Ja, eigentlich ein Song von Elton John, Sorry Seems to Be the Hardest Word. Und er war auch in dieser Aufnahme dabei, aber nicht allein. Das war die Neuaufnahme aus den frühen 2000ern mit Blue zusammen. Ja, hier in der ARD-Hitnacht. Und inzwischen haben es 2:12. Ja, hallo. In jede Richtung hier in Deutschland, wo immer Sie uns hören, im Norden, im Süden, im Osten, im Westen oder in der Mitte oder ganz woanders auf diesem Globus, übers Internet ist heutzutage alles möglich. Und ich habe hier Erasure für Sie, Vince Clarke und Andy Bell mit Always.

Ja, dieser Song kam einst von der Südhalbkugel hierher in den Norden. Das war die australische Band Icehouse mit Hey Little Girl von 1982. Und aus demselben Jahr kommt auch das folgende. Hier in der ARD-Nacht, jetzt Hubert K. mit einem der großen Hits der Zeit der Neuen Deutschen Welle. Sternenhimmel.

0: Es ist 2.31 Uhr. Guten Morgen, hier ist der Verkehrsservice in der ARD-Hitnacht. Die A46 Heinsberg Richtung Düsseldorf ist zwischen Neuss-Holzheim und dem Kreuz Neuss-West nach einem Unfall gesperrt. Die A96 Lindau-München ist zwischen München-Leim und München-Sendling wegen Brückenarbeiten in beiden Richtungen gesperrt, und zwar noch bis Montag. Stadtverkehr Berlin, die A111 Charlottenburg, Dreieck Oranienburg, ist zwischen Festplatz und Seidelstraße wegen Tunnelwartungsarbeiten in beiden Richtungen noch bis 5 Uhr gesperrt. Die A113 Schönefeld-Neukölln ist zwischen Schönefeld-Nord und Spätstraße in beiden Richtungen wegen Wartungsarbeiten ebenfalls bis 5 Uhr noch gesperrt. Und A565 Bonn-Meckenheim zwischen dem Dreieck Bonn-Nordost und dem Kreuz Bonn-Nord ist die Autobahn in beiden Richtungen gesperrt. Fahren Sie vorsichtig und kommen Sie gut an Ihr Ziel.
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Ja, diese Gitarre und diese Stimme, das kann nur Mark Knopfler gewesen sein, von den Dire Straits, genau. Und das war er in diesem Fall mal als Solist vor gut 10 Jahren. Die ARD-Hitnacht und ja, wenn Sie unterwegs sind, fahren Sie vorsichtig, kommen Sie gut an Ihr Ziel und ja, nehmen Sie ein bisschen Musik mit auf dem Weg, da vergeht die Zeit schneller, wenn man so allein unterwegs ist vor allem, ne? Jetzt gleich Dr. Hook, Sexy Eyes und vorher noch aus Frankreich, Desireless, Voyage, Voyage.

Nick Kershaw aus England, The Riddle, einer seiner Hits, die er ja so vor gut 40 Jahren hatte. Und jetzt haben wir es genau 10 Minuten vor 3 Uhr an diesem Freitagmorgen. Und hier in der ARD-Nacht ist es Zeit für Mike und seine Mechanics hier. Word of Mouth.

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1: Um 3 Uhr mit Wolfgang Berger. Der in Norddeutschland als Maskenmann bekannt gewordene Serienmörder ist jetzt auch in Frankreich verurteilt worden. Der Mann hatte 2004 auch in der Bretagne einen Jungen aus einem Schullandheim

0: entführt und ermordet. Er wurde im französischen Nantes zu einer lebenslangen Haftstrafe verurteilt. Aus der Nachrichtenredaktion Jan Busche.
1: Die Leiche des Jungen ist damals nach mehreren Wochen in einem Teich in der Bretagne entdeckt worden. Der heute 55-jährige Täter stammt aus Bremen. Der Pädagoge hatte fast 20 Jahre lang kleine Jungen missbraucht, vor allem in den 90ern. Drei von ihnen entführte er aus einem Schullandheim, Internat bzw. Zeltlager in Niedersachsen und Schleswig-Holstein und ermordete sie. 2011 wurde der sogenannte Maskenmann in Hamburg festgenommen, ein Jahr später vom Landgericht Stade verurteilt.
0: Der ukrainische Präsident Selenskyj schlägt Kreml-Chef Putin ein direktes Treffen vor. In einem offenen Brief regt er Verhandlungen über ein Ende des Kriegs in der Ukraine vor, und zwar in einem neutralen Land, etwa der Schweiz, der Türkei oder in einem arabischen Land. Zunächst schlägt Selenskyj eine Waffenruhe entlang der aktuellen Frontlinie vor. Dann soll ein direktes Treffen mit Putin folgen. Die Verhandlungen über den EU-Beitritt der 6 Westbalkanstaaten und mit Moldau sollen beschleunigt werden. Dafür setzt sich Bundeskanzler Merz ein. Auch die französische Regierung trägt den Vorstoß mit. Die 6 Westbalkanstaaten sollen auch schon vor dem Beitritt enger in die Europäische Union eingebunden werden. Das ist das wichtigste Thema beim EU-Westbalkan-Gipfel, heute in der Küstenstadt Tivat in Montenegro. Auf der dänischen Insel Anholt ist der verendete Buckelwal obduziert worden. Fachleute haben den Kadaver zerlegt, untersucht und die Einzelteile in einen Container gelegt. Am Strand von Anholt ist jetzt kaum noch etwas von dem Wal zu sehen. Jan Oppel aus der Nachrichtenredaktion berichtet, was die Fachleute herausgefunden haben.
2: Nach der stundenlangen Obduktion noch nicht sehr viel. Bis zum späten Abend wurde am Strand gearbeitet. Verletzungen sind nicht festgestellt worden. Im Maul und im Magen des Wals wurden auch keine Netze gefunden. Gewebeproben kommen jetzt in ein Labor. Bis Ergebnisse vorliegen, könnte es aber noch Wochen oder sogar Monate dauern. Das Tier war ja im März und April durch eine wochenlange Odyssee in der Wismarer Bucht berühmt geworden. Eine private Initiative hatte den Wal schließlich in einer umstrittenen Aktion Richtung Nordsee geschleppt und freigelassen.
0: Das waren die Nachrichten. Das Wetter in Deutschland: tagsüber länger trocken, zwischendurch aber auch Schauer und später von Westen her Gewitter, 18 bis 21 Grad. Am Samstag vor allem im Osten Sonne, ansonsten auch Wolken und kurze Schauer möglich, aber meistens ist es trocken, 19 bis 24 Grad. Und am Sonntag gibt es Sonne und Wolken, im Norden selten Schauer, bei 16 bis 23 Grad. Es ist jetzt 3.03 Uhr.
3: Und hier ist der Verkehrsservice in der ARD-Hitnacht. Die A96 Lindau-München ist zwischen München-Leim und München-Sendling wegen Brückenarbeiten noch in beiden Richtungen bis Montag gesperrt. Stadtverkehr Berlin, die A111 Charlottenburg, Dreieck Oranienburg ist zwischen Festplatz und Seidelstraße wegen Tunnelwartungsarbeiten in beiden Richtungen bis 5 Uhr gesperrt. Also noch so ungefähr 2 Stunden. Und die A113 Schönefeld-Neukölln ist zwischen Schönefeld-Nord und Spätstraße in beiden Richtungen wegen Wartungsarbeiten ebenfalls bis 5 Uhr gesperrt. Und A565 Bonn-Meckenheim zwischen dem Dreieck Bonn-Nordost und dem Kreuz Bonn-Nord ist die Autobahn in beiden Richtungen gesperrt. Kommen Sie gut an Ihr Ziel.
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3: Und die kommt vom Mitteldeutschen Rundfunk aus Magdeburg. Mein Name ist Frank Eberlein. Ich wünsche Ihnen einen wunderschönen guten Morgen. Und jetzt starten wir in diese Stunde mit Musik von Duran Duran. Hier, Ordinary World.

Ja, das ist schon die vierte Stunde an diesem Freitag. So schnell vergeht die Zeit. Und während wahrscheinlich ein Großteil der Welt hier zumindest in unserem Breiten schläft, ne, sind Sie und ich und noch ein paar andere nette Leute ja wach und müssen auch wach bleiben. Und wir halten Sie wach. Gleich mit Johannes Oerding und den Bee Gees. Und vorher gibt's noch eine Ballade. Auch das muss mal sein zwischendurch. Robin Beck hier. First Time.

die drei Brüder Gibb, die eigentlich vier waren, aber nur drei waren die Bee Gees und der vierte Bruder hieß Andy und den haben die drei auch manchmal ja unterstützt als Chor oder mit Songs, die sie geschrieben haben für ihn. So, und jetzt kommen zwei Männer und zwei Frauen aus Schweden. Ja, da weiß, glaube ich, jeder, wer gemeint ist. Klar, aber hier mit diesem wunderschönen Song, der auch so herrlich bebildert wurde in dem ABBA-Film aus den 70ern. Kennen Sie den? Wenn nicht, unbedingt mal ausleihen und anschauen. ABBA.

0: Schönen guten Morgen, es ist 3.31 Uhr. Hier ist der Verkehrsservice in der ARD-Hitnacht. Die A96 Lindau-München ist zwischen München-Leim und München-Sendling wegen Brückenarbeiten in beiden Richtungen noch bis Montag gesperrt. Stadtverkehr Berlin, die A111 Charlottenburg, Dreieck Oranienburg ist zwischen Festplatz und Seidelstraße wegen Tunnelwartungsarbeiten in beiden Richtungen noch bis 5 Uhr heute früh gesperrt. Und die A113 Schönefeld-Neukölln ist zwischen Schönefeld-Nord und Spätstraße in beiden Richtungen wegen Wartungsarbeiten auch bis 5 Uhr gesperrt. Und dann haben wir noch eine Meldung für die A565 Bonn-Meckenheim. Zwischen dem Dreieck Bonn-Nord-Ost und dem Kreuz Bonn-Nord ist die Autobahn in beiden Richtungen gesperrt. Ich hoffe, Sie kommen da, wo Sie gerade fahren, richtig gut durch. Fahren Sie vorsichtig, kommen Sie gut an Ihr Ziel.
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Ja, vor wenigen Minuten haben wir die Bee Gees selbst gehört und jetzt gerade ein Lied von ihnen in einer Coverversion von Take That, How Deep Is Your Love. Die ARD-Nacht, 3.40 Uhr haben wir es, 10 Minuten nach halb vier am Freitag und gleich gibt's was ganz besonders Feines. Da werden sich alle Depeche Mode-Fans ja die Finger danach lecken. Das ist Precious, was ich hier aufgelegt habe, aus dem Jahr 2005, also nix mal aus den 80ern, aus der großen Zeit der Jungs. Die haben nämlich noch viele schöne Sachen später gemacht, wenn auch nicht mehr ganz so viele. Und vor Depeche Mode habe ich noch Gilbert O'Sullivan, Get Down.

Ja, ein Lied für die Ewigkeit. Und das sind Soft Cell, damals in den frühen 80ern gewesen, Tainted Love. Auch sie haben mit diesem Stück, es war ja nur eine Coverversion, aber immerhin, Maßstäbe gesetzt fürs neue Jahrzehnt. Und damals dann auch ziemlich erfolgreich über viele Jahre die Pretenders. Und die habe ich hier mit einem Stück aus den 90ern, Stand By You, eine echte Hymne. Und dann gibt's wieder aus den 80ern Musik von den Thompson Twins.

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1: Um 4 Uhr mit Wolfgang Berger. Der in Norddeutschland als Maskenmann bekannt gewordene Serienmörder ist jetzt auch in Frankreich verurteilt worden. Der Mann hatte 2004 in der Bretagne einen Jungen aus einem Schullandheim entführt und ermordet. Er wurde im französischen Nantes zu einer lebenslangen Haftstrafe verurteilt. Aus der Nachrichtenredaktion Jan Busche.
2: Die Leiche des Jungen ist damals nach mehreren Wochen in einem Teich in der Bretagne entdeckt worden. Der heute 55-jährige Täter stammt aus Bremen. Der Pädagoge hatte fast 20 Jahre lang kleine Jungen missbraucht, vor allem in den 90ern. 3 von ihnen entführte er aus einem Schullandheim, Internat bzw. Zeltlager in Niedersachsen und Schleswig-Holstein und ermordete sie. Nach jahrelangen Ermittlungen führte ein ehemaliges Opfer die Polizei auf die richtige Spur. 2011 wurde der sogenannte Maskenmann in Hamburg festgenommen.

0: Jahr später vom Landgericht Stade verurteilt.
1: Der ukrainische Präsident Selenskyj schlägt Kreml-Chef Putin ein direktes Treffen vor. In einem offenen Brief regt er Verhandlungen über ein Ende des Kriegs in der Ukraine an, und zwar in einem neutralen Land. Aus der Nachrichtenredaktion Ivo Maroschik.
2: Zunächst schlägt Selenskyj eine Waffenruhe entlang der aktuellen Frontlinie vor. Dann soll ein direktes Treffen mit Putin folgen. Kreml-Chef Putin ist auf diesen Vorschlag noch nicht eingegangen. Er verwies im Gespräch mit ausländischen Journalisten auf ältere Vorschläge, um den Krieg zu beenden. Putin behauptete aber, Russlands Truppen würden täglich an der Front vorrücken. US-Präsident Trump reagierte erfreut auf den Vorstoß. Ein direktes Treffen wäre großartig, sie sollten es hinbekommen, sagte er. Beide Seiten müssten aber Kompromisse eingehen.
1: Die Lufthansa sucht heute nach der Ursache für den Zwischenfall gestern am Frankfurter Flughafen. Bei einer Boeing 787 war das vordere Fahrwerk eingeknickt und die Maschine sackte auf einer Parkposition zu Boden. An Bord war die 13-köpfige Crew, aber noch keine Passagiere. Mehrere der Beschäftigten wurden verletzt. Die Boeing soll heute in einer Technikhalle am Flughafen Frankfurt untersucht werden. Auf der dänischen Insel Anholt ist der Buckelwal obduziert worden, der immer wieder an der deutschen Ostseeküste gestrandet ist. Fachleute haben den Kadaver zerlegt und untersucht. Warum der Wal verendet ist, konnten sie aber noch nicht feststellen. Verletzungen seien nicht zu erkennen gewesen. Im Maul und im Magen wurden keine Netze gefunden. Gewebeproben sollen jetzt im Labor untersucht werden. Das waren die Nachrichten. Und hier noch das Wetter in Deutschland. Tagsüber länger trocken, zwischendurch aber auch Schauer und später von Westen her Gewitter, 18 bis 21 Grad. Am Samstag vor allem im Osten Sonne, ansonsten auch Wolken und kurze Schauer, aber meistens bleibt es trocken. Das Ganze bei 19 bis 24 Grad. Und am Sonntag Sonne und Wolken, im Norden selten Schauer, 16 bis 23 Grad. Es ist 4.03 Uhr.
3: Und hier ist der Verkehrsservice in der ARD-Hitnacht. Die A96 Lindau-München ist zwischen München-Leim und München-Sendling wegen Brückenarbeiten in beiden Richtungen noch bis Montag gesperrt. Stadtverkehr Berlin, die A100 Wilmersdorf Richtung Neukölln ist im Tunnel Ortsteil Britz wegen eines Feuerwehreinsatzes gesperrt. Die A111 Charlottenburg-Dreieck-Oranienburg ist zwischen Festplatz und Seidelstraße wegen Tunnelwartungsarbeiten in beiden Richtungen noch bis 5 Uhr ungefähr gesperrt. Und die A113 Schönefeld-Neukölln ist zwischen Schönefeld-Nord und Spätstraße in beiden Richtungen wegen Wartungsarbeiten ebenfalls bis 5 Uhr gesperrt. Und die A565 Bonn-Meckenheim ist zwischen dem Dreieck Bonn-Nord-Ost und dem Kreuz Bonn-Nord in beiden Richtungen gesperrt. Ich wünsche Ihnen eine gute Fahrt in den neuen Tag.
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3: Ja, und wenn Sie gerade aufgestanden sind, an ein freundliches Hallo, einen schönen guten Morgen hier aus dem Studio in Magdeburg. Mein Name ist Frank Eberlein und dieser neue Tag ist Freitag. Der 5. Juni. Möge er ein schöner Tag für Sie werden.

Ja, könnte man sich was Flotteres vorstellen, um munter zu werden am Freitagmorgen kurz nach vier, als diesen schönen Song aus den späten 70ern, mit dem es dann direkt in die 80er hineinging. Video Killed the Radio Star von den Buggles, hier die ARD-Hitnacht am Freitag. Und jetzt gibt's so richtig tollen 80er-Sound aus Australien. Hier sind Flash and the Pan mit Midnight.

Crowded House um 4.19 Uhr. Schönen guten Morgen, die ARD-Hitnacht. Und hier ist sie, Nena, die ja auch immer noch unterwegs ist und Konzerte gibt und da auch ihre alten Hits präsentiert, wie diesen hier aus den 80ern. Wunder geschehen.

0: Es ist 4.30 Uhr, halb fünf. Schönen guten Morgen. Hier ist der Verkehrsservice in der ARD-Hitnacht. Die A13 Dresden Richtung Schönefelder Kreuz ist zwischen Tiendorf und Schönborn nach einem LKW-Unfall gesperrt. Die A96 Lindau-München ist zwischen München-Leim und München-Sendling wegen Brückenarbeiten in beiden Richtungen noch bis Montag gesperrt. Stadtverkehr Berlin. Die A100 ist in Richtung Süden, Höhe Sonnenallee, wegen eines Feuerwehreinsatzes gesperrt. Die A111 Charlottenburg, Dreieck Oranienburg ist zwischen Festplatz und Seidelstraße wegen Tunnelwartungsarbeiten in beiden Richtungen noch bis 5 Uhr gesperrt. Und die A113 Schönefeld Richtung Neukölln ist zwischen Schönefeld Nord und Spätstraße wegen Wartungsarbeiten gesperrt. Und noch eine Meldung für die A565 Bonn-Meckenheim. Zwischen dem Dreieck Bonn-Nord-Ost und dem Kreuz Bonn-Nord ist die Autobahn in beiden Richtungen gesperrt. Kommen Sie gut an Ihr Ziel.
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Hallo, guten Morgen, Deutschland. Wir haben es 4:39 Uhr. Hier ist die ARD-Hitnacht. Das war gerade Steve Winwood. Und jetzt legen wir einen Zahn zu, damit alle förmlich aus dem Bett fallen. Hier ist The Walk in the Park von der Nick Straker Band.

Eagle-Eye Cherry, Safe Tonight. Um 5:10 in einigen Regionen Deutschlands geht in wenigen Minuten diese ARD-Hitnacht-Ausgabe zu Ende. Und da beginnt schon das Vorprogramm. In anderen Regionen hören wir uns noch eine Stunde länger bis 6 Uhr. Und hier kommt eine der schönsten Stimmen der 80er, Alison Moyet, Is This Love. Und wenn Sie gleich weg sind, und dann wünsche ich Ihnen schon mal ein schönes Wochenende.

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1: Um 5 Uhr mit Wolfgang Berger. Der in Norddeutschland als Maskenmann bekannt gewordene Serienmörder ist jetzt auch in Frankreich verurteilt worden. Der Mann hatte 2004 in der Bretagne einen Jungen aus einem Schullandheim entführt und ermordet. Er wurde im französischen Nantes zu einer lebenslangen Haftstrafe verurteilt. Aus der Nachrichtenredaktion Jan Busche.
2: Die Leiche des Jungen ist damals nach mehreren Wochen in einem Teich in der Bretagne entdeckt worden. Der heute 55-jährige Täter stammt aus Bremen. Der Pädagoge hatte fast 20 Jahre lang kleine Jungen missbraucht, vor allem in den 90ern. 3 von ihnen entführte er aus einem Schullandheim, Internat bzw. Zeltlager in Niedersachsen und Schleswig-Holstein und ermordete sie. 2011 wurde der sogenannte Maskenmann in Hamburg festgenommen, ein Jahr später vom Landgericht Stade verurteilt.
1: Der ukrainische Präsident Selenskyj schlägt Kreml-Chef Putin ein direktes Treffen vor. In einem offenen Brief regt er Verhandlungen über ein Ende des Kriegs in der Ukraine an, und zwar in einem neutralen Land, etwa der Schweiz, der Türkei oder in einem arabischen Land. Zunächst schlägt Selenskyj eine Waffenruhe entlang der aktuellen Frontlinie vor. Dann soll ein direktes Treffen mit Putin folgen. Die Verhandlungen über den EU-Beitritt der 6 Westbalkanstaaten und mit Moldau sollen beschleunigt werden. Dafür setzt sich Bundeskanzler Merz ein. Auch die französische Regierung trägt den

0: Vorstoß mit. Die 6 Westbalkanstaaten sollen auch schon vor dem Beitritt enger in die Europäische Union eingebunden werden. Das ist das wichtigste Thema beim EU-Westbalkan-Gipfel heute in der Küstenstadt Tivat in Montenegro. Auf der dänischen Insel Anholt ist der verendete Buckelwal obduziert worden. Fachleute haben den Kadaver zerlegt, untersucht und die Einzelteile in einen Container gelegt. Am Strand von Anholt ist jetzt kaum noch etwas von dem Wal zu sehen. Jan Oppel aus der Nachrichtenredaktion berichtet, was die Fachleute herausgefunden haben.
1: Nach der stundenlangen Obduktion noch nicht sehr viel. Bis zum späten Abend wurde am Strand gearbeitet. Verletzungen sind nicht festgestellt worden. Im Maul und im Magen des Wals wurden auch keine Netze gefunden. Gewebeproben kommen jetzt in ein Labor. Bis Ergebnisse vorliegen, könnte es aber noch Wochen oder sogar Monate dauern. Das Tier war ja im März und April durch eine wochenlange Odyssee in der Wismarer Bucht berühmt geworden. Eine private Initiative hatte den Wal schließlich in einer umstrittenen Aktion Richtung Nordsee geschleppt und freigelassen.
0: Das waren die Nachrichten.
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3: Um 5 Uhr und 2 Minuten. Heute erwartet uns ein Wechsel aus dichten Wolken und hin und wieder etwas Sonne. Ab dem Mittag bilden sich dann verbreitet einige Schauer. Vereinzelt sind auch kurze, kräftige Gewitter möglich. Zum Abend wird es dann wieder freundlicher. Die Temperaturen erreichen maximal 16 Grad auf den Inseln und bis 19 Grad in Bremen und Oldenburg.
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3: Wir haben keine Meldung, alles frei, gute Fahrt.
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2: Mit Thomas Becker-Glauch, guten Morgen. Der in Norddeutschland als Maskenmann bekannt gewordene Serienmörder Martin N. ist jetzt auch in Frankreich verurteilt worden. Ein Gericht in Nantes sprach den gebürtigen Bremer am Abend schuldig, im Jahr 2004 einen 10 Jahre alten Jungen ermordet zu haben. Dafür soll er nun lebenslang ins Gefängnis. Der Pädagoge hatte vorwiegend in Niedersachsen und Schleswig-Holstein jahrelang Kinder missbraucht und 3 Kinder ermordet. Der ukrainische Präsident Volodymyr Zelensky hat Kreml-Chef Wladimir Putin in einem offenen Brief ein bilaterales Treffen vorgeschlagen. In dem Schreiben fordert Zelensky Putin auch zu einem Ende der Kämpfe auf. Zuvor hatte Putin beim Wirtschaftsdialog in St. Petersburg seine Bereitschaft zu Gesprächen mit der Ukraine bekräftigt. Und jetzt Nachrichten aus Bremen, Bremerhaven und Niedersachsen.
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2: Die Fachpolitiker für Umwelt und Klima in der bremischen Bürgerschaft wollen den Heizungswechsel in Privathäusern auch für ältere und einkommensschwache Menschen ermöglichen. Die zuständige Deputation hat entschieden, ein entsprechendes Kreditförderprogramm aufzulegen. Das Angebot ist unter anderem gedacht für private und Kleinstvermieter, die zum Beispiel ein paar Räume in ihrem großen Haus verpachten wollen. Auf dem Gebiet der Bremer Industriehäfen wird am Vormittag ein neues Rohstoffwerk offiziell in Betrieb genommen. Dort sollen Industrie- und Gewerbeabfälle umweltschonend wiederverwertet werden. Ziel ist es, wichtige Rohstoffe wie Plastik, Eisen und Holz so zu recyceln, dass weniger von ihnen neu produziert werden müssen. Die Autobahn 1 ist zwischen den Anschlussstellen Willishausen Nord und Groß-Ippener wieder frei. Gestern früh war ein Lkw-Fahrer dort von der Fahrbahn abgekommen und mit seinem Sattelzug in Schieflage im Grünstreifen stehen geblieben. Um ihn zu bergen, war die Autobahn in Richtung Bremen seit dem Mittag gesperrt. Das waren die Nachrichten mit Thomas Becker-Glauch.
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3: Das wird wieder so eine gemischte Kiste oder gemischte Tüte, sagt unser genau. Tim Steger immer. Ne? Aktuell Werte um die 12, 13, 14 Grad, hier und da noch wolkenlos und es wirkt wie so ein schöner Tag, herrlicher Sonnenaufgang. Aber da kommt natürlich wieder was auf uns zu. Einige Schauer, kurze Gewitter sind heute drin, nach meist trockenem Beginn, dazwischen auch Wolkenlücken mit etwas Sonne, Höchstwert heute 16 bis 19 Grad. Und der Wind, der wird uns beschäftigen, im Binnenland überwiegend und zeitweise stark böig. Unterwegs aus Südwest an der See, teils mit starken bis steifen Böen, aber zum Abend in Ruhe beruhigt sich alles wieder.
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4: Um 5.33 Uhr noch ist auf den Straßen alles frei. Gute Fahrt.
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3: Ich bin da, aber du kannst mich nicht sehen.
4: Das ist natürlich süchtig.
3: Nein, ich habe mich versteckt.
4: Hast du so als Kind auch Verstecken gespielt?
3: Ja. Gut, alles klar. Deswegen wurde ich immer so schnell gefunden. Schönen guten Morgen.
4: Schönen guten Morgen.
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1: Pointer Sisters, I'm so excited. 82, hatte kurze Haare, war völlig durchgeknallt. Meine Eltern konnten mich schlecht bremsen. Einfach die Zeit genießen, so wie sie gerade war.
2: I'm so excited.
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0: Knarz, Knall, Knack.
1: Hast du das Mikro richtig schön eingestellt?
0: Ja, so könnte es gehen. Test, Test, geht.
1: Ah, ich habe gerade vorhin, als wir zum Sender gekommen sind, gedacht, oh, und deswegen liebe ich es, früh morgens durch die Stadt zu laufen. Also zum einen ist es noch so schön ruhig, wenig Menschen sind unterwegs. Und zum anderen kann man ja seine Sinne viel besser wahrnehmen, wie zum Beispiel den Geruch über die Weser, der sich gerade so über die Stadt legt. Es wird Bier gebraucht.
0: Jetzt hast du Durst auf ein frisches Glas Bier.
1: Nee, eigentlich, nee, eigentlich nicht, aber ich rieche das so gern. Es ist wie wenn du da Himmelingen reinkommst. Verstehe. Und es nach Kaffee riecht, weißt du? Das ist einfach schön. Das sind die Gerüche von Bremen. Und heute früh liegt Bierduft über der Stadt.
0: Hast du gestern zufällig Fernsehen geguckt?
1: Nein.
0: Ich muss an dieser Stelle echt mal den Kolleginnen und Kollegen von ProSieben ein großes Kompliment machen, weil kennst du diese Sendung Joko und Klaas gegen ProSieben? Das ist so eine
1: Die haben mehrere Sendungen
0: inzwischen.
1: Genau. Ne? Aber die habe ich, glaube ich, noch nicht gesehen.
0: Das ist so eine Spielshow, da machen die Kindergeburtstagsspiele gegen ProSieben. Mhm. Wenn die beiden gewinnen, dann kriegen sie am Folgetag 15 Minuten Sendezeit geschenkt und können da machen, was sie wollen. Ja. Machen sie meistens Quatsch. Manchmal aber auch gesellschaftlich relevante Themen. Und gestern so um 7:45, als diese 15 Minuten kommen sollten, habe ich gedacht, die gucke ich noch und dann mache ich mich mal bettfertig. Dann war das plötzlich eine Reportage, da hatten sie Menschen aus der Ukraine Kameras überlassen, so GoPros, und die sollten einfach ihren Alltag dokumentieren. Also da war ein Polizist dabei, Drohnenpilot, Zivilisten.
1: Kurze Nachfrage, in der Ukraine oder in
0: der Ukraine? In der Ukraine. Und aus den 15 Minuten wurden dann auch 3 Stunden. Da hat ProSieben einfach mal gesagt, komm, alles egal, das ist so eindrucksvoll. Und wenn du das guckst, ich bin viel zu lange dran geblieben, weil ich natürlich ins Bett musste, ist das so beklemmend, wenn du aus der Perspektive der Menschen, die da leben, die seit 1500 Tagen mit dem Krieg leben, wenn du siehst, wie da irgendwelche Drohnen landen und wild um sich schießen, wie Menschen beim Einkaufen verletzt werden, wie das Alltag ist, dass du bloß nicht einschlafen darfst, weil du Angst hast, dass du nicht wieder aufwachst. Da muss ich wirklich sagen, also für so eine Sache in Zusammenarbeit mit diesen Spaßkaspern Joko und Klaas sowas zu machen, fand ich wirklich sehr beeindruckend. Also kann man auch mal neidlos sagen, sehr gut gemacht.
1: Ich wollte gerade rummöppeln, nee, Privatfernsehen gucke ich nicht. Gut, lohnt sich wohl doch manchmal.
0: Ab und zu lohnt sich's dann doch. Ich glaube, es gab nicht mal Werbung, bin ich aber nicht ganz sicher, weil ich irgendwann ins Bett musste.
1: Ja,
0: selbst da sind sie dann manchmal anders als man denkt. Aber weiß ich nicht, ich musste wirklich ins Bett, aber es hat mich wirklich sehr beeindruckt. Doch, wollte ich nur mal sagen.
1: Gut.
0: Kann man ja auch mal sagen.
1: Klar kannst du das. Ne? Wir dürfen hier sehr viel.
0: Das stimmt.
1: Das ist no doubt für sie. Don't speak.
0: Schön.
1: Apropos sagen.

0: Na?
1: Da steht ja so viel Gutes an diesem Wochenende.
0: Verrückt?
1: Total, ja. Ne? Drachenfest in Bremerhaven zum Beispiel, Summer Sounds in der Bremer Neustadt, Behindertensportfest in Bremerhaven haben wir auch. Es geht ewig weiter. Oder man fährt einfach zum Bassen Open Air.
0: Ja, das lohnt sich für alle Fans von Foreigner. Foreigner treten da auf, haben, glaube ich, 50-jähriges Bandbestehen und werden da Bassum natürlich rocken. Präsentiert von Bremen 1, selbstverständlich. Und wenn Sie keine Tickets haben, ich fürchte nämlich, das ist ausverkauft.
1: Es ist ausverkauft.
0: Es

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1: Mit Thomas Becker-Glauch. Guten Morgen. Sogenannter Maskenmann muss in Frankreich lebenslang ins Gefängnis. Präsident Zelensky ruft Kreml-Chef Putin zu direkten Gesprächen auf. Bremen will Heizungswechsel in Privathäusern auch für Ältere und Einkommensschwache ermöglichen. Das Wetter mit vielen Wolken, etwas Sonne und ein paar Schauern bei 16 bis 19 Grad. In Frankreich ist der als Maskenmann bekannte Serientäter Martin N. zu lebenslanger Haft verurteilt worden. Ein Gericht in Nantes sprach den gebürtigen Bremer am Abend schuldig, im Jahr 2004 einen 10 Jahre alten Jungen ermordet zu haben. Einzelheiten aus der Nachrichtenredaktion von Sven Weingärtner.
2: Der 10 Jahre alte Jonathan wurde damals aus einem Schullandheim in Westfrankreich entführt. Seine Leiche trieb Wochen später in einem nicht weit entfernten Teich. Die französische Generalstaatsanwaltschaft hatte keine Zweifel an der Schuld des heute 55-jährigen Angeklagten. Er selbst hatte die Tat abgestritten. Der aus Bremen stammende Pädagoge war schon 2012 vom Landgericht Stade wegen der Morde an drei Jungen zu lebenslanger Haft verurteilt worden. Etliche Jahre schlich Martin N. sich nachts und mit einer Sturmhaube maskiert in Schullandheime, Zeltlager und Privathäuser, um Jungen zu missbrauchen. Da es im Fall von Jonathan Parallelen gab, nahmen französische Ermittler den Maskenmann ins Visier.
1: Der ukrainische Präsident Volodymyr Zelensky hat Kreml-Chef Wladimir Putin in einem offenen Brief ein bilaterales Treffen vorgeschlagen. In dem Schreiben fordert Zelensky Putin auch zu einem Ende der Kämpfe auf. Die Gespräche sollen in einem Land stattfinden, das

0: traditionell Friedensverhandlungen ausrichtet, berichtet aus Kiew Florian Kellermann.
1: Der ukrainische Präsident nannte hier als Beispiele die Schweiz, die Türkei und Staaten der arabischen Welt. Er schlug Putin vor, ein genaues Datum für ein Treffen zu vereinbaren. Die Ukraine sei bereit zu einer vollständigen Waffenruhe für die Zeit der Verhandlungen. Die USA könnten die Einhaltung der Waffenruhe von beiden Seiten überwachen, so Selenskyj. Der ukrainische Präsident formulierte seinen Brief, zumindest rhetorisch, aus einer Position der Stärke heraus. Er erinnerte daran, dass vor wenigen Tagen ukrainische Langstreckendrohnen bei St. Petersburg einschlugen, unter anderem in einem Ölterminal, als dort eine internationale Wirtschaftskonferenz stattfand.
0: Der EU-Beitritt der 6 Westbalkanstaaten ist heute Thema eines Treffens in Tivat in Montenegro. Bundeskanzler Friedrich Merz will sich dort dafür einsetzen, die Verhandlungen zu beschleunigen. Und auch die französische Regierung trägt den Vorstoß mit. Die 6 Westbalkanstaaten sollen demnach bereits vor dem Beitritt enger in die Europäische Union eingebunden werden. Die Erfüllung gewisser Aufnahmekriterien soll etwa mit einem Zugang zum EU-Binnenmarkt oder der Entsendung von Beobachtern in EU-Institutionen belohnt werden. Die Fachpolitiker für Umwelt und Klima in der bremischen Bürgerschaft wollen den Heizungswechsel in Privathäusern auch für ältere und einkommensschwache Menschen möglich machen. Die zuständige Deputation hat entschieden, ein entsprechendes Kreditförderprogramm aufzulegen. Das Angebot ist unter anderem gedacht für Private und Kleinstvermieter, die zum Beispiel ein paar Räume in ihrem großen Haus verpachten, aber auch für Eigentümergemeinschaften von Wohnhäusern. Schon ab Herbst soll es die günstigen Kredite geben. Die A1 ist zwischen den Anschlussstellen Wildeshausen Nord und Groß-Ippelner wieder frei. Gestern früh war dort ein Lkw-Fahrer von der Fahrbahn abgekommen und mit seinem Sattelzug in Schieflage im Grünstreifen stehen geblieben. Für die Bergungsarbeiten musste die Autobahn in Richtung Bremen seit dem Mittag gesperrt werden. Das waren die Nachrichten mit Thomas Becker-Glauch.
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3: 12 Grad wolkenlos in Bremen, trockene 12 ebenfalls in großen Kneten, bisschen weniger 11 Grad in Verden und auch in Soltau. 13 Grad haben wir in Cuxhaven, 14 in Bremerhaven und wir starten sehr freundlich in diesen Tag hinein. Und dann gibt es einen Wechsel aus dichten Wolken, hin und wieder etwas Sonne im Laufe des Tages, kommen natürlich auch die Schauer zurück. Ab dem Mittag verbreiten sie sich, es sind auch wieder kurze, kräftige Gewitter möglich. In den späten Abendstunden werden die Schauer langsam weniger, die Wolkenlücken wieder größer. Und so entwickelt sich auch der Wind. Erst mäßiger bis zeitweise stark böiger Südwestwind unterwegs. An der See teils mit starken und steifen Böen. Zum Abend hin entspannt. Höchstwerte heute 16 Grad auf Langeoog, 18 in Wilhelmshaven, 19 in Bremen. Ja, nicht ganz so warm, aber das kommt schon wieder.
4: 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Um 6:05 gibt's eine Eilmeldung. Vorsicht bitte auf der A7 Hannover Richtung Hamburg. Zwischen Schwarmstedt und Westenholz liegen Gegenstände. Bitte fahren Sie da besonders vorsichtig. Gute Fahrt.
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3: Weltweit haben sie über 80 Millionen Tonträger verkauft. Ihre größte Zeit war zwischen 77 und 88, aber sie machen seit 50 Jahren Musik zusammen und das feiern Foreigner auf ihrer 50-jähriges Bandjubiläumstour und kehren dafür für 8 ausgewählte Open-Air-Shows nach Deutschland zurück und wir haben das Glück, dass sie auch zu uns kommen.
4: Genau, am Sonntag treten sie auf beim Bassum Open-Air, längst ausverkauft, aber wir haben noch, weil wir es auch präsentieren, Tickets für Sie. Sie haben eine kleine Aufgabe zu lösen. Bitte hören Sie aufmerksam hin. Wir haben hier eine Kontaktanzeige. Eine junge Frau sucht dort Begleitung für gute Konzerte. Und lustigerweise sind in dieser Kontaktanzeige 5 Foreigner-Songs versteckt. Wenn Sie wenigstens 3 erkennen, dann rufen Sie bitte schnell an 0421 246 611.
3: Dann machen wir die Musik mal leise, dass Sie das gut hören können. Also erkennen Sie Songtitel. Wenn Sie 3 haben, rufen Sie an.
4: Los geht's.
5: Ich warte auf ein Mädchen wie dich. Bitte sei nicht wie meine Ex. Die war kalt wie Eis. Ich hab heißes Blut und wir können zusammen Musik hören. Ich bin ein absoluter Held an der Jukebox. Bitte melde dich. Es ist dringend.
3: Eieiei. Wollen wir nochmal hören?
4: Nee, ja, das reicht.
3: Reicht?
4: Das
3: gut,
4: reicht.
3: Anrufen 0421 246 611. 0421 246 611.
4: Schönen guten Morgen.
3: Moin.
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0: Israel Kamakawivo Ole. Ich habe sehr lange geübt dafür, diesen Namen auszusprechen.
1: Gut. Ich würde das nie im Radio laut sagen, weil ich das bis heute nicht kann. Kamakawa, Kamagalalala.
0: Ja, war schon gar nicht schlecht. Over the Rainbow. Ja. Wir wollen aber zu Foreigner kommen, denn die spielen am Sonntag beim Bassum Open Air. Und wir haben nach Superfans gesucht, die noch dabei sein können, denn Bremen 1 präsentiert dieses wunderbare Open Air Konzert.
1: Genau, wir haben eine kleine Kontaktanzeige gehört von einer jungen Dame, die wiederum eine andere Frau sucht, um mit ihr Konzerte zu erleben. Und die Aufgabe war ja, erkennen Sie mindestens 3 von 5 Foreigner-Songs, die da drin versteckt sind. Und wir hören diese Kontaktanzeige jetzt nochmal kurz.
2: Ich warte auf ein Mädchen wie dich. Bitte sei nicht wie meine Ex. Die war kalt wie Eis. Ich hab heißes Blut und wir können zusammen Musik hören. Ich bin ein absoluter Held an der Jukebox. Bitte melde dich. Es ist dringend.
1: Ja, und haben jetzt am Telefon aus Schiffdorf Tanja Schröder, die meint, ein paar Songs erkannt zu haben. Schönen guten Morgen.
3: Guten Morgen.
0: Du, dein Herz schlägt schon ganz, ganz lange für Foreigner. Warum?
3: Ja, also das ist schon ganz früh eigentlich losgegangen, wie ich in den 80ern ging das los, Ende der 80er. Durch meinen Bruder bin ich da rangekommen und immer noch Fan geblieben und hatte jetzt versucht, auch Tickets zu bekommen, leider keine mehr bekommen.
0: Perfekt.
3: Aber jetzt vielleicht die Chance.
1: Okay, dann wollen wir doch mal hören, so nach und nach. Also jetzt nicht alle auf einmal runterrattern, sondern mal den ersten, den du meinst, erkannt zu haben.
3: Jukebox Hero.
1: Jukebox Hero.
0: War der dabei?
1: Ich würde sagen, er war dabei und deswegen hören wir jetzt mal rein. Der klingt nämlich so. Gut, das war schon mal der erste Punkt.
3: Super.
0: Juhu.
1: Aber du brauchst ja 3 von 5. Was hast du denn noch erkannt?
3: Cold as Ice.
1: Cold as Ice wäre natürlich ein Song von Foreigner, aber war der dabei? Natürlich war der dabei.
0: So, einen bräuchten wir noch. Wen hast du noch in der Kontaktanzeige entdeckt?
3: Urgent.
1: Urgent, auch ein Klassiker und war natürlich dabei. Hast du zufällig die anderen beiden auch noch erkannt?
3: I want to know what love is.
1: Nee.
0: Der war nicht drin?
3: War nicht dabei, nee.
0: Hast du dann einfach die größten Hits von vorne aufgezählt?
3: Ja, genau.
1: Also, es war noch dabei Waiting for a Girl Like You.
3: Ja, genau.
0: Und natürlich darf auch nicht fehlen Hot-Blooded.
1: Alle Songs, die wahrscheinlich am Sonntag beim Bassum Open Air auch gespielt werden von Foreigner. Und du bist natürlich dabei, Tanja.
3: Super.
1: Herzlichen Glückwunsch.
3: Dankeschön.
0: Und für alle Foreigner-Fans und für dich, liebe Tanja, gibt es jetzt nochmal einen ganzen Song von ihm zu hören. Urgent hier bei Bremen 1. Und alle, die Tickets ergattern konnten, wir wünschen ein tolles Konzert am Sonntag beim Bassum Open Air.
1: Viel Spaß.

0: Harry Styles, immer wieder gute Laune hier im Morgen, sorgt er bei Bremen 1. Ja, in der Bundesliga ist der Drops gelutscht, in der Regionalliga geht's noch um was. Der Blumenthaler SV kämpft da aktuell um den Aufstieg in diese Regionalliga.
1: Ja, es ist noch ein Spiel bis zur Regionalliga, die Spannung in Blumenthal ist also riesig. Und während Trainer und Spieler sich auf den Gegner vorbereiten, steht mittendrin ein Vizepräsident in einer roten Kunstlederhose, wie auf dem Weg zu einer 80er-Jahre-Motto-Party.
0: Hä? Ja, diese Kunstlederhose ist der Star vom Blumenthaler SV, denn diese Hose, diese wirklich sehr spezielle Hose, ist ein ganz besonderer Glücksbringer. Und warum die inzwischen so Kultstatus erlangt hat und weshalb sogar die Spieler bald selbst alle in roten Hosen herumlaufen könnten, erzählt uns Ariane Wirth.
2: Die rote Hose trägt sich wunderbar für Peter Novak. Im Winter hat er das Teil entdeckt.
3: Das war eher Zufall, weil es war Scheißwetter, es hat geregnet und ich habe gedacht, eine Hose, wo das Wasser abtropft, ist gut.
2: Seitdem ist die rote Hose ein Hingucker und Glücksbringer. Bei Heimspielen im Sportpark Burgwall hat der Blumenthaler Vizepräsident die Hose immer an.
3: Das Spiel darauf, wieder die Hose an, wieder gewonnen. Das Spiel darauf wieder gewonnen und seitdem haben wir kein Spiel mehr verloren, wenn ich diese Hose anhatte.
2: Für die Blumenthaler Fußballer ein völlig normales Bild, diese knallrote Kunstlederhose am Spielfeldrand.
4: Immer als er die anhatte, haben wir auch irgendwie gewonnen. Also das ist so eine Glückshose bei uns.
2: Paul Lenz ist Spieler beim Blumenthaler SV. Er und seine Jungs sind alle zwischen 18 und 21 Jahre alt. Auch Tristan Schaper. Die rote Büchs ist für ihn alles andere als stylisch.
5: Nein.
2: Und trotzdem ziehen beide die roten Hosen auch bald an, auf der Mannschaftsfahrt nach Mallorca.
3: Und die sponsor ich dann der Mannschaft, damit die auf Mallorca, wenn sie abends in den Club gehen, so richtig Gas geben können.
2: Nett gemeint vom Vizepräsidenten. Die Hose ist knallrot. Sie leuchtet wie ein Warnsignal.
5: Jetzt sind wir auch in der Pflicht, die Hose auf Mallorca zu tragen.
4: Ich hoffe, dass das auf Mallorca dann nicht zu warm wird in der Hose. Aber mal gucken.
1: Ich wollte gerade sagen, ich will mir gar nicht vorstellen, wie sehr man darin schwitzt.
0: Nein, so eine Kunstlederhose atmet hervorragend. Das wird großartig.
1: Aber bevor es in die Sonne geht, soll die rote Kunstlederhose noch einmal zum Glücksbringer werden. Am Sonntag um 14 Uhr gibt es das dritte und damit letzte Relegationsspiel zum Aufstieg in die Regionalliga. Der Gegner Hamburg-Eimsbüttel, der Glücksbringer, die rote Hose von Peter Novak.
0: Auf geht's, Blumenthal, wir drücken die Daumen hier von Bremen 1. Großartig, wenn Sie Bilder von dieser Hose sehen wollen, klicken Sie sich einfach rein auf butenundbinden.de. Schönen guten Morgen.
1: Schönen guten Morgen.

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3: Mit Thomas Becker-Glauch, guten Morgen. Der in Norddeutschland als Maskenmann bekannt gewordene Serienmörder Martin N. ist jetzt auch in Frankreich verurteilt worden. Ein Gericht in Nantes sprach den gebürtigen Bremer am Abend schuldig, im Jahr 2004 einen 10 Jahre alten Jungen ermordet zu haben. Dafür soll er nun lebenslang ins Gefängnis. In Deutschland hatte N. über fast 20 Jahre kleine Jungen missbraucht und 3 von ihnen ermordet. Der ukrainische Präsident Volodymyr Zelensky hat Kreml-Chef Wladimir Putin in einem offenen Brief ein persönliches Treffen vorgeschlagen. Dieses solle in einem Drittstaat stattfinden, um Schlüsselfragen zu klären, heißt es in dem Schreiben. Als Antwort erneuerte der Kreml sein von Zelensky schon mehrfach abgelehntes Angebot für Verhandlungen in Moskau und die Forderung nach einer vollständigen Kontrolle des Donbass als Voraussetzung für Gespräche. Und jetzt Nachrichten aus Bremen, Bremerhaven und Niedersachsen.
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3: Die Fachpolitiker für Umwelt und Klima in der bremischen Bürgerschaft wollen den Heizungswechsel in Privathäusern auch für ältere und einkommensschwache Menschen möglich machen. Die zuständige Deputation hat entschieden, ein entsprechendes Kreditförderprogramm aufzulegen. Das Angebot ist unter anderem gedacht für private und Kleinstvermieter, die zum Beispiel ein paar Räume in ihrem Haus verpachten wollen. Auf dem Gebiet der Bremer Industriehäfen wird am Vormittag ein neues Rohstoffwerk offiziell in Betrieb genommen. Dort sollen Industrie- und Gewerbeabfälle umweltschonend wiederverwertet werden. Ziel ist es, wichtige Rohstoffe wie Plastik, Eisen und Holz so zu recyceln, dass weniger von ihnen neu produziert werden müssen. Die A1 ist zwischen den Anschlussstellen Wildeshausen Nord und Groß-Ippener wieder frei. Gestern Morgen war dort ein Lkw-Fahrer von der Fahrbahn abgekommen und mit seinem Sattelzug in Schieflage im Grünstreifen stehen geblieben. Um ihn zu bergen, war die Autobahn in Richtung Mittag seit gestern Mittag gesperrt. Das waren die Nachrichten mit Thomas Becker-Glauch.
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4: Schöner blauer Himmel da draußen. Wir starten ganz nett und freundlich in diesen Tag hinein. Trocken, wolkenlos, hier und da schon leichter Regen, ein bisschen unterwegs, leicht bewölkt bei Temperaturen zwischen 10 und 13 Grad. Im Laufe des Tages ziehen sich die Wolken zu und dichter. Ab dem Mittag wieder einige Schauer, kurze Gewitter möglich, dazwischen Wolkenlücken etwas Sonnenschein. Und der Wind, der weht heute zeitweise stark böig aus Südwest an der See, auch teils mit starken bis steifen Böen. Aber zum Abend hin alles wieder entspannt. Höchstwerte heute 16 bis 19 Grad.
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5: Um 6.33 Uhr auf den Straßen ist alles frei. Gute Fahrt.
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4: Ja, du hast recht, lieber Juck. Wir haben gerade darüber gesprochen, wer singt denn eigentlich in diesem Jahr den WM-Song? Und ja, es ist wieder Shakira. Ah. Aber es gibt natürlich tausend andere Songs, müssen wir uns auch mal mit beschäftigen. Hat mich gerade nur interessiert.
5: Ja, es gibt immer so einen ganz offiziellen von der FIFA, das scheint dann der von Shakira zu sein. Mhm. Und dann gibt es ja noch 75 andere, das stimmt.
4: Auch Helene Fischer ist dabei. Also für jeden wird wieder irgendwas dabei sein, ne? Ja, gut, okay. Schönen guten Morgen.
5: Guten Morgen.
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0: 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Da darf man sich was wünschen.
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0: 11 Minuten vor 7.
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2: Na, und da wollen wir natürlich gucken, nicht nur wie dieser heutige Tag wird, sondern auch den Blick aufs Wochenende bei den vielen Open-Air-Veranstaltungen. Und das machen wir mit unserem Wetterexperten Peter Schwarz. Schönen guten Morgen, Peter. Heute müssen wir uns wieder auf Regen einstellen, ne?
3: Ja, wir kommen so ein bisschen aus dieser Wetterlage nicht so recht raus. Es ist nicht so ganz Fleisch und nicht so ganz Fisch. Also es ist nicht richtig grottenschlecht mit Dauerregen, aber es ist halt auch nicht das stabile Sommerwetter, sondern immer wieder diese Tiefausläufe. Zunächst ist es heute häufiger trocken. Ich sehe schon, erste Schauer sind unterwegs so Richtung Ostfriesland vor allem. Und am Nachmittag häufen die sich dann. Dann gibt es wieder vermehrt auch mal kräftigere Exemplare. Vereinzelt vielleicht auch mal ein Gewitter mit dabei. Also auch heute kann man wieder nass werden. Muss natürlich nicht zwingend an jedem Ort. Zum Abend wird es dann wieder etwas trockener. Kann man vielleicht dann doch noch einen Grill rausholen, wenn die Schaumalte durch sind dann. Die Temperaturen, sagen wir, verhalten sommerlich mit knapp 20 Grad, mal gerade so Richtung Dümmer rund um Bremen, dann etwa 19 an der Küste in Cuxhaven, Wilhelmshaven, 18 Grad auf den Inseln, müssen wir uns mit 16 zufrieden geben.
4: Und dieses Wochenende, wo doch so viel los ist, ich sag nur Summer Sounds in der Bremer Neustadt, wie wird das Wochenende?
3: Also erstmal die gute Nachricht, es besteht keine Unwettergefahr. Also die richtig dicken Dinger, die wird es jetzt nicht geben am Wochenende. Da brauchen wir jetzt keine Angst haben, dass wir total absaufen oder es irgendwas total zerlegen wird. Es wird allerdings jetzt auch nicht komplett trocken werden. Das heißt, so das Regencape, das sollte man auf jeden Fall noch mitnehmen, wenn man da irgendeine Veranstaltung besucht. Samstag beginnt nämlich zunächst meistens recht freundlich und auch einige Stunden trocken, aber am Nachmittag kommen wieder mehr Wolken, dann müssen wir erneut ein paar Schauer einkalkulieren. Es wird so einen kleinen Ticken wärmer mit etwa 18 bis 21 Grad, das macht uns bei den Temperaturen der Sonntag wieder zunichte, da kommt wieder die kühlere Luft, da ist es umgekehrt, zuerst eher bewölkt, später dann freundlicher, vereinzelt gibt es noch ein paar Schauer, vor allem gerade zur Küste hin und es wird wieder etwas windiger mit 16 bis 19 Grad.
2: Also Regencape eingepackt und ab zum Drachenfest nach Bremerhaven zum Beispiel. Herzlichen Dank, Peter Schwarz.

0: The Police, Message in a Bottle hier bei Bremen 1 am Morgen um 6.56 Uhr. Ja, seit dem Streit um das sogenannte Heizungsgesetz stellen sich ja viele Menschen in Deutschland die Frage, soll ich meine alte Öl- oder Gastherme rausschmeißen? Ist natürlich kein Pappenstiel, ne?
1: Und deswegen, ja, kann schon ordentlich was zusammenkommen. Und deswegen will Bremen vor allem Menschen unter die Arme greifen, die es eben nicht so dick im Portemonnaie haben. Was da geplant ist dazu, hören Sie gleich die Infos in der Rundschau um 7 mit Severino Marchiore.
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1: Mit Severino Melchiore. Guten Morgen. Haftstrafe wegen Mordes. Sogenannter Maskenmann aus Bremen wird auch in Frankreich verurteilt. Günstige Kredite. Bremen will arme Menschen beim Heizungstausch unterstützen. Krieg in der Ukraine. Selenskyj bietet Putin direkte Friedensverhandlungen an. Das Wetter am Vormittag dicht bewölkt, gelegentlich auch sonnig. Ab Mittag Regen und kurze Gewitter. Bis 19 Grad. Der Kinderschänder Martin N. aus Bremen hat in den 90er und 2000er Jahren als Maskenmann, sogenannter Maskenmann, Angst im Norden verbreitet. Gestern Abend ist der Serientäter in Frankreich wieder verurteilt worden, und zwar für den Mord an einem 10-jährigen Jungen. Und das vor mehr als 20 Jahren. Jan-Bastian Buck mit Einzelheiten.
2: Das Gericht war sich sicher, dass der 55-Jährige den Jungen 2004 aus einem Schullandheim entführt und getötet hatte. Die Leiche des Kindes wurde später in einem Teich rund 30 Kilometer entfernt entdeckt. Mit dem Urteil ist das Gericht der Forderung der Staatsanwaltschaft gefolgt. Die hatte in ihrem Plädoyer betont, der Mord trage die Handschrift des Angeklagten. Martin N. selbst hatte die Tat im Prozess mehrfach abgestritten. Seine Verteidigung hatte auf Freispruch mangels konkreter Beweise plädiert. Der ehemalige Jugendbetreuer aus Bremen war jahrelang immer wieder in Wohnhäuser, Schullandheime und Zeltlager eingedrungen, um Jungen zu missbrauchen, unter anderem in den Kreisen Rothenburg und Cuxhaven. Zwischen 1992 und 2001 hatte er 3 Jungen im Alter zwischen 8 und 13 Jahren getötet. 2011 wurde er gefasst und vom Landgericht Stade zu lebenslanger Haft mit anschließender Sicherungsverwahrung verurteilt.
1: Dass private Wohnungen und Häuser weiterhin so viele klimaschädliche Abgase produzieren, das gehört zu den großen Problemkindern beim Klimaschutz in Deutschland. Das haben Fachleute erst kürzlich wieder festgestellt. Ein Faktor sind Öl- und Gasheizungen. Diese auszutauschen kostet allerdings recht viel Geld, das ältere und arme Menschen nicht immer haben. Deshalb setzt das Land Bremen ein Programm mit günstigen Krediten auf. Das ist gestern im zuständigen Fachausschuss des Landesparlaments deutlich geworden. Aus der Regionalredaktion Buten und Binnen berichtet Volker Lenz.
3: Schon ab Herbst soll es günstige Kredite für Hausbesitzer in Bremen und Bremerhaven geben. Das Angebot ist gedacht für private und Kleinstvermieter, die zum Beispiel ein paar Räume in ihrem

0: muss ein Haus verpachten, aber auch für Eigentümergemeinschaften von Wohnhäusern. Viele Menschen bekommen wegen ihres Alters oder weil sie so wenig Geld haben, nur schwer einen Kredit bei normalen Banken. Nun soll die Bremer Aufbaubank Kredite mit geringen Zinsen vermitteln und so die Wärmewende in Bremen voranbringen. Mit dem Geld können Hauseigentümer dann auf eine Wärmepumpe umsteigen oder ihre Wände dämmen. Das Ganze ist allerdings kein Zuschuss. Der CDU-Umweltpolitiker Martin Michalik lobte den Plan, weil er auf einen Knackpunkt des Klimaschutzes ziele. Der Sozialdemokrat Arno Gottschalk sieht darin eine Investition mit Vorbildcharakter. Der Grünen-Abgeordnete Philipp Ruck begrüßte das Programm, weil es sich an Menschen richte, die sich weder eine neue Wärmepumpe noch teures Gas leisten können. Der liberale Tore Scheck sorgt sich allerdings um Kreditausfälle bei den einkommensschwachen Zielgruppen und fürchtet eine finanzielle Belastung für das Land.
1: In mehr als 4 Jahren hat Russland es nicht geschafft, die Ukraine einzunehmen. Trotzdem gibt sich Präsident Wladimir Putin öffentlich sicher, seinen Krieg zu gewinnen. So wie gestern während einer Wirtschaftstagung in St. Petersburg. Die Ukraine wiederum kontert mit einem neuen Angebot, über Frieden zu verhandeln. Und zwar auf höchster Ebene, bei einem persönlichen Treffen mit Präsident Wolodymyr Selenskyj. Florian Kellermann berichtet.
2: Das Treffen solle in einem Land stattfinden, das traditionell Friedensverhandlungen ausrichte, so Selenskyj. Der ukrainische Präsident nannte hier als Beispiele die Schweiz, die Türkei und Staaten der arabischen Welt. Er schlug Putin vor, ein genaues Datum für ein Treffen zu vereinbaren. Die Ukraine sei bereit zu einer vollständigen Waffenruhe für die Zeit der Verhandlungen. Die USA könnten die Einhaltung der Waffenruhe von beiden Seiten überwachen, so Selenskyj. Der ukrainische Präsident formulierte seinen Brief, zumindest rhetorisch, aus einer Position der Stärke heraus. Er erinnerte daran, dass vor wenigen Tagen ukrainische Langstreckendrohnen bei St. Petersburg einschlugen, unter anderem in einem Ölterminal, als dort eine internationale Wirtschaftskonferenz stattfand. Sie wissen gut, dass dies nicht die Grenze unserer Möglichkeiten ist, drohte Selenskyj Putin.
1: Zurück nach Deutschland. Sparen auf der einen Seite und höhere Beiträge für mehr Einnahmen auf der anderen. Mit diesem Spagat will Bundesgesundheitsministerin Nina Wagen die Pflegeversicherung besser aufstellen. Denn die gibt seit Jahren in Milliardenhöhe mehr aus, als sie einnimmt. Bei Sozialverbänden und Gewerkschaften löst Wagens Reformkonzept aber Protest aus. Ihnen geht es zu sehr zu Lasten von Pflegebedürftigen und ihren Familien. Volker Damm berichtet.
3: Die Pläne von Wagen sehen Mehreinnahmen und Ausgabenkürzungen für die Pflegeversicherung vor. Dafür sollen Heimbewohner, Besserverdienende und Menschen ohne Kinder stärker belastet werden. Von einer Bankrotterklärung der Sozialpolitik etwa sprach der Hauptgeschäftsführer des Arbeiter-Samariter-Bundes, Fichtmüller, in den Funke-Zeitungen. Mit Blick auf steigende Eigenanteile für Pflegebedürftige sagte er, dieser Kurs beschädige die Solidarität im Land nachhaltig. Wagens Plan, die Rentenbeiträge für Pflegende Angehörige zu senken, bezeichnete die Präsidentin des Sozialverbands VdK, Bentele, auf dem Portal T-Online als Schlag ins Gesicht dieser Menschen. Deutliche Worte wählte auch die Chefin des Deutschen Gewerkschaftsbundes Fahimi. Wagens Pläne seien reiner Zynismus und eine Zerstörungsreform der Pflegeversicherung.
1: Und jetzt weitere Nachrichten aus Bremen, Bremerhaven und Niedersachsen mit Thomas Becker-Glauch.
4: 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Der Bremerhavener Terminalbetreiber NTB will seine Belegschaft halbieren. Rund 500 von 1000 Mitarbeitern sollen in den kommenden Jahren gehen. Das wurde am Nachmittag bei einer Mitarbeiterversammlung bekannt. Der Grund ist, dass die Arbeitsabläufe am Terminal automatisiert werden. Ältere Mitarbeiter sollen demnach durch Altersteilzeit oder Frührente vorzeitig aufhören können. Jüngere sollen eine Abfindung erhalten. In Spieker im Landkreis Cuxhaven ist es in einer Wohnung zu einer Explosion gekommen. Große Teile des Mehrfamilienhauses wurden beschädigt. Verletzt wurde niemand. Zur Explosion kam es wohl wegen eines technischen Defektes in der Küche der Wohnung in Kombination mit einem Gasleck. Das Gebäude ist derzeit nicht bewohnbar. In Niedersachsen wird Plattdeutsch zum ersten Mal an einer Schule zum regulären Unterrichtsfach. Das Land hat die Einführung als zweite Fremdsprache an der Oberschule Oblengen im Landkreis Leer genehmigt. Die ersten Schülerinnen und Schüler, die Platt lernen können, sind die kommenden Sechstklässlerinnen und Sechstklässler. Die Förderung der Regionalsprachen sei ein wichtiges Anliegen, sagt Kultusministerin Julia Willi Hamburg. Sie sprach von einem Meilenstein.
1: Und jetzt der Sport mit Klaus Wilkens und Tennis. Alexander Zverev bastelt weiter fleißig an seinem Traum, endlich einmal die French Open zu gewinnen. Heute spielt Zverev in Paris um den Einzug ins Endspiel. Gegen wen geht's denn, Klaus?
5: Ja, Alexander Zverev trifft heute auf den Tschechen Jakub Menšík. Der 20-Jährige lief bislang so ein bisschen unter dem Radar. Andere Talente wie Chodar oder Fonseca wurden höher gehandelt. Nun aber steht Menšík im Halbfinale der French Open, trifft dort auf Alexander Zverev. Bislang hat es erst ein Duell der beiden gegeben in Madrid. Madrid in diesem Jahr gewann Zverev knapp. Steffen Gahr.
6: Jakub Menjik hat sich in den vergangenen beiden Jahren Schritt für Schritt nach oben gearbeitet und dabei schon öfter Top-10-Spieler geschlagen. Djokovic, Sinner, alle mussten dem Tschechen schon mal gratulieren. Der Körper aber spielt bei Menjik nicht immer so mit. Auch in Paris hatte er mehrfach mit Krämpfen zu kämpfen. Das könnte ein Vorteil für Zverev werden. Genauso wie die Erfahrung. Menjik steht zum ersten Mal im Halbfinale eines Grand-Slam-Turniers. Für Zverev ist es allein in Paris das 5. Halbfinale in den vergangenen 6 Jahren.
5: Ja, das Duell zwischen Zverev und Menjik ist heute für 14.30 Uhr angesetzt. Die deutschen Fußballfrauen wollen sich heute vorzeitig für die Weltmeisterschaft im kommenden Jahr qualifizieren. Dafür braucht das DFB-Team heute Abend einen Sieg gegen Norwegen. Gespielt wird in Köln vor 30.000 Zuschauern. Das ist eine Kulisse, die helfen soll, so Bundestrainer Christian Wück.
7: So wollen wir auch ins Spiel reingehen. Wir wollen mit den Zuschauern im Rücken, mit diesem wirklich tollen Stadion unsere beste Leistung abrufen. Und dann wird es für jede Mannschaft schwer, uns zu schlagen.
5: Die Partie beginnt heute Abend um 20.35 Uhr und wird live im Ersten gezeigt.
1: Das war der Sport und das war die Rundschau am Morgen mit Severino Melchiore.
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8: Wir starten ganz nett in den Tag, hier und da noch Sonnenschein. Aber auch teilweise schon stark bewölkt wie in Soltau. Bei 10 Grad, 11 Grad haben wir leicht bewölkt. In Diepholz 12, in Bremen 13 trocken. In Bremerhaven, wo hatten wir doch auch schon 14, schon wieder weg. Also 13 aktuell die Höchstwerte. Wir starten trocken in den Tag, aber im Laufe des Tages zieht es sich immer mehr zu. Dann kommen verbreitet einige Schauer, auch kurze Gewitter, teils kräftig. Auf und zu in den späten Abendstunden werden die Schauer langsam weniger. Dann ebbt auch der Wind wieder ab, denn wir haben tagsüber zeitweise Starkböen, Südwestwind an der See, auch teils starke bis steife Böen. Höchstwerte heute 16 Grad auf Langeoog, 18 in Wilhelmshaven, 19 in Bremen.
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9: Um 10 nach 7 nichts los, gute Fahrt.
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9: So, jetzt muss ich doch mal gucken. Also wir haben ja noch nichts gesagt, ne? Aber trotzdem klingelt hier schon eine Telefonleitung. Sehr hektisch. Kann ich das mit der... Warum kann ich... Ach, weil es wieder nicht geht. Wir haben normalerweise einen Touchscreen-Monitor, aber je nach... Stimmung.
8: Update.
9: Ja. So, hallo, was gibt es denn? Hier ist Jens-Uwe Krause, guten Tag.
10: Update. Ja, moin Jens-Uwe, ich wollte eigentlich gerne beim Becherwisser-Quiz mitmachen.
9: Aber wir haben noch nicht mal aufgerufen.
10: Aber ich will doch unbedingt mitmachen.
9: Aber wir haben noch gar nicht aufgerufen.
8: Du kannst doch gar nicht wissen, was wir jetzt machen.
9: Vielleicht machen wir mal was anderes um diese Uhrzeit.
10: Ganz eventuell höre ich euch schon ganz lange morgen.
9: Okay, dann bleib mal in der Leitung, dann kommst du in unseren Lostopf, okay?
10: Ja, wunderbar, machen wir so.
8: So, und alle anderen dürfen jetzt auch anrufen. Falls Sie es noch nicht wissen, wir spielen immer ein tolles Quiz um die Zeit. Sie kriegen mehrere Fragen, 5 müssen Sie richtig beantworten innerhalb einer Minute. Dann gehört Ihnen ein Kaffeebecher. Da steht Becherwisserin oder Becherwisser drauf, je nachdem, welches Geschlecht Sie gerne haben möchten. Und dann spielen wir zusammen. Gewinnen Sie, kriegen Sie zugeschickt, alle sind glücklich. War das so grob zusammengefasst?
9: Ja, ne? Ich fand, besser kann man es kaum zusammenfassen.
8: Ein bisschen strukturiert. Gut.
9: 0421 246 611. Diese Nummer sollen Sie jetzt anrufen und dann sind Sie vielleicht gleich dabei, wenn das Glück Sie trifft. 0421 246 611.
8: Schönen guten Morgen.
9: Guten Morgen.
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0: 18 nach 7.
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2: Und das dürfen wir heute spielen mit Christiane Hüsing aus Tharmstedt. Schönen guten Morgen.
3: Guten Morgen, ihr zwei.
2: Obwohl, man muss eigentlich sagen, und der ganzen Familie, denn ihr alle seid im Auto gerade.
3: Ganz genau.
0: Wohin wollt ihr?
3: Wir fahren zur Freilichtbühne nach Lilienthal und spielen da heute eine Schulvorstellung von Pippi Langstrumpf.
0: Oh, was bist du?
3: Ich habe zwei Rollen. Oh. Ich bin einmal ein Matrose und ich bin aber auch eine, Marktbesucherin.
2: Wie kommt ihr mit dem Wetter gerade klar? Freilichttheater ist ja immer so eine Geschichte. Und in dieser Woche bestimmt schon eine Herausforderung, oder? Oder habt ihr Glück bisher?
3: Unter der Woche spielen wir immer nicht. Wir spielen eigentlich nur am Wochenende. Mhm. Und letztes Wochenende und vorletztes Wochenende hatten wir ja Bombenwetter.
2: Mhm.
3: Oh, gucken wir heute mal, ne? Das wird schon was. Wenn wir spielen, ist immer trocken.
0: Wer von euch spielt den Affen?
3: Keiner. Aber es gibt einen Affen.
0: Ja, eben. Wie wird das denn gemacht?
3: Das ist jemand, der das spielt. Der hat ein Kostüm an.
0: Ja. Und das Pferd auch, oder was?
3: Das Pferd, doch, das ist auch ab und zu sehen. Das hat auch ein Kostüm an.
0: Verrückt.
2: Juck, das wären alles prädestinierte Rollen für dich, ne?
0: Natürlich.
2: So, jetzt wollen wir spielen, damit ihr euren Auftritt für die Schülerinnen und Schüler nicht verpasst. Du kennst das ja, ihr spielt immer morgens sonst am Frühstückstisch zu Hause mit. Jetzt live im Radio. Sag weiter, wenn du was nicht weißt und sonst die Antwort.
0: Los geht's.
2: Heute ist Tag des Heißluftballons, der ja bekanntlich nicht fliegt, sondern
3: fährt.
2: Gegen wen spielt die deutsche Fußballnationalmannschaft morgen ihr letztes Testspiel vor der WM?
3: Mexiko.
2: In welchem Bremer Stadtteil wird ab morgen wieder das Kulturfestival Summer Sounds gefeiert? In der Neustadt oder in Gröpeling?
3: Summer Sounds in der Neustadt.
2: Wie heißt die deutsche Hochseeinsel in der Nordsee, die morgen ein 200-jähriges Jubiläum feiert?
3: Helgoland.
2: Heute ist auch Weltumwelttag. Wie heißt der von Bäumen produzierte Stoff, den der Mensch zum Atmen braucht?
3: Sauerstoff.
2: Schriftsteller Ken Follett wird heute 77 Jahre alt. Einer seiner Bestseller heißt Die Säulen der?
3: Die Säulen der? Weiß keiner. Weiter.
2: Heute vor 60 Jahren wurde Willy Brandt zum Vorsitzenden welcher Partei gewählt?
3: CDU.
2: Apropos Willy, mit welcher Zeichentrickbiene ist Biene Willy befreundet?
3: Biene Meier.
2: Mit dem Song Fernando war welche schwedische Popgruppe heute vor 50 Jahren auf Platz 1 der deutschen Charts?
3: Fernando, wer kennt?
0: Fernando. Das war schon gedrückt, weil ich dachte, das kommt irgendwo drauf.
3: Weiß hier keiner, weiter.
2: Aber ihr habt 5 richtige und die Zeit ist vorbei.
3: Wunderbar.
2: Wäre aber gewesen. Wir gehen von vorne nochmal durch. Puh, geschafft. Welche Familienleistung.
0: Also, Deutschland spielt gegen die USA, nicht gegen Mexiko.
3: Krass.
0: Der Bestseller von Ken Follett war Die Säulen der Erde. Und der arme Willy Brandt dreht sich im Grab rum. Es war die...
3: Wahrscheinlich auch noch andere Menschen, die ich kenne, aber...
0: Ja, es war die SPD.
2: Aber weißt du was, hat gereicht. Und jetzt tolle Aufführung, herzlichen Glückwunsch, schönes Wochenende.
0: 2 mal 3 macht 4, Wede, Wede, Wind. Und
3: 3 macht 9.
0: Viel Spaß.
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6: Mit Thomas Becker-Glauch. Guten Morgen. Der in Norddeutschland als Maskenmann bekannt gewordene Serienmörder Martin N. ist jetzt auch in Frankreich verurteilt worden. Ein Gericht in Nantes sprach den gebürtigen Bremer am Abend schuldig, im Jahr 2004 einen 10 Jahre alten Jungen ermordet zu haben. Dafür soll er nun lebenslang ins Gefängnis. In Deutschland hatte N. über fast 20 Jahre kleine Jungen missbraucht und 3 von ihnen ermordet. Der ukrainische Präsident Volodymyr Zelensky hat Kreml-Chef Wladimir Putin in einem offenen Brief ein persönliches Treffen vorgeschlagen. Dieses soll in einem Drittstaat stattfinden, um Schlüsselfragen zu klären, heißt es in dem Schreiben. Als Antwort erneuerte der Kreml sein von Zelensky schon mehrfach abgelehntes Angebot für Verhandlungen in Moskau. Zudem wiederholte er die Forderung nach einer vollständigen Kontrolle des Donbass als Voraussetzung für Gespräche. Und jetzt Nachrichten aus Bremen, Bremerhaven und Niedersachsen.
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6: Die Fachpolitiker für Umwelt und Klima in der bremischen Bürgerschaft wollen den Heizungswechsel in Privathäusern auch für ältere und einkommensschwache Menschen möglich machen. Die zuständige Deputation hat entschieden, ein entsprechendes Kreditförderprogramm aufzulegen. Das Angebot ist unter anderem gedacht für private und Kleinstvermieter, die zum Beispiel ein paar Räume in ihrem großen Haus verpachten wollen. Auf dem Gebiet der Bremer Industriehäfen wird am Vormittag ein neues Rohstoffwerk offiziell in Betrieb genommen. Dort sollen Industrie- und Gewerbeabfälle umweltschonend wiederverwertet werden. Ziel ist es, wichtige Rohstoffe wie Plastik, Eisen oder Holz so zu recyceln, dass weniger von ihnen neu produziert werden müssen. In der Delmenhorster Innenstadt ist gestern Abend ein Brand in einem leerstehenden Gebäude ausgebrochen. Der Dachstuhl des Gebäudes in der Fußgängerzone stand in Flammen. Rund 60 Feuerwehrleute konnten verhindern, dass der Brand auf weitere Häuser übergriff. Den Schaden schätzt die Polizei auf rund 200.000 Euro. Das waren die Nachrichten mit Thomas Becker-Glauch.
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8: Bisschen frischer als in den Tagen zuvor, aktuell so zwischen 11 und 13 Grad gemessen. 16 bis 19 maximal werden es heute. Dazu Sonnenschein, dichte Wolken im Laufe des Tages, auch wieder einige Schauer, auch wieder kräftige Gewitter sind möglich. Zum Abend ebbt das alles ab, auch der Wind dann, denn der wird vorher stark böig aus Südwest, an der See teils mit starken bis steifen Böen.
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9: Um 7.33 Uhr auf den Straßen ist erfreulicherweise alles frei. Gute Fahrt.
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8: Pipi in den Augen hat er gehabt, hat uns der Kollege, wie heißt er?
10: Na, dürfen wir das sagen? Vielleicht dürfen möchte er gar nicht so emotional.
8: Ein nicht genannter Kollege, der emotional wurde, weil er gestern die 85-jährige großartige Soul-Sängerin Dionne Warwick zusammen mit der Klassischen Philharmonie Nordwest im Metropoltheater gesehen hat, präsentiert von Bremen 1.
9: Wir konnten leider nicht dabei sein.
8: Nein, wir mussten schlafen gehen.
9: Viele von Ihnen auch nicht, denn das war sehr schnell ausverkauft. Aber wir wollen jetzt wenigstens mal gleich erfahren, wie war es denn? Wir wissen, wie gesagt, von dem einen Kollegen, es muss rührend gewesen sein, aber das ist ja nur eine Einzelmeinung.
8: Der war sehr zufrieden.
9: Ja.
8: Schönen guten Morgen.
9: Guten Morgen.
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1: Whitney Houston, how will I know? Wir waren jung, wir waren frei, wir haben Spaß gehabt, wir haben jeden Tag genossen. Machen wir auch heute noch. Deswegen gehen wir jetzt tanzen, wir hören auch immer gerne Bremen 1. Haben wir früher schon, machen wir heute auch noch. How will I
0: know? Whitney Houston, Albert Hammond. Seems it never rains in Southern California. Und Oasis. Das ist Bremen 1.
1: 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No.

0: das muss schon sehr, sehr gut gewesen sein. Ja. Gestern im Bremer Metropoltheater, präsentiert von Bremer 1, Dionne Warwick zusammen mit der Klassischen Philharmonie Nordwest.
1: Ja, sie ist auf Abschiedstournee. Kein Wunder, die junge Dame ist 85 Jahre alt und kann dabei auf 66 Jahre auf der Bühne zurückblicken. Und wenn Sie sie mal sehen wollen, also so rein virtuell, kann ich Ihnen Ihren Instagram-Account empfehlen, weil da kann man sie wenigstens sehen. So, aber wir wollen natürlich sehen, was wir alle gestern verpasst haben, denn sie war ja nun mal da für ihr letztes Deutschland-Konzert in Bremen, bevor es weitergeht, zusammen mit der Band. Und unser Bremer 1-Reporter Niklas Jürs hatte das große Vergnügen, dabei zu sein.
2: Es liegt was in der Luft im Foyer vom Metropoltheater. Man merkt, es ist kein normales Konzert. Vor allem ein Wort hört man besonders oft.
3: Sie ist eine Legende, eine lebende Legende.
4: Einfach eine Legende, eine lebende Legende.
5: Einfach toll. Die Frau ist einfach toll.
4: Ja, ich freue mich auch auf das Konzert, weil ich einfach seit über 30 Jahren großer Fan von ihr bin. Sie ist einfach ein toller Mensch und eine tolle Sängerin.
2: Punkt 8 im Saal. Es ist rappelvoll. Das Licht geht aus und schon da gibt es den ersten Applaus. Und endlich, als die Band gemeinsam mit der Klassischen Philharmonie Nordwest die ersten Töne von Make It Easy on Yourself spielt, kommt Warwick auf die Bühne. Und dann folgen fast 2,5 Stunden Konzert, 30 Songs, keine Pause, zwischendurch kleine Anekdoten zu den Songs und das Publikum ist voll dabei.

0: Zum Schluss wird es nochmal richtig emotional mit That's What Friends Are For, bevor Diane Warwick unter Standing Ovations die Bühne verlässt.
1: Pipi in den Augen. Es war wirklich ein tolles Konzert.
2: Ich bin total emotional berührt.
3: Die Emotionen sind übergekocht. Das kriegt man jetzt im Herzen mit nach Hause. Wunderschön.
4: Ein Weltstar hat sich verabschiedet in Bremen und grandios. Es war Emotionen pur. Ich kann es noch gar nicht in Worte fassen so richtig.
5: Da wird man ja schon beim Zuhören emotional.
6: Absolut. Und deswegen kriegen Sie sie jetzt auch nochmal in der vollen Dosis. Die Dionne Warwick. Hier für Sie mit Ihren Freunden.
5: Schönen guten Morgen.

0: Ah, also ich habe Bock. Ich habe auf jeden Fall Bock.
1: Ich habe Bock.
0: Du hast sowieso schon Bock. Du hast dir bestimmt sogar einen Countdown gestellt, oder?
1: Für die Fußball-Weltmeisterschaft, ja. Selbstverständlich.
0: Natürlich, noch 6 Tage. Dann haben wir auf runterzuzählen und du auch.
1: Ja, und dann gucke ich das. Ich gucke sogar die Spiele nachts um 3. Da gucke ich dann, wenn das Spiel am späten Abend vorbei ist, das nochmal in der Wiederholung, um die Zeit zu überbrücken, damit ich dann nachts um 3 das nächste gucken kann.
0: Ach Mensch, das ist ja klasse. Morgen gibt es nochmal das letzte Testspiel der Deutschen gegen die USA. Oh. Und die Stimmung hier bei uns, ja, das ist aber immer vor Weltmeisterschaften und bei dieser ganz besonders, ja. So, dass es ein bisschen Verhalten ist, klar. Auch völlig in Ordnung, haben wir auch gestern im Deutschland-Trend gesehen, da haben auch 67% der befragten Menschen gesagt, na, noch interessiert es mich nicht so sehr.
1: Ja, aber wir überlegen natürlich trotzdem alle, was haben wir denn da für Chancen bei dieser Fußball-Weltmeisterschaft, das haben wir sie auch gefragt und wir wollten auch wissen, was geben sie denn den Jungs mit auf den Weg?
2: Viel Erfolg und viel Glück auf jeden Fall, dass sie hoffentlich gut durchkommen.
3: Hoffentlich bis zum Finale und danach kann es dann die amerikanischen Burger geben.
4: UNDAF haben wir auch dabei, dann kann das was werden, da bin ich sehr optimistisch dann. Bis zum Viertelfinale sollte schon drin sein.
0: Wenn wir UNDAF haben, Achim.
1: Unser
0: UNDAF, wir nehmen das sehr gerne. Für die Frauen geht es heute auch um was, denn die kämpfen heute in ihrem vorletzten Qualifikationsspiel um das Ticket für die Weltmeisterschaft 2027 in Brasilien. In Köln gegen Norwegen.
1: Ja, den drückt man selbstverständlich auch die Daumen und Jöke Nüsken ist total zuversichtlich, dass das alles schon laufen wird.
5: Also ich habe gar keine Sorge, ehrlich gesagt. Wir haben super trainiert, die Trainingswoche war enorm gut, sind gut drauf, haben einfach Bock auf dieses Spiel.
0: Können Sie sich angucken, heute Abend ab 20:35 im Ersten.
1: Weißt du was?
0: Warten.
1: Mach ich.
0: Schön.
1: Guten Morgen.
0: Moin.

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1: Sei mal nicht so fröhlich, wir müssen jetzt ein bisschen düsterer werden.
0: Oh, worum geht's?
1: Das Darknet.
0: Ah, der verborgene Teil des Internets. Ja, das ist ein Sumpf für Verbrechen aller Art. Eine neue Ermittlungsgruppe in Oldenburg hat jetzt mehrere mutmaßliche Drogenhändler aus dem Verkehr gezogen.
1: Ja, und das Besondere daran ist, einige der Verdächtigen arbeiten für den Staat. Oh. Ha, mehr dazu und die ausführlichen Infos und wer das ist, hören Sie gleich in der Rundschau mit Severine Mekyure um 8.
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1: Mit Severino Melchiore. Guten Morgen. Ermittlungserfolg. Oldenburger Staatsanwaltschaft erwirkt Haftbefehle gegen mutmaßliche Internetdrogenhändler. Günstige Kredite. Bremen will arme Menschen beim Heizungstausch unterstützen. Krieg in der Ukraine. Selenskyj will Putin zu Friedensverhandlungen treffen. Das Wetter am Vormittag dicht bewölkt, gelegentlich auch sonnig. Ab Mittag Regen und kurze Gewitter. Bis 19 Grad. Seit kurzem hat Niedersachsen bei der Staatsanwaltschaft eine spezielle Abteilung, die sich um Verbrechen im Internet kümmert. Und diese Zentralstelle Cybercrime in Oldenburg hat jetzt ein Drogenhändlernetz aufgespürt, das seine Geschäfte im Darknet abgewickelt hat, also in einem verborgenen Bereich des Internets. Es gibt 4 Verdächtige, 3 davon sitzen seit gestern in Untersuchungshaft. Das Besondere daran, unter den 4 Verdächtigen sind auch 2 Beamte. Irene Lottes mit Einzelheiten.
2: Die Männer zwischen 31 und 37 Jahren stehen im Verdacht, mit Drogen wie Cannabis, Amphetamin, Kokain und Ecstasy im Wert von mindestens 500.000 Euro gehandelt zu haben. Laut der Generalstaatsanwaltschaft Oldenburg haben sie die Ware im Darknet und über Messenger-Dienste verkauft. Die Ermittler gehen von mehr als 1.000 Fällen seit 2019 aus. Ein Zollbeamter soll die Drogen beschafft haben, ein Komplize soll sich um den Versand, ein weiterer um die Zahlungen gekümmert haben. Dabei soll ihnen ein Beamter der Polizeidirektion Oldenburg geholfen haben. Am Mittwoch haben Einsatzkräfte laut der Generalstaatsanwaltschaft 10 Wohnungen und Büros in Oldenburg, Bad Zwischenahn, Wilhelmshaven und Hamburg durchsucht und dabei unter anderem kiloweise Drogen und Bargeld sichergestellt. Die 3 Hauptverdächtigen wurden festgenommen und sitzen seit gestern in Untersuchungshaft. Der Polizeibeamte ist auf freiem Fuß. Gegen ihn wird wegen des Verdachts der Beihilfe ermittelt.
1: Der Abgasausstoß von Häusern und Wohnungen gehört zu den großen Problemkindern beim Klimaschutz in Deutschland. Das haben Fachleute erst kürzlich wieder festgestellt. Ein Faktor sind Öl- und Gasheizungen. Die auszutauschen kostet allerdings viel Geld, das ältere und arme Menschen nicht mal eben haben. Oftmals jedenfalls. Deshalb setzt das Land Bremen ein Programm mit günstigen Krediten auf. Das ist gestern im zuständigen Fachausschuss des Landesparlaments deutlich geworden. Aus der Regionalredaktion Buden und Binnen berichtet Volker Lenz.
3: Schon ab Herbst soll es günstige Kredite für Hausbesitzer in Bremen und Bremerhaven geben. Das Angebot ist gedacht für private und Kleinstvermieter, die zum Beispiel ein paar Räume in ihrem großen Haus verpachten, aber auch für Eigentümergemeinschaften von Wohnhäusern. Viele Menschen bekommen wegen ihres Alters oder weil sie so wenig Geld haben, nur schwer einen Kredit bei normalen Banken. Nun soll die Bremer Aufbaubank Kredite mit geringen Zinsen vermitteln und so die Wärmewende in Bremen voranbringen. Mit dem Geld können Hauseigentümer dann auf eine Wärmepumpe umsteigen oder ihre Wände dämmen. Das

0: Ganze ist allerdings kein Zuschuss. Der CDU-Umweltpolitiker Martin Michalik lobte den Plan, weil er auf einen Knackpunkt des Klimaschutzes ziele. Der Sozialdemokrat Arno Gottschalk sieht darin eine Investition mit Vorbildcharakter. Der Grünen-Abgeordnete Philipp Ruck begrüßte das Programm, weil es sich an Menschen richte, die sich weder eine neue Wärmepumpe noch teures Gas leisten können. Der liberale Tore Scheck sorgt sich allerdings um Kreditausfälle bei den einkommensschwachen Zielgruppen und fürchtet eine finanzielle Belastung für das Land.
1: Auch nach mehr als 4 Jahren Krieg hat Russland es nicht geschafft, die Ukraine einzunehmen. Trotzdem gibt sich Präsident Wladimir Putin öffentlich siegesicher, so wie gestern während einer Wirtschaftstagung in St. Petersburg. Von der Ukraine kommt jetzt ein neues Angebot, über Frieden zu verhandeln, und zwar auf höchster Ebene. Präsident Wolodymyr Selenskyj will Putin treffen. Florian Kellermann berichtet.
2: Das Treffen solle in einem Land stattfinden, das traditionell Friedensverhandlungen ausrichte, so Selenskyj. Der ukrainische Präsident nannte hier als Beispiele die Schweiz, die Türkei und Staaten der arabischen Welt. Er schlug Putin vor, ein genaues Datum für ein Treffen zu vereinbaren. Die Ukraine sei bereit zu einer vollständigen Waffenruhe für die Zeit der Verhandlungen. Die USA könnten die Einhaltung der Waffenruhe von beiden Seiten überwachen, so Selenskyj. Der ukrainische Präsident formulierte seinen Brief, zumindest rhetorisch, aus einer Position der Stärke heraus. Er erinnerte daran, dass vor wenigen Tagen ukrainische Langstreckendrohnen bei St. Petersburg einschlugen, unter anderem in einem Ölterminal, als dort eine internationale Wirtschaftskonferenz stattfand. Sie wissen gut, dass dies nicht die Grenze unserer Möglichkeiten ist, drohte Selenskyj Putin.
1: Bundesgesundheitsministerin Nina Wagen bekommt Gegenwind für ihre Pflegereformpläne. Städtetagspräsident Burkhard Jung spricht in den Funke-Zeitungen von einem Schlag ins Gesicht der Kommunen. Sie müssten nämlich mit Milliardenlasten rechnen. Der Deutsche Pflegerat bezeichnet die Pläne als reines Sparprogramm. Vereinspräsidentin Christine Vogler sagte dem Redaktionsnetzwerk Deutschland, es würden vor allem Pflegebedürftige, Angehörige und professionell Pflegende belastet. Wagen will mit ihrer Reform Milliardenlücken in der Pflegeversicherung schließen. So sollen Heimbewohner, Gutverdienende und Menschen ohne Kinder stärker belastet werden. Der Kinderschänder Martin N. aus Bremen hat in den 90er und 2000er Jahren als Maskenmann Angst im Norden verbreitet. Gestern Abend ist der Serientäter in Frankreich wieder verurteilt worden, und zwar für den Mord an einem 10-jährigen Jungen vor mehr als 20 Jahren. Jan-Bastian Buck mit Einzelheiten.
3: Das Gericht war sich sicher, dass der 55-Jährige den Jungen 2004 aus einem Schullandheim entführt und getötet hatte. Die Leiche des Kindes wurde später in einem Teich rund 30 Kilometer entfernt entdeckt. Mit dem Urteil ist das Gericht der Forderung der Staatsanwaltschaft gefolgt. Die hatte in ihrem Plädoyer betont, der Mord trage die Handschrift des Angeklagten. Martin N. selbst hatte die Tat im Prozess mehrfach abgestritten. Seine Verteidigung hatte auf Freispruch mangels konkreter Beweise plädiert. Der ehemalige Jugendbetreuer aus Bremen war jahrelang immer wieder in Wohnhäuser, Schullandheime und Zeltlager eingedrungen, um Jungen zu missbrauchen. Zwischen 1992 und 2001 hatte er 3 Jungen im Alter zwischen 8 und 13 Jahren getötet.
1: Und jetzt weitere Nachrichten aus Bremen, Bremerhaven und Niedersachsen mit Thomas Becker-Glauch.
4: 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Der Bremerhavener Terminalbetreiber NTB will seine Belegschaft halbieren. Rund 500 von 1000 Mitarbeitern sollen in den kommenden Jahren gehen. Das wurde am Nachmittag bei einer Mitarbeiterversammlung bekannt. Der Grund ist, dass die Arbeitsabläufe am Terminal automatisiert werden sollen. Ältere Mitarbeiter sollen demnach durch Altersteilzeit oder Frührente vorzeitig aufhören können. Jüngere bekommen eine Abfindung. In der Delmenhorster Innenstadt ist gestern Abend ein Brand in einem leerstehenden Gebäude ausgebrochen. Der Dachstuhl des Gebäudes in der Fußgängerzone stand in Flammen. Rund 60 Feuerwehrleute konnten verhindern, dass der Brand auf weitere Häuser übergriff. Den Schaden schätzt die Polizei auf rund 200.000 Euro. In Niedersachsen wird Plattdeutsch zum ersten Mal an einer Schule zum regulären Unterrichtsfach. Das Land hat die Einführung als zweite Fremdsprache an der Oberschule Oblengen im Landkreis Lea genehmigt. Die ersten Schülerinnen und Schüler, die Platt lernen können, sind die kommenden Sechstklässlerinnen und Sechstklässler. Die Förderung der Regionalsprachen sei ein wichtiges Anliegen, sagte Kultusministerin Julia Willi-Hamburg. Sie sprach von einem Meilenstein.
1: Und jetzt der Sport mit Klaus Wilkens und Tennis. Alexander Zverev ist der Top-Favorit auf den Sieg bei den French Open in Paris, dem wichtigsten Sandplatzturnier der Welt. Heute könnte Zverev ins Endspiel einziehen, wenn er denn sein Halbfinale gewinnt. Gegen wen geht's denn, Klaus?
5: Ja, Alexander Zverev spielt heute gegen den Tschechen Jakub Menšík. Der 20-Jährige lief bislang so ein bisschen unter dem Radar. Andere Talente wie Chodar oder Fonseca wurden höher gehandelt. Nun aber steht Menšík im Halbfinale der French Open, trifft dort auf Alexander Zverev und rechnet sich durchaus Chancen aus. Bislang hat es ein Duell der beiden gegeben. In Madrid in diesem Jahr gewann Zverev knapp. Steffen Gahr.
6: Jakub Menšík hat sich in den vergangenen beiden Jahren Schritt für Schritt nach oben gearbeitet und dabei schon öfter Top-10-Spieler geschlagen. Djokovic, Sinner, alle mussten dem Tschechen schon mal gratulieren. Der Körper aber spielt bei Menšík nicht immer so mit. Auch in Paris hatte er mehrfach mit Krämpfen zu kämpfen. Das könnte ein Vorteil für Zverev werden. Genauso wie die Erfahrung. Menšík steht zum ersten Mal im Halbfinale eines Grand-Slam-Turniers. Für Zverev ist es allein in Paris das 5. Halbfinale in den vergangenen 6 Jahren.
5: Das Duell zwischen Zverev und Menšík ist heute für 14.30 Uhr angesetzt. Die deutschen Fußballfrauen wollen sich heute vorzeitig für die Weltmeisterschaft im kommenden Jahr qualifizieren. Dafür braucht das DFB-Team heute Abend einen Sieg gegen Norwegen. Gespielt wird in Köln vor 30.000 Zuschauern. Eine Kulisse, die helfen soll, so Bundestrainer Christian Wück.
7: So wollen wir auch ins Spiel reingehen. Wir wollen mit den Zuschauern im Rücken, mit diesem wirklich tollen Stadion unsere beste Leistung abrufen. Und dann wird es für jede Mannschaft schwer, uns zu schlagen.
5: Die Partie beginnt heute Abend um 20.35 Uhr und wird live im Ersten gezeigt.
1: Das war der Sport und das war die Rundschau am Morgen mit Severino Melchiore.
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8: Kurzer Blick aufs Wetter, 13 Grad in Leeste, Diepholz, Bremerhaven und Bremen sind sich einig, 15 Grad gemessen. Ein bisschen was kommt drauf, nicht viel, 16 bis 19 Grad heute die Höchstwerte und dazu gibt es einige Schauer, kurze Gewitter, so ab dem Mittag alles. Dazwischen auch Wolkenlücken, etwas Sonne und der Wind, der ist mäßig zeitweise stark, böig aus Südwest unterwegs an der See, teils mit starken bis steifen Böen.
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9: Um 10 nach 8 gibt es eine Warnmeldung. Bitte Vorsicht auf der A27 Bremen Richtung Bremerhaven. Zwischen Schwanewede und Utlede liegen Gegenstände. Gute Fahrt.
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8: Was lachst du? Jetzt christliche Energy Drinks. Und alle stellen sich die Frage, was würde wohl Jesus trinken, wenn er jetzt auf der Welt wäre?
9: Keine Energy Drinks.
8: Ich glaube das nicht. Der hatte die Energie nämlich aus sich heraus. Schönen guten Morgen.
9: Haben die lustige Namen wenigstens?
8: Ah, das müsste ich nochmal nachgucken für dich.
9: Red Bible oder irgendwas? Jesus Bull?
8: So ein bisschen, aber betende Hände sind auf jeden Fall
9: das
8: drauf.
9: Ist ganz wichtig.
8: Praise Energy.
9: Ach,
8: also betende Energie, ne, übersetzt. Ja, okay,
9: guten
8: es geht
9: Morgen.
8: Alles. Fallen Sie bitte nicht drauf rein.
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0: Seal, Kiss from a Rose, 19.08.
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3: Und von Peter Schwarz, der weiß nämlich alles über dieses Wetter. Wir hatten ja jetzt schon ordentlich Regen in dieser Woche, lieber Peter. Ist noch was übrig für heute und fürs Wochenende?
4: Ja, ganz sind die Vorräte noch nicht aufgebraucht. Und manchmal ist es ja auch ein Glück, wenn die Sonne nicht so lange scheint und es nicht zu warm wird, so war es zum Beispiel gestern, als da diese doch durchaus recht kräftigen Schauer und Gewitter reinsogen. Hätte es davor die Atmosphäre richtig aufgeheizt mit längerem Sonnenschein, dann wäre das Ganze noch wesentlich stärker ausgefallen. Dann hätten wir deutlich mehr schwere Sturmböen gehabt und auch deutlich mehr in Richtung Starkregen und Hagel. So ist es nochmal etwas glimpflich abgegangen und das wird auch am Wochenende so bleiben. Gegenteil, das wird noch schwächer, was uns jetzt erwartet in Sachen Regen und Schauer. Zunächst ist es heute meistens am Vormittag trocken, sind nur ein paar Schauerchen unterwegs. Die werden am Nachmittag wieder ein bisschen häufiger, auch mal ein paar kräftigere Exemplare dabei, aber jetzt keine Unwettergefahr. In dem Sinne vereinzelt kann auch mal Blitz und Donner. Touren. Ja, ziemlich gemäßigt eigentlich zwischen 16 Grad auf den Inseln, 18 an der Küstenlinie und landeinwärts etwa 19 oder 20 Grad.
5: Dann lass uns doch mal über diesen kleinen Teller rangucken. Können wir schon mal einen kleinen Vorblick auf die nächste Woche wagen oder ist das unseriös?
4: Wir können uns aber ein bisschen gucken, denn so richtig ändert sich die Wetterlage erstmal nicht. Wir kommen morgen durch einen zunächst recht freundlichen Tag, am Nachmittag wieder ein paar Schauer. Es wird ein Ticken warmer mit bis zu 21 Grad, aber das macht uns der Sonntag wieder zunichte. Da kommt auf der Rückseite wieder frischere Luft. Es ist relativ windig, indes meistens trocken von einzelnen Schauern Richtung Küste abgesehen. 16 bis 19 Grad. Der Montag wird dann so erstmal der wärmste Tag. Da kommt so ein bisschen Warmluft aus Süden. Die Temperatur schnellen hoch bis auf 23 Grad. Der Tag wird auch an sich ganz nett. Später kommen wieder Wolken, die dann danach zum Dienstag wieder in die unbeständige Phase überleiten. Und das bleibt dann im Prinzip erstmal so mit diesem Wechsel Sonne, Wolken und immer mal wieder ein bisschen Regen oder Schauer.
3: Ach, ich muss eh Steuererklärung machen, dann sitze ich drin.
5: Oh, viel Spaß.
3: Ja, danke.
5: Das macht richtig Spaß.
3: Ja, das ist super gut. Ja, ja. Wie das Wetter. Danke dir.
4: Ich beneide dich.
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9: Mit Thomas Becker-Glauch, guten Morgen. Die Zentralstelle Cybercrime der Generalstaatsanwaltschaft Oldenburg hat eine mutmaßliche Drogenhändlerbande zerschlagen. Darunter ein Zollbeamter und ein Beamter der Polizeidirektion Oldenburg. Nach Angaben der Staatsanwaltschaft sollen die drei Hauptbeschuldigten in über 1000 Fällen Cannabis, Amphetamine, Kokain und Ecstasy über das Darknet und Messenger-Dienste verkauft haben. Bei Durchsuchungen wurden zahlreiche Beweismittel sichergestellt. Unionsfraktionschef Jens Spahn hat die Pläne von Gesundheitsministerin Nina Wagen für die Reform der Pflegeversicherung gegen Kritik verteidigt. Er finde, die Ministerin mache da einen schweren, aber notwendigen Schritt und lege ein ausgewogenes Paket vor, sagte Spahn der ARD. Die Pflegeversicherung sei pleite. Neben Sozialverbänden haben sich auch Städtetag und Pflegerat gegen Wagens Vorhaben positioniert. Und jetzt weitere Nachrichten aus Bremen, Bremerhaven und Niedersachsen.
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9: Der in Norddeutschland als Maskenmann bekannt gewordene Serienmörder Martin N. ist jetzt auch in Frankreich zu lebenslanger Haft verurteilt worden. Ein Gericht in Nantes sprach den gebürtigen Bremer am Abend schuldig, im Jahr 2004 einen 10 Jahre alten Jungen ermordet zu haben. In Deutschland hatte N. über fast 20 Jahre kleine Jungen missbraucht und 3 von ihnen ermordet. Die bremische Bürgerschaft will den Heizungswechsel in Privathäusern auch für ältere und einkommensschwache Menschen möglich machen. Die zuständige Deputation hat entschieden, ein entsprechendes Kreditförderprogramm aufzulegen. Das Angebot ist unter anderem gedacht für Private und Kleinvermieter, die zum Beispiel ein paar Räume in ihrem großen Haus verpachten wollen, aber auch für Eigentümergemeinschaften von Wohnhäusern. In der Delmenhorster Innenstadt ist am Abend ein Brand in einem leerstehenden Geschäftshaus ausgebrochen. Der Dachstuhl des Gebäudes in der Fußgängerzone stand in Flammen. Er wurde komplett zerstört. Rund 60 Feuerwehrleute konnten verhindern, dass der Brand auf weitere Häuser übergriff. Den Schaden schätzt die Polizei auf rund 200.000 Euro. Das waren die Nachrichten mit Thomas Becker-Glauch.
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10: 14, 15 Grad aktuell gemessen. Dazu hier und da noch Sonnenschein. Andererorts zieht es sich schon mehr zu. Das soll es im Laufe des Tages überall tun. Dann kommt auch wieder der Regen zurück und teils auch kräftige Gewitter, aber kurze. Das ist doch schön. Zum Abend hin alles wieder entspannter. Dann lässt der Wind auch nach. Wir haben nämlich heute zeitweise Starkböen, Südwestwind an der See, teils mit starken bis steifen Böen. Höchstwerte 16 bis 19 Grad.
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11: Um 8.33 Uhr gibt es eine Meldung für die A7 Hannover Richtung Hamburg. Da ist gesperrt und zwar zwischen Westenholz und dem Dreieck Walsrode. Gute Fahrt.
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11: So, es ist das Jubiläumsjahr der Bremer Straßenbahn AG. 150 Jahre BSAG. Angefangen hat alles mal mit einer Pferdebahn, also mit einer Straßenbahn, gezogen von einem Pferd.
10: Und das können Sie sich anschauen, wie das damals war.
11: Tja.
10: Denn es gibt was ganz Besonderes an diesem Wochenende. Und das verraten wir Ihnen gleich.
11: Schönen guten Morgen.
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0: deutscher Elektropop aus Mannheim. Ich dachte gerade, Klock, Klock habe ich noch nicht so oft gehört. Wenn Sie sie live sehen wollen, am 1. August sind sie in Lüneburg.
1: Wenn Sie aber lieber ganz alte Straßenbahn sehen wollen, dann haben Sie morgen die Chance. Morgen gibt es ein Straßenbahnkorso mit 11 Straßenbahnen aus 150 Jahren BSAG. Denn die BSAG feiert in diesem Jahr 150-jähriges Bestehen.
0: Ach, das ist ja toll.
1: Ja.
0: Um 16 Uhr geht's los mit einem großen Korso, ne, durch die Innenstadt. Und tatsächlich ging ja, das hast du uns vorhin schon geraten, die ganze Straßenbahngeschichte in Bremen mit einer Pferdebahn los. Da wollten wir uns natürlich nochmal ganz genau anschauen. Und das hat unser rasender Reporter Mario Neumann übernommen und sich mal ein restauriertes Exemplar angeschaut.
2: Gerd Borcherding öffnet die Schiebetür zwischen Plattform und Fahrgastraum. Weit über 1000 Stunden sind in die Restaurierung dieses Pferdebahnwagens gegangen, den der Vorsitzende des Vereins Freunde der Bremer Straßenbahn vor knapp 20 Jahren auf einer Parzelle entdeckt hat. Nicht nur jede Menge Herzblut, auch andere Ressourcen sind hier mit eingeflossen, erklärt Borcherding beim Blick auf die ovale Lüftungsklappe in der Mitte der Tür. Denn was nicht mehr vorhanden war, musste nachgebaut werden.
3: An der anderen Seite ist ein Nachguss, rein aus Zinn. Dazu habe ich Schwiegermutters Zinngeschirr teilweise eingeschmolzen.
2: Mit viel Liebe zum Detail ist hier alles so originalgetreu wie möglich restauriert worden. Bestimmt 60% der Bauteile sind noch aus dem Jahre 1888, auch am hölzernen Wagenchassis, also dem Fahrzeugrahmen.
3: Jetzt sind wir in der Werkstattgrube und die Pferdebahn ist also von unten alles auch auf Schick gebracht. Leinölfirnis, da ist das alles mit behandelt, das Holz. So, und diese Ketten hier, das ist die Bremse. Die zieht an der Stange hinten und betätigt den Bremshebel und ja, dann legen sich die dicken Backenbremsen an.
2: Die Bremse ist besonders wichtig, wenn der Wagen tatsächlich wie früher von einem Pferd gezogen wird. Denn weil der Wagen auf Schienen läuft, ist er wesentlich leichter in Schwung zu bekommen als beispielsweise eine Kutsche auf Asphalt, darf dann aber natürlich nicht auflaufen auf das Pferd.
3: Deswegen werden auch Messungen gemacht, dass die Bremskraft ausreichend ist und sie ist um ein Vielfaches ausreichend.
2: Silas ist ein Kaltblutwallach, steht üblicherweise mit Silva, Janusz, Asimo und live auf der Weide von Dieter Kuhlemann im ostfriesischen Westoverledingen. Dieter Kuhlemann gehört zur Interessengemeinschaft Arbeitspferd und hat den 6-jährigen Silas mit 810 Kilogramm Gewicht für die Pferdebahn ausgewählt.
4: Weil er so menschenbezogen ist und weil er mit Geräusche, ob Traktoren, Autos, Rasenmäher etc. gar keine Probleme hat.
2: Die Testfahrt auf dem Gelände des Straßenbahnmuseums in Bremen-Sebaldsbrück lief problemlos, erinnert sich Oliver Klein von den Freunden der Bremer Straßenbahn.
5: Das ist wirklich das alte Flair, Entdeckung der Langsamkeit. Und der Geruch kommt ja auch noch dazu, dass man so dicht dabei ist auch. Da kommt man noch ins Gespräch und sitzt so eng aufeinander. Das ist schon toll.
2: Wenn die Fahrt der Pferdebahn mit Wallach Silas vorneweg begleitet von mehreren Helfern durch die Obernstraße beginnt, geht für Gerd Borcherding ein Traum in Erfüllung.
3: Ja, wenn man dieses Ding restauriert hat, das hat über 10 Jahre gedauert, dann ist das natürlich der Traum, dass dann irgendwann mal ein Pferd davor kommt.
2: Damals waren die Straßen holprig, da war die Pferdebahn auf glatten Schienen der pure Luxus. Fahrkomfort her.
1: Entschuldigung, Mario Neumann über die restaurierte Pferdebahn der BSAG, die auch morgen zu bestaunen sein wird beim großen Straßenbahnkorso. 16 Uhr geht's los und dann sehen Sie 11 Straßenbahnen aus 150 Jahren BSAG.
0: Viel Vergnügen auch dabei.

0: kitzelt doch das Wochenende schon in meinen Füßen.
1: Rock am Ring, ja, Rock im Park, all diese großen Sachen sind los. Drachenfest in Bremerhaven, was machst du?
0: Ich gehe auf jeden Fall Sonntag zu Summer Sounds und besuche den Kunstautomaten von Piotr Rambowski, ist ein Bremer Künstler. Aha. Der sitzt, weiß gar nicht, ob ich das sagen darf, in so einer großen Holzkiste. Man sieht ihn nicht und dann kannst du da so einen Hebel ziehen und so einen Regler drehen und dann kannst du da Kunst von ihm kaufen. Finde ich so eine lustige Idee, gucke ich mir an.
1: Und die Kunst wird in dem Moment erstellt oder ist schon da und er sitzt da nur und verkauft sie sozusagen?
0: Ich glaube, es ist so beides.
1: Ach, großartig.
0: Also lustige Aktion, gucke ich mir an. Was ist das Kurioseste, was du am nun folgenden Wochenende machst?
1: Ich mache sehr viel, das ist eigentlich so pickepacke voll und dann fragte meine Schwiegermama noch, ich würde so gern zu Gitte Henning nach Fegesack ins Bürgerhaus, die spielt bei uns, ich komme zu euch nach Bremen, aber ich will nicht allein gehen. Oh, ich freue mich. Ich habe sie mal beim Filmfest in Bremen gesehen. Da war sie vor ein paar Jahren. Ich freue mich drauf. Ich wäre nie zu einem Gitte Henning-Konzert gegangen.
0: Verstehe ich.
1: Aber ich glaube, mit den anderen 80-Jährigen werde ich richtig viel Spaß haben.
0: Und das ist ja nicht nur, ich will einen Cowboy als Mann, sondern die macht ja auch viel Jazz und
1: total.
0: So. Ich glaube, das wird richtig gut.
1: Und eine großartige Lady. Also vielleicht sehen wir uns ja da.
0: Viel Spaß.
1: Schönes Wochenende.

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1: Mit Thomas Becker-Glauch. Guten Morgen. Staatsanwaltschaft Oldenburg ermittelt gegen zwei Beamte wegen mutmaßlichen Drogenhandels. Unionsfraktionschef Spahn verteidigt die geplante Reform der Pflegeversicherung. Bremen bekommt eine neue Recyclinganlage für Industrie- und Gewerbeabfälle. Das Wetter mit vielen Wolken, etwas Sonne und ein paar Schauern bei 16 bis 19 Grad. Die Zentralstelle Cybercrime der Generalstaatsanwaltschaft Oldenburg hat offenbar ein Netzwerk aufgedeckt, das im Darknet Drogen in größerem Stil verkauft haben soll. Unter den vier Verdächtigen sind auch zwei Beamte. Die drei Hauptverdächtigen sind vorgestern festgenommen worden und sitzen in Untersuchungshaft. Aus der Nachrichtenredaktion Irene Lottes.
2: Die Männer zwischen 31 und 37 Jahren stehen im Verdacht, mit Drogen wie Cannabis, Amphetamin, Kokain und Ecstasy im Wert von mindestens 500.000 Euro gehandelt zu haben. Laut der Generalstaatsanwaltschaft Oldenburg haben sie die Ware im Darknet und über Messenger-Dienste verkauft. Die Ermittler gehen von mehr als 1.000 Fällen seit 2019 aus. Ein Zollbeamter soll die Drogen beschafft haben, ein Komplize soll sich um den Versand, ein weiterer um die Zahlungen gekümmert haben. Dabei soll ihnen ein Beamter der Polizeidirektion Oldenburg geholfen haben.
1: An den Reformplänen zur Pflege von Gesundheitsministerin Nina Wagen gibt es laute Kritik. Neben Sozialverbänden haben sich auch Städtetag und Pflegerat gegen das Vorhaben positioniert. Rückendeckung bekommt die Ministerin nun vom Chef der Unionsfraktion im Bundestag, Jens Spahn. Aus Berlin, Lissi Kaufmann.
3: Im ARD-Interview der Woche sagte er, sie habe ein ausgewogenes Paket vorgelegt. Sie gehe einen schweren, aber notwendigen Schritt. Niemand kürze gerne Leistungen, aber die Pflegeversicherung sei pleite. Es gebe ein Milliardendefizit, weil das Wirtschaftswachstum fehle, fehle auch das Geld. Gleichzeitig habe die Zahl der Pflegebedürftigen in den vergangenen 20 Jahren stark zugenommen. Bundesgesundheitsministerin Wagen plant eine umfassende Reform der Pflegeversicherung, um diese finanziell stabil zu halten. Vorgesehen sind unter anderem höhere Beiträge für Kinderlose. Die beitragsfreie Mitversicherung von Ehepartnern soll eingeschränkt und die Beitragsbemessungsgrenze angehoben werden.
1: Der in Norddeutschland als Maskenmann bekannt gewordene Serienmörder Martin N. ist jetzt auch in Frankreich zu lebenslanger Haft verurteilt worden. Ein Gericht in Nantes sah es als erwiesen an, dass der gebürtige Bremer im Jahr 2004 einen 10 Jahre alten Jungen ermordet hat. In Deutschland hatte N. über fast 20 Jahre kleine Jungen missbraucht, vor allem in den 90ern. In Niedersachsen und Schleswig-Holstein hatte er drei Kinder entführt und getötet. In Bremen Industriehäfen wird gleich ein neues Rohstoffwerk offiziell in Betrieb genommen. Dort wollen die Abfallunternehmen Nielsen und Detmar Industrie- und Gewerbeabfälle umweltschonend recyceln. Einzelheiten von Heike Zeigler.
4: Der angelieferte Abfall von Gewerbe- und Industrieunternehmen soll mit Hilfe von künstlicher Intelligenz sortiert werden. So können die verschiedenen Abfallarten besser voneinander getrennt, zerkleinert und als Wertstoff wiederverwendet werden. Ziel ist es, wichtige Rohstoffe wie Plastik, Eisen und Holz so zu recyceln, dass weniger von ihnen neu produziert werden müssen. Das Rohstoffwerk soll 350.000 Tonnen Abfall pro Jahr verarbeiten. Das Projekt wurde von der EU mit knapp 3,5 Millionen Euro

0: gefördert.
1: In Niedersachsen wird Plattdeutsch zum ersten Mal an einer Schule zum regulären Unterrichtsfach. Das Land hat die Einführung als zweite Fremdsprache an der Oberschule Upplengen im Landkreis Leer genehmigt. Die ersten Schülerinnen und Schüler, die Platt lernen können, sind die kommenden Sechstklässlerinnen und Sechstklässler. Die Förderung der Regionalsprachen sei ein wichtiges Anliegen, sagte Kultusministerin Julia Willi Hamburg. Das waren die Nachrichten mit Thomas Becker-Glauch.
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3: Das ist wieder so ein durchwachsener Tag heute. Aktuell haben wir 15 Grad in Bremen, Bremerhaven ebenfalls, Grasberg 15, Langwedel 14 Grad gemessen, 16 an der Küste, 19 rund um Bremen werden es heute. Und dazu gibt es hier und da noch ein bisschen Sonne, dann zieht es sich zu, dann kommen die ersten Schauer. Auch kurze, starke Gewitter sind mit möglich, dann lockert es wieder auf. Und dazu weht der Wind heute zeitweise stark böig aus Südwest an der See, teils stark mit steifen Böen.
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4: Um 9:04 eine Meldung gibt's für die A7 Hannover Richtung Hamburg. Die ist zwischen Westenholz und dem Dreieck Walsrode gesperrt. Da gibt's leider im Augenblick schon 4 Kilometer Stau. Gute Fahrt.
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3: Und gefühlt den ganzen Morgen schon hinter den Kulissen mache ich dir Helgoland schmackhaft.
4: Und es gelingt dir aber auf eine gute Art.
3: Es ist eine wunderbare Hochseeinsel. Ich war da diverse Male, auch mal einen Podcast produziert. Ich liebe diese Insel. Ich muss sagen, wie alle Inseln hier oben an der Ostsee und an der Nordsee. Also ich bin ein Inselfan. Wir haben einen Grund, gleich nach Helgoland einmal rüberzuschalten, denn die müssen feiern.
4: Genau, die feiern 200 Jahre Nordsee-Heilbad Helgoland. Das wird natürlich ordentlich gefeiert. Und was da alles passiert, das lassen wir uns gleich ausführlich erzählen.
3: Und warum es sich lohnt, durchaus mal, wenn man sie noch nicht kennt, diese Insel kennenzulernen.
4: Schönen guten Morgen. Ich will. Guten Morgen.
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0: Das ist mal ein Stück aufregende Geschichte. Die Insel Helgoland bis, könnte man sagen, sie war Seefestung, sie war Seeräubernest, sie war ein Warenumschlagszentrum Europas, sie gehörte zu Dänemark, England und schließlich Deutschland. Und wenn man an Helgoland denkt, also mir geht es so, ich war diverse Male da, dann kommt natürlich die lange Anna, Börteboote, mit denen man früher noch auf die Insel übergesetzt ist. Na klar, nicht die Düne, Schafe, Kegelrobben, sehr viele Vögel wie den Basstölpel oder die Trottellumme und all diese bunten Häuschen. Und das zieht jährlich bis zu 300.000 Besucherinnen und Besucher an.
1: Ich merke schon, Tölpel und Trottel fühlen sich wohl auf Helgoland.
0: Du fehlst noch.
1: Ich fehle noch, ich will da unbedingt hin, war da noch nie, aber das wird sich alles ändern, denn das große Jubiläum, 200 Jahre Nordsee-Heilbad Helgoland, das wird morgen gefeiert. Wahrscheinlich feiern die das noch viel länger. Fragen wir mal nach bei Katharina Schlich, die ist jetzt am Telefon. Sie ist Tourismusdirektorin der Insel. Schönen guten Morgen.
2: Guten Morgen von Helgoland.
1: Ja, morgen wird also groß gefeiert. Wir dürfen alle dazukommen. Warum sollten wir das tun?
2: Ja, es gibt ein buntes maritimes Festtagsprogramm. Wir verbinden Tradition und Moderne. Wir feiern 200 Jahre Nordsee-Heilbad-Geschichte. Und da gibt es ganz viele Highlights.
0: Und für was steht Helgoland? Was würden Sie sagen? Was ist es heute? Wir haben ja schon so ein paar Sachen aufgezählt. Aber was ist Helgoland für Sie?
2: Helgoland ist für mich tatsächlich ein Ort des Rückzugs, ein Ort der Entschleunigung, ein Ankommen und ja, tatsächlich einfach ein Genießen und ein ganz, ganz toller Ort der Gemeinschaft der gesamten Inselbevölkerung.
1: Sie leben da ja immer, ne? Oder fahren Sie abends nach Hause?
2: Nein, tatsächlich leben wir hier alle. Man kann nicht so einfach hin und her fahren, aber wir können schon am Abend von der Insel runter, das stimmt.
1: Aber wenn das so 2 Quadratkilometer sind, größer ist die Insel ja nicht. Ist das nicht manchmal ein bisschen langweilig?
2: Ja, das denkt man immer, ja. Aber tatsächlich ist das überhaupt nicht so, weil wir haben ja auch je nach Wetterlage hier immer ganz unterschiedliche Ausblicke. Also ich glaube, keine Landschaft verändert sich so viel wie Helgoland und das Drumherum. Und das weiß man am Ende hinterher sehr zu schätzen und das ist wirklich großartig.
0: Jetzt ist ja Helgoland dafür bekannt, dass man so einen Tagesausflug machen kann. Es gibt ja diverse Möglichkeiten, von wo man sie erreichen kann, aber natürlich auch mehrere Tage auf der Insel bleibt. Wenn man jetzt zu dem Fest morgen kommen möchte, geht das noch, dass man da wirklich mal schnell rübergeschippert kommt, mit ihnen feiert und dann abends wieder zurück?
2: Ja, auf jeden Fall, das geht. Wir haben tatsächlich noch Plätze ab Cuxhaven frei, so wie ich das mitbekommen habe. Und zwar gibt es eine ganz große Besonderheit. Die MS Helgoland bietet seit vielen, vielen Jahren erstmals wieder das historische Ausbooten, was Sie auch eben schon gesagt haben.
0: Ah, mit den Börteboten, klasse.
2: Mit den Helgoländer Börteboten, genau. Und ich habe gehört, da gibt es auch noch Tickets für Kurzentschlossene.
1: Haben Sie so ein persönliches Highlight, auf das Sie sich freuen bei 200 Jahre Nordsee-Heilbad Helgoland?
2: Ja, ganz viele. Also tatsächlich 3 wirklich große Highlights. Und zwar haben wir André Wirsig, The Man of the Ocean, der einmal um die Hauptinsel schwimmt. Das wird ein riesen, großer Rekordversuch. Da freuen wir uns sehr drauf. Und dann haben wir erstmals seit 25 Jahren wieder einen traditionellen Festumzug. Da macht die ganze Insel mit, also circa 38 Helgoländer Vereine und Freunde der Insel, die sich da zusammentun und einmal um die gesamte Insel ziehen. Und ja, dann haben wir natürlich am Abend unser Konzert mit den Hamburger Goldkirchen und hinterher das Barockfeuerwerk auf der Landungsbrücke. Also wir sind gesäumt von Highlights morgen.
0: Dann feiern Sie sich schön morgen. Und ich erinnere mich noch, vorher Corona war es ja noch üblich, dass man mit den Börtebooten an Land ging. Und da war so viel Seegang, dass wir, glaube ich, vom Boot zu Boot so rübergezogen wurden und es so 2 Meter Seegang war. Das war toll. Also noch mehr Hochseeerlebnis kann man gar nicht haben. Nehmen Sie Reisetabletten mit, das schadet nie. Viel Spaß beim
2: also
0: Feiern.
2: Diejenigen, die morgen kommen möchten. Es sieht gut aus. Also es ist wenig Welle angekündigt. Von
0: langweilig.
2: Daher diejenigen, die nicht so seefest sind, sie haben gute Chancen, dass sie gut rüberkommen.
1: Super. Vielen Dank, Katharina Schlich, Tourismusdirektorin der Insel Helgoland. Morgen also 200 Jahre Nordsee-Heilbad Helgoland. Feiern Sie alle schön mit.

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1: Mit Thomas Becker-Glauch. Guten Morgen. Die Zentralstelle Cybercrime der Generalstaatsanwaltschaft Oldenburg hat eine mutmaßliche Drogenhändlerbande zerschlagen. Ermittelt wird auch gegen einen Zollbeamten. Nach Angaben der Staatsanwaltschaft sollen die Beschuldigten über 1000 Fällen Cannabis, Amphetamine, Kokain und Ecstasy über das Darknet und Messenger-Dienste verkauft haben. Bei Durchsuchungen wurden zahlreiche Beweismittel sichergestellt. Unionsfraktionschef Jens Spahn hat die Pläne von Gesundheitsministerin Nina Wagen für die Reform der Pflegeversicherung gegen Kritik verteidigt. Er finde, die Ministerin mache einen schweren, aber notwendigen Schritt und lege ein ausgewogenes Paket vor, sagte Spahn der ARD. Denn die Pflegeversicherung sei pleite. Neben Sozialverbänden haben sich auch Städtetag und Pflegerat gegen Wagens Vorhaben positioniert. Und jetzt weitere Nachrichten aus Bremerhaven und Niedersachsen.
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1: Der in Norddeutschland als Maskenmann bekannt gewordene Serienmörder Martin N. ist jetzt auch in Frankreich zu lebenslanger Haft verurteilt worden. Ein Gericht in Nantes sprach den gebürtigen Bremer am Abend schuldig, im Jahr 2004 einen 10 Jahre alten Jungen ermordet zu haben. In Deutschland hatte N. über fast 20 Jahre kleine Jungen missbraucht und 3 von ihnen ermordet. Die bremische Bürgerschaft will den Heizungswechsel in Privathäusern auch für ältere und einkommensschwache Menschen ermöglichen. Die zuständige Deputation hat entschieden, ein entsprechendes Kreditförderprogramm aufzulegen. Das Angebot ist unter anderem gedacht für Private und Kleinstvermieter, die zum Beispiel ein paar Räume in ihrem großen Haus verpachten wollen, aber auch für Eigentümergemeinschaften von Wohnhäusern. In der Delmenhorster Innenstadt ist am Abend ein Brand in einem leerstehenden Geschäftshaus ausgebrochen. Der Dachstuhl des Gebäudes in der Fußgängerzone stand komplett in Flammen. Er wurde zerstört. Den Schaden schätzt die Polizei auf rund 200.000 Euro. Das waren die Nachrichten mit Thomas Becker-Glauch.
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2: Wechselnd bewölkt ist es heute. Viele graue Wolken sind auf dem Weg zu uns, wo sie noch nicht angekommen sind. Wir haben aktuell 15 Grad in Friseute, in Lohne, Bremerhaven 16 Grad, Bremen 17 Grad und da sind wir nah an den Höchstwerten, denn mehr als 19 werden es heute in Bremen nicht werden, an der Küste 16 und dazu spätestens ab dem Mittag wieder einige Schauer, auch kurze kräftige Gewitter sind möglich und der Wind frischt auf, steigt böiger Südwestwind unterwegs an der See, teils mit starken bis steifen Böen.
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3: Um ganz genau 9.33 Uhr. Bitte Vorsicht auf der A1 Hamburg Richtung Bremen. In der Einfahrt Heidenau steht ein defekter LKW. Die A7 Hannover Richtung Hamburg ist zwischen Westenholz und dem Dreieck Walsrode nach einem Unfall gesperrt. Da gibt es inzwischen 6 Kilometer Stau. Und A27 Walsrode Richtung Bremen. Die Einfahrt Achim Ost ist wegen Markierungsarbeiten gesperrt. Gute Fahrt.
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2: Wir müssen diesen Basketballkorb hier wieder abnehmen. 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
2: Ja. Andere könnten das auch gebrauchen. Juck hat mir zum Geburtstag verspätet so einen tollen Korb geschenkt. Aus Plastik, fantastic. Man trifft unfassbar schlecht in ihn rein. Außer du selber. Haben wir ja gezeigt in unserem WhatsApp-Kanal gestern. Aber ich muss die ganze Zeit werfen und treffe eigentlich nie. Aber ich gebe nicht auf. Aber heute nehme ich ihn mit nach Hause, damit ich mich hier mal wieder konzentrieren kann auf Sie, liebe Hörer.
3: Besser ist.
2: Schönen guten Morgen.
3: Guten Morgen.
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1: Michael Jackson, Billie Jean. 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
0: Michael Jackson, The Sweet und Leanne Rimes. 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

0: Ich merke, du magst den auch noch, den Song.
1: Ich muss da immer mitsingen.
0: Ja, ich mag
1: ich weiß
0: auch.
1: Nur, du musst es ertragen,
0: ja,
1: aber es ist
0: nichts.
1: Viel Emotion drin.
0: Richtig, und deswegen lasse ich das mal durchgehen. Hier um 9.42 Uhr bei Bremen 1 und wir haben Sie ja heute Morgen mit vielen Tipps versorgt für Ihre Wochenendplanung und auch mit Tickets fürs ausverkaufte Foreigner-Konzert beim Bassem Open Air. Da darf jetzt unter anderem Tanja Schröder aus Schiffdorf hin, die hat die Tickets heute Morgen bei uns gewonnen und sie ist echter Foreigner-Fan seit ihrer Jugend.
2: Das ist schon ganz früh eigentlich losgegangen. Ja, in den 80ern durch meinen Bruder bin ich da rangekommen und immer noch Fan geblieben und hatte jetzt versucht, auch Tickets zu bekommen, leider keine mehr bekommen. Jetzt vielleicht die Chance.
1: Hat sie gelöst. Wir haben nämlich so einen kleinen Spiel gespielt, war für sie ganz easy peasy als Fan. Deswegen viel Spaß, Tanja. Und wir drücken die Daumen nicht nur für ein tolles Konzert ohne Regen, sondern vor allem dem Blumenthaler SV. Denn die spielen an diesem Wochenende um den Aufstieg in die Regionalliga. Da müssen sie noch ein Spiel gewinnen am Sonntagnachmittag. Und am Spielfeldrand steht dann die Glücksbringerhose, die rote Latexhose. Und in der steckt Vizepräsident Peter Nowak.
3: Das Spiel darauf, wieder die Hose an, wieder gewonnen. Das Spiel darauf, wieder gewonnen. Und seitdem haben wir kein Spiel mehr verloren, wenn ich diese Hose anhatte. Und die sponsere ich dann der Mannschaft, damit die auf Mallorca, wenn sie abends in den Club gehen, so richtig Gas geben können.
1: Ja. Wenn sie gewonnen haben, ne? dann geht's da richtig ab.
0: Ja, eine Mannschaftsfahrt auf die Insel, da drücken wir auch die Daumen, dass das dann auch nochmal lustig wird und er nicht schwitzt in seiner Hose. Morgen wird's wild in der Bremer City. Die Bremer Straßenbahn AG feiert ja gerade 150. Geburtstag. Morgen mit einem großen Straßenbahn-Korso und eine Pferdebahn ist auch dabei. So ging's nämlich damals los mit den öffentlichen Verkehrsmitteln in Bremen. Und morgen steht dann der Wallach Silas. Vorn an der restaurierten Pferdebahn, sagt sein Besitzer Dieter Kuhlemann.
4: Weil er so menschenbezogen ist und weil er mit Geräusche, ob Traktoren, Autos, Rasenmäher etc. gar keine Probleme hat.
1: Der redet über dich, oder? Nein, es war das Pferd. Viel Vergnügen bei all dem, was Sie am Wochenende vorhaben. Wir wünschen Ihnen ein sehr schönes und schön, dass Sie bei uns sind.

0: Ach, wie die Woche dahin fliegt. Zeit für uns, ins Wochenende zu wechseln.
1: Gerne sogar, aber wir übergeben in gute, vertraute Hände. Britta Uphoff übernimmt ab 10. Kannst du schon mal so einen kleinen Blick uns wagen lassen, was passieren wird?
2: Nö.
1: Gut, dann viel Spaß.
3: Sie ist ja gut drauf.
4: Ich kann mal sagen, ihr verschwindet einfach ins Wochenende und lasst uns hier alleine mit dem Rest.
1: Ihr kommt doch klar ohne uns.
4: Ja, grundsätzlich schon, eben. Aber natürlich, also pass mal auf, wir haben auf jeden Fall nochmal Tickets für Foreigner. Ich wollte es an dieser Stelle nur mal kurz erwähnt haben.
1: Wann denn ungefähr? Kannst du es verraten? Das ist doch immer gut.
3: Ja, zwischen 10 und 14 Uhr, oder?
4: Ja, zwischen 10 und 14 Uhr.
1: Stark.
4: Ich kann sogar vielleicht noch ein bisschen enger fassen, ja? Zwischen 10 und 12 Uhr.
1: Oh.
4: So, jetzt aber dranbleiben. Und ihr gewinnt die nicht.
1: Nee.
4: Das sei an dieser Stelle auch mal geklärt.
1: Was schade
3: ist. Zu Gitte Henning. Ich bin schon beschäftigt.
4: Na dann.
3: Tschüssi, war schön mit Ihnen.

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1: Mit Thomas Becker-Glauch. Staatsanwaltschaft Oldenburg zerschlägt eine mutmaßliche Drogenbande. Unionsfraktionschef Spahn verteidigt die geplante Reform der Pflegeversicherung. Bürgermeister Bovenschulte eröffnet im Rathaus die Bremer Welterbetage. Das Wetter mit vielen Wolken, etwas Sonne und ein paar Schauern bei 16 bis 19 Grad. Die Zentralstelle Cybercrime der Generalstaatsanwaltschaft in Oldenburg hat offenbar ein Netzwerk aufgedeckt, das im Darknet Drogen im größeren Stil verkauft haben soll. Unter den 4 Verdächtigen sind auch 2 Beamte. Die 3 Hauptverdächtigen sind bei einer Razzia vorgestern festgenommen worden und sitzen bereits in Untersuchungshaft. Aus der Nachrichtenredaktion berichtet Irene Lottes.
2: Die Männer zwischen 31 und 37 Jahren stehen im Verdacht, mit Drogen wie Cannabis, Amphetamin, Kokain und Ecstasy im Wert von mindestens 500.000 Euro gehandelt zu haben. Laut der Generalstaatsanwaltschaft Oldenburg haben sie die Ware im Darknet und über Messenger-Dienste verkauft. Die Ermittler gehen von mehr als 1.000 Fällen seit 2019 aus. Ein Zollbeamter soll die Drogen beschafft haben. Ein Komplize soll sich um den Versand, ein weiterer um die Zahlungen gekümmert haben. Dabei soll ihnen ein Beamter der Polizeidirektion Oldenburg geholfen haben.
1: An den Reformplänen zur Pflege von CDU-Bundesgesundheitsministerin Nina Wagen gibt es laute Kritik. Neben Sozialverbänden haben sich auch Städtetag und Pflegerat gegen das Vorhaben positioniert. Rückendeckung bekommt die Ministerin nun vom Chef der Unionsfraktion im Bundestag, Jens Spahn. Aus Berlin, Lissy Kaufmann.
3: Im ARD-Interview der Woche sagte er, sie habe ein ausgewogenes Paket vorgelegt. Sie gehe einen schweren, aber notwendigen Schritt. Niemand kürze gerne Leistungen, aber die Pflegeversicherung sei pleite. Es gebe ein Milliardendefizit, weil das Wirtschaftswachstum fehle, fehle auch das Geld. Gleichzeitig habe die Zahl der Pflegebedürftigen in den vergangenen 20 Jahren stark zugenommen. Bundesgesundheitsministerin Wagen plant eine umfassende Reform der Pflegeversicherung, um diese finanziell stabil zu halten. Vorgesehen sind unter anderem höhere Beiträge für Kinderlose. Die beitragsfreie Mitversicherung von Ehepartnern soll eingeschränkt und die Beitragsbemessungsgrenze angehoben werden.
1: Der EU-Beitritt der 6 Westbalkanstaaten ist heute Thema eines Treffens in Tivat in Montenegro. Bundeskanzler Friedrich Merz setzt sich dort dafür ein, die Verhandlungen zu beschleunigen. Und zwar auch die französische Regierung trägt diesen Vorstoß mit. Die 6 Westbalkanstaaten sollen demnach bereits vor dem Beitritt enger in die Europäische Union eingebunden werden. Etwa in der Wirtschafts- und Sicherheitspolitik, aber auch beim Thema Migration. Brems Bürgermeister Andreas Bovenschulte eröffnet am Vormittag zusammen mit mehr als 300 Schulkindern die Bremer Welterbetage im Rathaus. In diesem Jahr stehen sie unter dem Motto »Gemeinsam für Frieden und Verständigung«. Mit den Welterbetagen feiert Bremen jedes Jahr die Auszeichnung von Rathaus, Marktplatz und Roland-Statue zum Weltkulturerbe durch die UNESCO im Jahr 2004. Während des bundesweiten Welterbetages an diesem Sonntag öffnet das Bremer Rathaus traditionell seine Türen für Besucherinnen und Besucher. Von 11 bis 16 Uhr gibt es dort kostenlose Führungen. Die bremische Bürgerschaft will den Heizungswechsel in Privathäusern auch für ältere und einkommensschwache Menschen ermöglichen. Die zuständige Deputation hat entschieden, ein entsprechendes Kreditförderprogramm aufzulegen. Das Angebot ist unter anderem gedacht für private und Kleinstvermieter, die zum Beispiel ein paar Räume in ihrem großen Haus verpachten wollen. Aber auch für Eigentümergemeinschaften von Wohnhäusern. Schon ab Herbst soll es die günstigen Kredite in Bremen und Bremerhaven geben. Das waren die Nachrichten mit Thomas Becker-Glauch.
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4: Im Moment 15 Grad in Oldenburg und auch in Rothenburg, 16 Grad in Bremerhaven, 17 Grad in Bremen, im Laufe des Tages dann 16 bis 19 Grad als Höchstwerte. So, es ging ja erstmal ziemlich trocken los, aber im Laufe des Tages sind dann auch mal wieder Schauer und kurze Gewitter dabei, zwischendrin auch Wolkenlücken mit Sonne. Naja, Sie kennen das von gestern, von vorgestern. Das machen wir einfach heute nochmal ganz genauso, nur ein bisschen frischer. So, und das liegt unter anderem am Wind. Der weht nämlich mäßig, zeitweise auch starkböig und kommt aus Südwest und dreht im Laufe des Tages dann auf Nordwest. In der kommenden Nacht

0: lockert das Ganze so langsam mal auf. Tiefstwerte zwischen 13 und 9 Grad. Und morgen dann machen wir das Wetter noch mal so ähnlich wie heute und gestern und vorgestern. Allerdings wird so langsam wieder wärmer, 18 bis 21 Grad zumindest.
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0: Und zwar um 10:04. A7 Hannover Richtung Hamburg. Die ist zwischen Westenholz und Dreieck Walsrode nach einem Unfall gesperrt und es gibt hier 6 Kilometer Stau. Und A27 Walsrode Richtung Bremen. Die Einfahrt Achim Ost ist wegen Markierungsarbeiten dicht. Gute Fahrt!
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0: Einen schönen Freitag wünsche ich Ihnen, Britta Opphoff hier.
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1: Und das ist eine wirklich sehr gute Nachricht für alle, die heute Mittag Lust auf was Warmes haben. Sie können heute Mittag in Bremen-Kattenturm auf Weltreise gehen. Und zwar auf eine kulinarische Reise um die Welt. Es gibt die internationale Suppenstraße heute zwischen 12 Uhr und 14 Uhr auf dem Sonnenplatz in Bremen-Kattenturm. Also mitten im Herzen des Quartiers. Und Sie können sich da wirklich auf köstliche Suppen aus den unterschiedlichsten Ländern freuen. Es ist alles dabei. Würzig, cremig, traditionell, überraschend und all das zubereitet von Nachbarinnen und Nachbarn eben aus Kattenturm, die so um den Sonnenplatz herum wohnen. Und es ist garantiert für jeden Geschmack was dabei, da bin ich sehr sicher. Übrigens das Beste, die Eintrittskarte für diese Aktion ist gleichzeitig Ihre Suppenschale, denn für nur 3 Euro erhalten Sie genau die an der Kasse vor Ort und können damit alle Suppen, die angeboten werden, probieren. Und ich bin mir sehr, sehr sicher, das wird sich lohnen und es sind sehr viele unterschiedliche Geschmackserlebnisse dabei. Und das Ganze mit einem bunten Miteinander, mit Begegnung, mit kultureller Vielfalt und daneben leckere, heiße Suppe. Also viel Spaß zwischen 12 Uhr und 14 Uhr in Bremen-Kattenturm auf dem Sonnenplatz. 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

Einen schönen Freitag. Bremen 1 ist hier und das ist ja wohl nicht zu glauben. Seit ich das Studio hier betreten habe, und ich wüsste so gerne, ob Katharina und jetzt Uwe das Problem heute Morgen auch gehabt haben, gibt's hier so eine kleine Fliege, die hier geradezu aggressiv durch die Gegend fliegt und ständig auf mir drauf sitzt, und zwar vornehmlich in meinem Gesicht. Das finde ich sehr, sehr unhöflich. So, jetzt versuche ich seitdem herauszukriegen, was das für eine ist. Es ist keine klassische gemeine Stubenfliege und es ist auch keine Fruchtfliege, es ist irgendwas dazwischen. Und habe jetzt gerade mal angefangen zu gucken und dann ging es schon mal los damit, dass ich gelesen habe, es gibt weltweit über 60.000 Fliegenarten. Jetzt will ich vielleicht doch gar nicht mehr rauskriegen, was es für eine ist. Aber ich hoffe, dass diese Fliege irgendwann ihren Geschmack an mir verliert. Es wäre sehr schön. Bisschen anstrengend, das gute Stück. Da ist sie schon wieder. Meine Güte, was kann das nur für eine sein? Naja, soll nicht ihr Problem sein. Ich wünsche Ihnen einen schönen Freitag.

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14: Kiew. 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
4: Mit der A7 Hannover Richtung Hamburg zwischen Schwarmstedt und Dreieck Walsrode gibt es 8 Kilometer Stau. Dann ist die A7 Hannover Richtung Hamburg zwischen Westenholz und dem Dreieck Walsrode nach einem Unfall gesperrt. Ja, 8 Kilometer Stau, wie gesagt. A27 Walsrode Richtung Bremen. Die Einfahrt Achim Ost ist wegen Markierungsarbeiten gesperrt. Und die B72 Thüler Straße, die ist zwischen Auenblick und Westerloh nach einem Unfall in beiden Richtungen gesperrt. Gute Fahrt.
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4: Einen schönen Freitag wünsche ich Ihnen. So, und ganz herzlichen Dank an Bremen 1-Hörer Andreas, der sich Gedanken gemacht hat, was bitteschön das für eine Fliege sein könnte, die hier im Studio durch die Gegend fliegt und mir ständig irgendwo im Gesicht landet. Gerne mal auf der Stirn. Auf der Nase war sie auch schon. Und er hat geschrieben, das ist ganz sicher die allseits bekannte gemeine Studiofliege. Nicht zu verwechseln mit der gemeinen Stubenfliege. Ausgeschlossen ist das natürlich nicht. Gute Idee, Andreas. So, und liebe Grüße nach Bremerhaven zu dir.
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0: Der Freitag, Vormittag auf Bremen 1 und ganz ehrlich, jetzt will er es wirklich mal wissen bei den French Open. Unser Alex Zverev, er ist ja aktuell der erfolgreichste, beste deutsche Tennisspieler. Aber nach wie vor hat Alexander Zverev noch nie ein Grand Slam Turnier gewonnen und das nagt natürlich schon. Irgendwie. In Paris soll es jetzt endlich mal klappen und zwar übermorgen am Morgen im Finale der French Open. Aber dafür muss der 29-jährige Hamburger heute Nachmittag erstmal das Halbfinale gewinnen und zwar gegen den 9 Jahre jüngeren Tschechen Jakub Menšík. Das Ganze im legendären Pariser Tennisstadion Roland Garros und Sportreporter Steffen Gahr beobachtet das Geschehen für Bremen. Also wie zuversichtlich ist denn eigentlich Alexander Zverev, dass das jetzt endlich mal was wird mit seinem allerersten Grand Slam Titel?
1: Sehr. Er macht einen sehr zuversichtlichen Eindruck. Er weiß ja auch ganz genau, dass seine Zeit jetzt gekommen ist. Der Titel geht nur über ihn. Er ist der letzte Top-10-Spieler hier. Er hat so viel mehr Erfahrung als alle anderen. Und das merkt man ihm auch an. Er ist für seine Verhältnisse locker und entspannt. Er reagiert nicht mega genervt, wenn ihm eine Frage mal nicht gefällt. Da haben wir ihn in der Vergangenheit schon ganz anders erlebt. Er ist auch sehr ausgewogen, wenn er was analysiert. Er sagt ganz ruhig, was in einem Match nicht so gut war, aber er macht sich nicht selbst fertig. Auch das haben wir schon anders erlebt. Also er macht einen ruhigen, zuversichtlichen Eindruck.
0: So, wie wichtig wäre ihm das denn selbst, jetzt übermorgen tatsächlich die French Open zu gewinnen?
1: Er hat ja immer gesagt, dass er noch 2 große Ziele hat. Nummer 1 der Welt werden und endlich einen Grand-Slam-Titel holen. Das mit der Weltrangliste wird wohl nichts mehr. Sinner, Alcaraz, die sind viel zu weit weg. Mit dem Titel aber könnte es jetzt klappen. Und ganz interessant ist, Zverev wurde hier in Paris gefragt, ob er denn seine olympische Goldmedaille hergeben würde für einen Grand-Slam-Titel. Und da hat Zverev ganz klar gesagt, keine Chance. Niemals würde er die Goldmedaille eintauschen. Aber er hätte nichts dagegen, noch einen Titel auf seine Erfolgsliste dazuzunehmen. Da hatte er die Lache auf seiner Seite. Also er sagt, Olympia ist ihm wichtiger, aber klar ist auch, wenn er am Sonntag den Titel holt, dann wird er lachen, weinen, alles zusammen. Denn dann hätte er erreicht, worauf er schon so lange wartet.
0: Drücken wir ihm die Daumen. Aber heute, wie gesagt, gibt es ja erstmal das Halbfinale bei den French Open. Alexander Zverev gegen Jakub Menšík. Losgehen soll es eigentlich so gegen 14.30 Uhr in Paris. Und wir sind bei ihm, alle im Geiste und wünschen ihm endlich einen Grand-Slam-Sieg. Schönen Freitag, Bremen 1 hier.

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1: mit Thomas Becker-Glauch. Kreml-Chef Putin will sich in St. Petersburg zur Lage seines Landes äußern. Verbände und Gemeinden kritisieren die geplante Pflegereform. Stadt Wilhelmshaven drohen wegen des gestoppten Klinikneubaus Rückzahlungen in Millionenhöhe. Das Wetter mit vielen Wolken, etwas Sonne und ein paar Schauern bei 16 bis 19 Grad. Kreml-Chef Wladimir Putin will am Nachmittag beim St. Petersburger Wirtschaftsforum eine Rede zur Weltpolitik und der wirtschaftlichen Lage Russlands halten. Mit Spannung wird erwartet, ob sich Putin auch zum Gesprächsangebot von Volodymyr Zelensky äußern wird. Der ukrainische Präsident hat ihm in einem offenen Brief angeboten, direkt miteinander zu verhandeln. Einzelheiten von Ivo Maruschik.
2: Es sei schon immer Sache der Anführer gewesen, Schlüsselfragen zu lösen. Auf die Vermittlung der USA setzt Zelensky mittlerweile nicht mehr. Die US-Regierung konzentriere sich auf den Iran und es wäre falsch, darauf zu warten, dass sie ihre Aufmerksamkeit wieder auf den Konflikt in Europa richte. Kreml-Chef Putin ist auf diesen Vorschlag noch nicht eingegangen. Er verwies im Gespräch mit ausländischen Journalisten auf ältere Vorschläge, um den Krieg zu beenden. Putin behauptete aber, Russlands Truppen würden täglich an der Front vorrücken. US-Präsident Trump reagierte erfreut auf den Vorstoß. Ein direktes Treffen wäre großartig, sie sollten es hinbekommen, sagte er. Beide Seiten müssten aber Kompromisse eingehen.
1: Bundesgesundheitsministerin Nina Wagen bekommt für ihre Pflegereformpläne Kritik von mehreren Seiten. Städtetagspräsident Burkhard Jung sprach von einem Schlag ins Gesicht der Kommunen. Städte und Gemeinden müssten mit Milliardenlasten rechnen, sagte er den Funke-Zeitungen. Der Deutsche Pflegerat bezeichnete Wagens Pläne als reines Sparprogramm. Belastet würden vor allem Pflegebedürftige, Angehörige und professionell Pflegende. Die Gesundheitsministerin will mit ihrer Reform Milliardenlücken in der Pflegeversicherung schließen. So sollen unter anderem Heimbewohner, Besserverdienende und Menschen ohne Kinder stärker belastet werden. Am Mittag entscheidet der Rat der Stadt Wilhelmshaven über die finanzielle Zukunft des gestoppten Klinikneubaus. Es drohen Millionenrückzahlungen für die Stadt. Sollten sich die Ratsmitglieder nicht einigen, könnte das Klinikum in die Insolvenz rutschen. Einzelheiten von Frank Jacobs.
3: Es gibt zwei Optionen. Die erste wäre, den ursprünglichen Förderbescheid für den Bau des neuen Klinikums zu widerrufen. Dann müsste das Wilhelmshavener Klinikum insgesamt 54 Millionen Euro an das Land Niedersachsen zurückzahlen, inklusive Zinsen. Damit wäre das Klinikum sofort insolvent, heißt es in der Beschlussvorlage. Die Stadt hat ja schon mit dem Bau begonnen, allerdings wurde dieser wegen finanzieller Probleme 2023 gestoppt. Weil Wilhelmshaven und der Kreis Friesland inzwischen eine gemeinsame Zentralklinik planen, kann die zweite Option greifen. Die Förderung würde sofort beendet und bisher geflossene Gelder für den Bau angerechnet. Auflösende Bedingung, heißt das im Juristendeutsch.
1: Die Zentralstelle Cybercrime der Generalstaatsanwaltschaft Oldenburg hat eine mutmaßliche Drogenhändlerbande zerschlagen. Ermittelt wird auch gegen einen Zollbeamten und einen Beamten der Polizeidirektion Oldenburg. Drei Männer sitzen in Untersuchungshaft. Nach Angaben der Staatsanwaltschaft sollen die Beschuldigten in über 1000 Fällen Cannabis, Amphetamine, Kokain und Ecstasy über das Darknet und Messenger-Dienste verkauft haben. Brems Bürgermeister Andreas Bovenschulte eröffnet zur Stunde zusammen mit mehr als 300 Schulkindern die Bremer Welterbetage im Rathaus. In diesem Jahr stehen sie unter dem Motto »Gemeinsam für Frieden und Verständigung«. Mit den Welterbetagen feiert Bremen jedes Jahr die Auszeichnungen von Rathaus, Marktplatz und Roland zum Weltkulturerbe durch die UNESCO im Jahr 2004. Während des bundesweiten Welterbetages an diesem Sonntag öffnet das Rathaus traditionell seine Türen für Besucherinnen und Besucher. Von 11 bis 16 Uhr gibt es dort kostenlose Führungen. Das waren die Nachrichten mit Thomas Becker-Glauch.
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4: Zurzeit 18 Grad in Bad Bederkesa auf dem Thermometer. Wir haben 17 Grad in Bremen und auch in Bremerhaven 16 Grad in Wildeshausen und im Laufe des Tages 16 bis 19 Grad als Höchstwerte. Ja, es ging ja trocken los, aber das wird sich auch heute wieder ändern, denn heute Nachmittag sind wieder mal Schauer und auch kurze Gewitter drin, aber die Sonne guckt zumindest hin und wieder mal vorbei bei einem ganz ordentlichen Wind, der aus Südwest und später aus Nordwest kommt.
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4: Um 11 Uhr und 4 Minuten. Die A7 Hannover Richtung Hamburg, die ist zwischen Westenholz und Dreieck Walsrode nach einem Unfall gesperrt. 10 Kilometer Stau gibt's hier. A27 Walsrode Richtung Bremen, die Einfahrt Achim Ost ist wegen Markierungsarbeiten gesperrt. Und die B72 Thüler Straße Richtung Filsum ist zwischen Westerloh und Auenblick nach einem Unfall gesperrt. Gute Fahrt allen unterwegs.
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4: Seit 50 Jahren stehen, und ich benutze jetzt einfach mal die abgedroschene Formulierung, die

0: Rocklegenden, denn sie sind Rocklegenden, von Foreigner auf den Bühnen dieser Welt. 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Und zwar am Sonntagabend beim Bassum Open Air auf dem Gelände der Freudenburg. 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Und natürlich ist das Foreigner-Konzert seit ewigen Zeiten schon komplett ausverkauft. Aber natürlich hat ihr Lieblingssender Bremen 1 ein paar Tickets sich unter den Nagel gerissen, um den größten Foreigner-Fans die Möglichkeit zu geben, dabei zu sein. So, und die gibt's gleich hier zu gewinnen. Ich sag Ihnen schon mal, was Sie machen müssen. Ich spiele Ihnen 3 Songs vor und als eingefleischter und leidenschaftlicher Fan von Foreigner werden Sie sofort herausfinden, welcher dieser Songs von Foreigner kommt und welche vielleicht nicht. Jetzt dürfen Sie anrufen und mitspielen. Also, 3 Songs spiele ich Ihnen gleich vor. 2 davon sind nicht von Foreigner, einer ist es. Welcher ist es? Sie sagen es mir dann gleich. 0421 246 611. Ich freue mich drauf, mit Ihnen zu spielen.
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0: Einen schönen Freitagvormittag. Bremen 1 ist hier so. 50 Jahre Foreigner. Dieser Geburtstag wird gefeiert und zwar am Sonntag auf dem Gelände der Freudenburg beim Bassum Open Air im Rahmen der Anniversary Tour. Präsentiert von Bremen 1 das Ganze. Und ja, wir können Ihnen auf jeden Fall einen Abend voller Welthits versprechen. Und das Konzert ist wirklich seit langem schon komplett ausverkauft. Aber so ein paar Tickets, die allerletzten, die haben wir uns ja unter Nagel gerissen und ja, Bettina Cordes aus Berne ist jetzt am Bremen 1 Telefon und würde gerne drum spielen. Hallo Bettina.
1: Hallo, guten Tag, ich freue mich.
0: Ja, ich freue mich erst recht und ich habe gerade schon gehört, es ist sowieso eine Freude, dass wir beide miteinander telefonieren dürfen, denn du hättest uns ja gerne über Festnetz angerufen, ne? Das geht nicht.
1: Nee, das geht nicht. Und jetzt müssen wir mit unserem Schlechtdorf-Netz.
0: Ja, ich merke schon. Die Leitung ist tippitoppi. Naja, das ist sie nicht. Aber es ist tatsächlich so, dass es einen Grund gibt, warum wir nicht über Festnetz telefonieren können.
1: Jawohl. Freitag, als hier am Nachbargrundstück ein kämpfkräftiger Blitz in einer Eiche hat, ist unser Apparat hier defekt, die Fritzbox kaputt, die Leitung soll wohl wieder funktionieren, aber das Telefon klappt noch nicht.
0: Also das heißt tatsächlich, beim Nachbar hat der Blitz eingeschlagen und das hat sozusagen bis zu euch gereicht. Na, da bin ich ja froh darüber, dass wir jetzt zumindest über Handy telefonieren können. Die Aufgabe ist folgende. Es gibt 3 Songs. 2 sind nicht von Foreigner, einer ist von Foreigner und du musst raten, welcher es ist. Aber so ein bisschen mit Foreigner kennst du dich aus, ja?
1: Jawohl, im Hintergrund schon, schon lange her, aber Fans nicht immer noch.
0: Na, dann hörst du jetzt mal gut zu und ich spiele die 3 Songs vor, okay? Du kannst ja erstmal alle 3 anhören und dann kannst du kurz überlegen.
1: Danke.
0: Hier ist Song Nummer 1.

0: Und wir haben auch Song Nummer 3. So, liebe Bettina, hast du eine Idee?
1: Ja, ganz so schwierig war es nicht. Alles ganz tolle Rockballaden. Aber wer Foreigner kennt, erkennt natürlich I Wanna Know What Love Is Nummer 2.
0: Oh! Jawoll! Haha, liebe Bettina!
1: Oh, schön. Das ist das Highlight, das Konzert.
0: Ach, wie toll. Du, dann wünsche ich dir ganz, ganz viel Spaß am Sonntag. Wir lösen jetzt nochmal auf, welche die anderen Songs gewesen sind. Das erste war Bon Jovi, Wanted Dead or Alive. Und das andere waren die Scorpions und Still Loving You. Auch nette Rockballaden. Aber natürlich für dich nicht annähernd so schön wie Foreigner. Also, dir wünsche ich ein ganz wunderbares Konzert, ein tolles Highlight. Nimm deinen Liebsten mit und feiere richtig schön ab beim Bassum Open Air zu den größten Hits von Foreigner. Und einen Song der Band hören wir uns jetzt natürlich auch an. Und zwar Cold as Ice. Einen schönen Freitagvormittag. Bremen 1 ist hier.

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5: Die Höchstwerte, die liegen heute zwischen 16 und 19 Grad. Sie merken schon Sommertemperaturenpause. Und es gibt dazu heute ähnliches Wetter wie in den vergangenen Tagen. Erste Hälfte des Tages freundlich, zweite Hälfte des Tages auch ziemlich nass und Gewitter kann auch immer mal dabei sein. Und es pustet ein ganz ordentlicher Wind um die Ecke, der erstmal aus Südwest und später aus Nordwest kommt.
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5: Und zwar um 11:33 Uhr. A1 Hamburg Richtung Bremen. Zwischen Horster Dreieck und Dibbersen gibt es 6 Kilometer stockenden Verkehr. A1 Osnabrück Richtung Bremen zwischen Bremen-Brinkum und Arsten 4 Kilometer stockend. Dann ist die A7 Hannover Richtung Hamburg zwischen Westenholz und dem Dreieck Walsrode nach einem Unfall gesperrt. Dadurch gibt es mittlerweile 12 Kilometer Stau. Und einen Unfall und deshalb eine Sperrung gibt es auch auf der B72 Thüler Straße Richtung Filsum und deshalb die Sperrung zwischen Westerloh und Auenblick. Eine gute Fahrt allen unterwegs.
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5: So, und während ich hier weiterhin die Fliege versuche, aus dem Studio rauszuscheuchen, die sich hier im Laufe der letzten 1,5 Stunden ständig um meine Nase herum platziert, ganz seltsam, dürfen Sie sich schon mal emotional auf besser Essen vorbereiten. Eine ganz wunderbare Reihe, die wir in dieser Woche hier an den Start gebracht haben mit Bremen 1 Ernährungsexpertin Birgit Behnke. Und es geht auch heute wieder darum, wie wir unserem Darm Gutes tun können. Thema Medikamente und Appetit, denn da gibt es einen ziemlichen Zusammenhang.
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1: 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Und das Lied war tatsächlich ein Teil unseres Hochzeitssongs, als wir geheiratet haben.
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1: Unser Ziel ist ja, Sie in dieser Woche sehr fit zu machen in Sachen Darmgesundheit, denn der Darm ist für unser Wohlbefinden und unsere Gesundheit enorm wichtig. Und dass die Darmgesundheit auch von einzunehmenden Medikamenten für andere Erkrankungen beeinflusst werden kann, das wissen ehrlich gesagt nur wenige Patientinnen und Patienten. Warum es aber gut ist, darauf zu achten, das erklärt unsere Bremer Gesundheits- und Ernährungsexpertin Birgit Behnke.
2: Viele Menschen merken einfach irgendwann, der Appetit verändert sich. Oder alles schmeckt anders. Oder man ist nach ein paar Bissen einfach schon total satt. Oft heißt dann schnell, naja, ist eben das Alter. Aber so ist es einfach nicht immer. Denn häufig spielen auch Medikamente mit hinein. Magenschutzmittel oder Blutdrucksenker, Cholesterinsenker und auch Migränemedikamente. Diese Medikamente können Verdauung extremst mit beeinflussen. Die Darmbewegung kann beeinflusst werden und natürlich mein Geschmack oder der Appetit. Und hier zählt nicht nur der Wirkstoff. Es sind in den Medikamenten ganz viele Zusatzstoffe oder Trägerstoffe, die bei empfindlichen Menschen etwas auslösen. Das heißt jetzt nicht, dass das Medikament schlecht ist, um Gottes Willen, im Gegenteil. Viele sind wichtig und notwendig, aber das heißt, der Körper reagiert auf das Gesamtpaket. Studien zeigen gerade immer deutlicher, wie eng Medikamente, die Bakterien im Darm, das Mikrobiom und die Verdauung zusammenhängen. Besonders gut untersucht ist das bei Antibiotika oder bei Blutzuckerregulierern, bei Cholesterinsenkern und bei häufig genutzten Medikamenten wie Schmerztabletten. Diese Medikamente beeinflussen, wie der Körper zum Beispiel die Mineralstoffe aufnimmt, nutzt und auch wieder ausscheidet. Das ist ein Riesenkonstrukt. Diese Mineralstoffe brauchen wir nämlich überall. Die brauchen wir für die Muskeln, für die Nerven, Energie, für meine Darmbewegung und für die Verdauung. Was hilft denn jetzt? Was kann ich denn machen? Also, erstens Appetitveränderungen wirklich ernst nehmen. Beim Arzt oder in der Apotheke auch mal nachfragen und den Darm natürlich unterstützen. Das erste ist gut kauen, genügend trinken, regelmäßige Mahlzeiten nehmen, Ballaststoffe und Bewegung gehört dazu. Und was noch wichtig ist, Medikamente immer mit Wasser einnehmen. Nur mit Wasser. Ich grüße Sie ganz, ganz herzlich, Ihre Birgit Behnke, mit ganz viel gutem Bauchgefühl statt Rätselraten.
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1: So, und alle Folgen dieser Reihe können Sie nachlesen und zwar auf bremen1.de und auch nachhören nochmal. Schönen Freitag!

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1: Mit Severino Melchiore. Guten Tag. Geplante Pflegereform, Verbände sparen nicht mit Kritik. Wunsch nach Beitritt, EU-Gipfel in Montenegro startet. Altes wiederverwerten Rohstoffwerk in Bremen nimmt Betrieb auf. Das Wetter am Nachmittag Wolken, Regen und kurze Gewitter. Bis 19 Grad. Die Leistungen kürzen, um Geld zu sparen und höhere Beiträge verlangen, um Geld einzunehmen. Diesen Spagat soll die Pflegereform von Bundesgesundheitsministerin Nina Wagen meistern. Sie bekommt für einzelne Schritte auch Zuspruch, aber es überwiegt die Kritik, seit Wagen ihr Konzept gestern vorgestellt hat. Isabel Karas mit Stimmen und Meinungen.
2: Das Kuratorium Deutsche Altershilfe wirft der Bundesregierung vor allem auf Einsparungen statt auf eine grundlegende Reform zu setzen. Positiv bewertet der Verband zwar unter anderem die geplante Pflegebegleitung, insgesamt fehle dem Entwurf aber der Mut zu tiefgreifenden Veränderungen. Weitere Kritik kommt von der Deutschen Stiftung Patientenschutz. Vorstand Eugen Brisch sagte im ARD Morgenmagazin, die Pläne seien keine echte Reform. Statt die Pflege weiterzuentwickeln, werde vor allem gekürzt. Bayerns Gesundheitsministerin Judith Gerlach von der CSU sieht dagegen auch positive Ansätze, kritisiert aber die geplante Kürzung der Rentenversicherungsbeiträge für pflegende Angehörige. Rückendeckung erhält Wagen aus ihrer CDU. Fraktionschef Jens Spahn verweist im ARD-Interview der Woche auf die milliardenschweren Defizite der Pflegeversicherung und die steigende Zahl Pflegebedürftiger.
3: Vor gut 20 Jahren gab es 2 Millionen Pflegebedürftige in Deutschland. Mittlerweile haben wir 6 Millionen Menschen, die aus der Pflegeversicherung unterstützt werden in Deutschland. Aber es muss eben finanzierbar bleiben.
2: Wagen hatte ihren Gesetzentwurf gestern vorgelegt. Darin enthalten Einsparungen bei Heimkosten, höhere Belastung von Gutverdienern und Menschen ohne Kinder sowie strengere Maßstäbe bei der Pflegebedürftigkeit.
1: Die EU ist über die Jahrzehnte stetig gewachsen. Mehrere Länder in Südosteuropa wollen jetzt auch dazu gehören. Was heißt jetzt? Das geht schon viele Jahre so. Sie warten teilweise mehr als 20 Jahre darauf, mitmachen zu können. Heute könnte es für Sie konkreter werden, und zwar auf einem Gipfeltreffen mit 6 Beitrittskandidaten in Montenegro. Georg Schwarte blickt voraus.
4: Bundeskanzler Merz hatte bereits im Vorfeld in einem Brief an die EU-Spitze dafür geworben, den 6 Westbalkanstaaten auf ihrem Weg in die EU mit Zugeständnissen wie beispielsweise dem ungehinderten Zugang zum EU-Binnenmarkt entgegenzukommen. Außenminister Wadefuhl, der erst Ende letzten Jahres alle Westbalkanländer bereist hatte, warnt weiter nachdrücklich davor, dass der Einfluss Russlands und Chinas im Westbalkan wachse. Das könne nicht im europäischen Interesse sein. Die EU hatte den Westbalkanstaaten bereits 2003 die Chance auf einen EU-Beitritt eröffnet. Seither bemühen sich Kosovo, Serbien, Albanien, Bosnien-Herzegowina, Montenegro und Nordmazedonien mit unterschiedlichem Erfolg, die Beitrittskriterien zu erfüllen. Umstrittenes Thema auf dem Westbalkan-Gipfel heute dürfte auch der jüngste Vorschlag von Bundeskanzler Merz sein, der Ukraine eine Art Sonderstatus auf dem Weg in die EU zu gewähren, um die Aufnahme des von Russland angegriffenen Landes zu beschleunigen.
1: Nach dem Rückzug der NATO-Truppen aus Afghanistan haben dort wieder die radikal-islamischen Taliban das Sagen. Deutschland arbeitet mit ihnen zumindest in der Flüchtlingspolitik zusammen. Und zwar, wenn es darum geht, abgelehnte oder kriminelle Asylbewerber nach Afghanistan abzuschieben. So ein Abschiebeflug ist aber gerade kurzfristig abgesagt worden, und zwar auf Druck der Taliban. Peter Hornung, was können Sie uns darüber sagen?
5: Ja, dieser Flug, der hätte am Donnerstag vergangener Woche eigentlich abheben sollen Richtung Kabul, und an Bord hätten eben Afghanen sein sollen, die abgeschoben werden sollten. Und sogar die Bundespolizisten, die die begleiten sollten, die hatten schon afghanische Visa offenbar. Die Taliban aber haben den Flug absagen lassen, schon im Vorfeld. Das hat man uns aus Diplomatenkreisen gesagt. Und die Bundesregierung, die werde auf diese Weise praktisch erpresst. Der Hintergrund dazu ist, die Radikal-Islamisten in Kabul, die wollen noch mehr eigene Diplomaten nach Deutschland schicken. Bisher haben sie lediglich 2, einen in Berlin und einen in Bonn. Die sagen, ohne diese eigenen Diplomaten, ohne mehr eigene Diplomaten, können wir nicht.

0: helfen, dass ausreisepflichtige Afghanen reibungslos eben nach Afghanistan abgeschoben werden. Das Ganze ist nicht neu. Wir haben auch schon berichtet über diesen Plan der Taliban, dass sie so Druck ausüben wollen. Aber jetzt sieht man eben tatsächlich, dass passiert. Das Auswärtige Amt und das Bundesinnenministerium, die wollten sich zu diesem Fall nicht äußern, auf wiederholte Nachfrage des NDR. Sie haben ihn aber auch nicht dementiert.
1: Besten Dank, Peter Hornung. In Nordrhein-Westfalen hat eine ausgeuferte Feier einer Großfamilie eine groß angelegte Durchsuchung zur Folge. Die Feier hatte am Ostersonntag in einer früheren Shisha-Bar in Leverkusen stattgefunden. Es gab rund 50 Gäste. Anwohner hatten sich wegen des Lärms beschwert. Als die Polizei anrückte, wurde sie von mehreren Gästen angegriffen. Einige Beamte wurden dabei schwer verletzt, sind teilweise immer noch dienstunfähig. Heute früh durchsuchte die Polizei mehrere Mehrfamilienhäuser von Tatverdächtigen. Und zwar mehrere Männer zwischen 25 und 35 Jahren sind es, um die es da geht. Sie konnten laut Polizei durch Zeugenaussagen und Körperkameras als Anführer ermittelt werden. Vorgestern hat die Bundesregierung ein millionenschweres Förderprogramm für mehr Wiederverwertung auf den Weg gebracht. Der Gedanke dahinter, wer Rohstoffe aus Altgeräten oder Autofracks recycelt, der muss sie nicht teuer einkaufen oder importieren. In die gleiche Richtung zielt ein neues Rohstoffwerk ab, das gerade in Bremen seinen Betrieb aufgenommen hat. Hier werden Industrie- und Gewerbeabfälle umweltschonend wiederverwertet, so jedenfalls der Plan. Die Bremer Abfallunternehmen Nielsen und die Detmar-Gruppe betreiben die Anlage in den Bremer Industriehäfen. Mehr dazu von Heike Zeigler aus der Regionalredaktion Buden und Binnen.
2: Der angelieferte Abfall von Gewerbe- und Industrieunternehmen soll mit Hilfe von künstlicher Intelligenz sortiert werden. So können die verschiedenen Abfallarten besser voneinander getrennt, zerkleinert und als Wertstoff wiederverwendet werden. Ziel ist es, wichtige Rohstoffe wie Plastik, Eisen und Holz so zu recyceln, dass weniger von ihnen neu produziert werden müssen. Das Rohstoffwerk soll 350.000 Tonnen Abfall pro Jahr verarbeiten. Das Projekt wurde von der EU mit knapp 3,5 Millionen Euro gefördert. Hintergrund ist, dass 40% der Abfälle in der EU ungenutzt bleiben.
1: In Wilhelmshaven steht eine wegweisende Entscheidung für die städtische Klinik an. Der Stadtrat muss festlegen, wie es weitergeht. Auf dem Spiel stehen Landeszuschüsse in Millionenhöhe, die Wilhelmshaven für den unfertigen Klinikbau eventuell zurückzahlen muss. Sollte sich der Rat heute Mittag nicht einigen, droht der Klinik die Pleite. Welche Möglichkeiten Wilhelmshaven hat? Dazu Frank Jacobs.
3: Es gibt zwei Optionen. Die erste wäre, den ursprünglichen Förderbescheid für den Bau des neuen Klinikums zu widerrufen. Dann müsste das Wilhelmshavener Klinikum insgesamt 54 Millionen Euro an das Land Niedersachsen zurückzahlen, inklusive Zinsen. Damit wäre das Klinikum sofort insolvent, heißt es in der Beschlussvorlage. Die Stadt hat ja schon mit dem Bau begonnen, allerdings wurde dieser wegen finanzieller Probleme 2023 gestoppt. Weil Wilhelmshaven und der Kreis Friesland inzwischen eine gemeinsame Zentralklinik planen, kann die zweite Option greifen. Die Förderung würde sofort beendet und bisher geflossene Gelder für den Bau angerechnet. Auflösende Bedingung heißt das im Juristendeutsch.
1: Und jetzt weitere Nachrichten aus Bremen, Bremerhaven und Niedersachsen mit Elke Küster.
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5: Nächste Woche tagen in Hannover die Gesundheitsminister der Länder. Ein Thema dürfte da die geplante Krankenkassenreform sein. Heftige Kritik daran kommt jetzt von der Ärztekammer Niedersachsen. Sie fordert umfassende Korrekturen an dem Gesetzentwurf, mit dem Milliardenlöcher in der gesetzlichen Krankenversicherung gestopft werden sollen. Geplant ist unter anderem auch, Vergütungen zu deckeln. Die Ärztekammer spricht von einer Rasenmähermethode und sieht die Patientenversorgung gefährdet. Vor dem Landgericht Bremen beginnt am Mittag der Prozess gegen einen 37-Jährigen. Am Neujahrsmorgen soll er in der Bremer Neustadt zuerst einen Mann zusammengeschlagen und danach einen anderen Mann in Hüfte und Schenkel geschossen haben. Die Polizei nahm den Tatverdächtigen eine knappe Woche später in Bremen fest. Dabei trug er auch noch verbotenerweise eine Pistole bei sich. Die Schießerei gehört wohl nicht zu der Serie von Beinschüssen, die es im Frühjahr und Frühsommer vor allem in der Bremer Neustadt gab. Im Wangerland ist ein Wal aus dem Watt gerettet worden. Gestern am frühen Abend wurde der Polizei ein hilfloses Tier im Watt gemeldet. Wie sich rausstellte, war es ein Schweinswal. Einem Einsatzteam der Feuerwehr gelang es, ihn rauszuholen. Das Tier wurde in einer Box zu einer Auffangstation gebracht.
1: Und jetzt der Sport mit Klaus Wilkens und Fußball. Die deutschen Frauen können sich heute für die Weltmeisterschaft im nächsten Jahr qualifizieren. Gegner heute ist Norwegen. Klaus, wie ist denn genau die Ausgangslage?
6: Naja, die deutschen Frauen brauchen noch einen Sieg, um sich sicher für die WM in Brasilien zu qualifizieren. Das ist nicht so unwahrscheinlich. Das Hinspiel gegen die Norwegerinnen gewann das deutsche Team mit 4:0. Allerdings muss Bundestrainer Christian Wück heute auf einige wichtige Spielerinnen verzichten, wie Julia Gwin, Franziska Kett und Janina Minge. Christian Schulze zu den Einzelheiten.
7: Vorfreude und Zuversicht geben sich vor diesem ersten Länderspiel im Kölner Stadion beim deutschen Frauenteam die Hand. Auch wenn das 0:0 im vergangenen WM-Qualifikationsspiel in Österreich ein herber Dämpfer war, sind sich alle sicher, dass gleich der erste Matchball genutzt werden kann. Wenn wir unsere beste Leistung abrufen, wird es für jeden schwer, uns zu schlagen, so der Tenor. Bei einem Sieg gegen Verfolger Norwegen ist das direkte Ticket für die WM in Brasilien bereits sicher. Nur bei einer Niederlage würde das deutsche Team die gute Ausgangslage aus der eigenen Hand geben und müsste vor dem abschließenden Gruppenspiel am Dienstag in Slowenien zittern.
6: Tennisprofi Alexander Zverev ist nur noch 2 Siege von seinem ersten Grand-Slam-Titel entfernt. Heute trifft der Deutsche im Halbfinale der French Open auf den Tschechen Jakub Menjik. Nur einmal trafen beide Spieler bislang aufeinander, und zwar in Madrid in diesem Jahr. Zverev setzte sich knapp in 3 Sätzen durch. Die Partie ist heute Nachmittag für 14.30 Uhr angesetzt.
1: Das war der Sport und das war die Rundschau am Mittag mit Severino Melchiore.
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8: Moment. Ich muss hier nochmal eben auf die Temperaturen gucken. Die liegen zum Beispiel zurzeit bei 17 Grad in Bremen. Wir haben 16 Grad in Bremerhaven, 17 Grad übrigens auch in Cuxhaven und 15 Grad in Bruchhausen-Vilsen. Naja, Höchstwerte heute, 16 bis 19 Grad. Es gibt dazu jetzt so langsam aber auch Regenschauer, die reinziehen. Habe ich ja schon die ganze Zeit erzählt. Wir machen so wie in den vergangenen Tagen. Erste Hälfte des Tages trocken, zweite Hälfte des Tages eher nass bis rumpelig. Und was den Wind betrifft, ja aus Südwest bis Nordwest dann später. Und der pustet teilweise ganz schön fies um die Ecke. In der kommenden Nacht lässt das Regnerische wieder nach. Und dann gibt es zum Teil auch nur geringe Bewölkung, sternklaren Himmel, Tiefstwerte zwischen 13 und 9 Grad. Und weil es so schön war mit dem Wetter, machen wir es morgen und auch übermorgen einfach nochmal ganz genau so. Morgen dann allerdings Temperaturen zwischen 18 und 21 Grad.
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8: Und zwar um 12 Uhr und 12 Minuten. A1 Hamburg Richtung Bremen. Zwischen Horster, Dreieck und Dibbersen gibt es 6 Kilometer Stau. Und Sie können eine knappe halbe Stunde mehr Zeit einplanen. A1 Osnabrück Richtung Bremen zwischen Bremen-Brinkum und Arsten 4 Kilometer stockender Verkehr. A7 Hamburg Richtung Hannover zwischen Hamburg-Heimfeld und Marmsdorf 3 Kilometer stockend. Und die A7 Hannover Richtung Hamburg ist zwischen Westenholz und Dreieck Walsrode nach einem Unfall gesperrt. Dadurch gibt es 10 Kilometer Stau. Dann ist die B72 Thülerstraße Richtung Vilsum zwischen Westerloh und Auenblick wegen Reinigungsarbeiten gesperrt. Und es gibt eine Meldung für die B6 in Bremen, und zwar im Verlauf Oldenburger Straße bis Autobahnzubringer Überseestadt. Hier stockt der Verkehr zwischen Stefanibrücke und Ottbremer Kreisel auf 3 Kilometern Länge. Gute Fahrt.
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8: Einen schönen Freitag wünsche ich Ihnen und in den nächsten Minuten beste Unterhaltung mit Stevie Wonder und Loy und auf die Maxi-Single der Woche dürfen Sie sich jetzt schon mal freuen.
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1: Ach du meine Güte. Manchmal, wenn man liest, wie alt ein Song ist, stellt man selber fest, dass man ja noch viel, viel älter ist als dieser Song. Der jetzt folgt, unsere Maxi-Single der Woche, hat mittlerweile 42 Jahre auf dem Buckel. Am 1. April 1984 ist der Song veröffentlicht worden. Und ehrlich gesagt ist er ungefähr zur selben Zeit gleich zweimal veröffentlicht worden. Das Original stammt von einem italienischen Sänger namens Raff und dann gab es noch Laura Branigan und die hat diesen Song auch angeboten bekommen. Musikalisch arrangiert von Harold Faltermeyer, das Ganze produziert von Jack White. Also sie war in besten Händen und es wurde ein ganz, ganz großer Hit und das nicht nur hierzulande, eigentlich sogar weltweit. So, und ich bin sehr dafür, dass wir von dem Song die Raff-Version in den nächsten Wochen auch mal irgendwann hier auf Bremen als Maxi-Single der Woche spielen. Aber Sie dürfen sich jetzt auf Self-Control in der Variante von Laura Branigan freuen. Und zwar in der Maxi-Version, nämlich 5 Minuten lang. Schönen Freitagmittag.

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9: Heute Nachmittag sind schon einige sehr dicke Wolken dabei, dazwischen aber auch ein bisschen Sonne. Trotzdem häufiger Schauer, kurze Gewitter und das Ganze bei 16 bis 20 Grad.
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9: 12 Uhr und 32 Minuten ist es jetzt. Es geht los hier mit der A1 Hamburg Richtung Bremen. Zwischen Horster Dreieck und Dibbersen 6 Kilometer Stau. Kann eine halbe Stunde länger dauern. A1 Osnabrück Richtung Bremen zwischen Bremen-Brinkum und Arsten 4 Kilometer stockender Verkehr. A7 Hamburg Richtung Hannover zwischen Hamburg-Heimfeld und Marmsdorf gibt es 3 Kilometer stockenden Verkehr. Und die A7 Hannover-Hamburg ist zwischen Westenholz und Dreieck Walsrode wegen Bergungsarbeiten im beiden Richtungen dicht. 10 Kilometer Stau gibt es dadurch in Richtung Hamburg und 5 Kilometer Stau in Richtung Hannover. Die B72 Thüler Straße Richtung Filsum ist zwischen Westerloh und Auenblick wegen Reinigungsarbeiten immer noch gesperrt. Und dann stockt der Verkehr mal wieder in Bremen auf der B6 und zwar im Verlauf Oldenburger Straße bis Autobahnzubringer Überseestadt. Zwischen Bremen-Neustadt und Ud-Bremer Kreisel geht es nur langsam voran in beiden Richtungen und das Ganze auf 5 Kilometern Länge. Eine gute Fahrt allen unterwegs.
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9: So, heute können Sie einmal um die ganze Welt reisen und das alles geht ohne Koffer packen und zwar bei der internationalen Suppenstraße. Ja, klingt toll, ne? Gerade zum Mittagessen in Bremen-Kattenturm und zwar auf dem Sonnenplatz. Und wie Sie es dort schaffen, mit Hilfe von Suppen eine große Reise zu machen um die ganze Welt, das hören Sie in ein paar Minuten.
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0: Wer sagt eigentlich, dass man die Welt nur auf zwei Beinen entdecken kann? Das ist ehrlich gesagt totaler Unfug. In Bremen-Kattenturm geht das heute ganz hervorragend mit dem Löffel.
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0: Ja, und das ist eine gute Nachricht. Dort gibt es nämlich die internationale Suppenstraße. Und zwar mitten in Kattenturm auf dem Sonnenplatz. Seit 12 Uhr läuft das Ganze. Die internationale Suppenstraße klingt toll, oder? Und weil Bremen 1 Reporter Max Lange eigentlich immer Hunger hat, haben wir gedacht, er ist der perfekte Mann, um da mal vorbeizugucken. So, lieber Max, wie schmeckt's? Verwässert die Suppe nicht bei dem Wetter?
2: Nee, ein Glück nicht. Ist das heute nicht der Fall, denn wegen des Wetters wurde das Ganze mal nach drinnen verlegt. Normalerweise hier in der Theodor-Billroth-Straße, jetzt rein verlegt in das Quartierszentrum am Sonnenplatz. Und man hört das auch so ganz schön trubelig hier. Es ist relativ voll, so 50, 60 Leute hier und sind an so Tischen aufgereiht. Die kann man überall Suppe essen. Zum Beispiel direkt beim ersten Tisch ist hier Asu. Hi.
3: Hi.
2: Es gibt diese Suppenstraße ja schon 10 Jahre, du bist aber schon ein bisschen länger dabei, ne?
3: Genau, ich bin jetzt die letzten 5 Jahre mal dabei gewesen.
2: Warum kommst du immer wieder gerne her?
3: Ich komme immer wieder gerne her, weil ich einen schönen Ort der Begegnung hier finde. Alle Kulturen treffen zusammen, es macht Spaß, sich zu unterhalten. Es bestehen nochmal neue Ebenen, sich zu unterhalten. Deshalb finde ich das immer jedes Jahr toll, dabei zu sein.
2: Wir haben ja eben schon über deine Suppe gesprochen, die möchte ich jetzt unbedingt probieren, die habe ich ja eben schon gesehen. Bitte nur einen kleinen Klecks, weil ich muss ja noch ganz viel verköstigen. Okay, schon ordentlicher, aber super. Was ist das für eine Suppe? Du hast gesagt, die ist recht aufwendig, ne?
3: Genau, die ist recht aufwendig, das ist ein mehrtägiger Prozess sozusagen, das Tarhana Chorbasse wird das ausgesprochen. Genau, also es muss ein qualitativ hochwertiger Joghurt sein mit Weizen und es dauert halt wirklich mehrere Tage, bis das trocknen kann und es werden dann immer portionsweise sozusagen daraus Portionen entnommen, um die Suppe zu kochen. Deshalb wird das auch immer im Sommer zubereitet, weil dann halt wirklich heiße Sonne und dann kann das schön trocknen und dann kann man sich das portionsweise zubereiten.
2: Also habt ihr das gehört, wenn das mal nicht eine 1A-Suppe ist, also die probiere ich jetzt auch direkt mal. Sieht so ein bisschen wie Grieß aus, sag ich mal. Sehr gut, sehr lecker.
0: Traumhaft. Jetzt kostet ja der Reisepass sozusagen 3 Euro in Form einer Suppenschale. Da darf man sich wirklich durch alles durchprobieren. Lohnt sich das denn noch oder kommt man nur noch zum Abwaschen?
2: Also es lohnt sich auf jeden Fall, ne? Also du kriegst eine Schüssel und hast halt Flatrate-Suppe en masse und kannst dich hier wirklich voll essen und alle Kulturen hier einmal ausprobieren quasi und bis 14 Uhr geht das Ganze noch. Also wer noch ein bisschen Zeit hat, hier in Kattenturm vorbeizukommen, das lohnt sich auf jeden Fall.
0: Ja, dann herzlichen Dank von der internationalen Suppenstraße in Bremen-Kattenturm auf dem Sonnenplatz und heute im Quartierszentrum, weil ansonsten sehr viel Wasser in die Suppen reinlaufen würde. Wir danken ganz herzlich Bremen 1 Reporter Max Lange. Guten Appetit noch.
2: Danke.
0: Schönen Freitag.

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1: Mit Elke Küster. Kritik an geplanter Pflegereform hält an. Neues Rohstoffwerk in Bremen geht in Betrieb. Eishockey

0: um die geplante Pflegebegleitung. Insgesamt fehle dem Entwurf aber der Mut zu tiefgreifenden Veränderungen. Weitere Kritik kommt von der Deutschen Stiftung Patientenschutz. Vorstand Eugen Brüsch sagte im ARD-Morgenmagazin, die Pläne seien keine echte Reform. Statt die Pflege weiterzuentwickeln, werde vor allem gekürzt. Rückendeckung erhält Waken aus ihrer CDU. Fraktionschef Jens Spahn verweist im ARD-Interview der Woche auf die milliardenschweren Defizite der Pflegeversicherung und die steigende Zahl Pflegebedürftiger.
1: Mehr als jedes zweite Unternehmen in Deutschland setzt inzwischen auf künstliche Intelligenz. Das hat eine Umfrage des Münchner IFO-Instituts ergeben. Der Anteil liegt demnach bei 54,5%. Im vergangenen Jahr waren es noch etwa 41. Besonders stark verbreitet ist KI in der Industrie. In Bremen ist am Vormittag ein neues Rohstoffwerk offiziell in Betrieb genommen worden. Industrie- und Gewerbeabfälle sollen dort umweltschonend wiederverwertet werden. Das Bremer Abfallunternehmen Nielsen und die Detmar Group betreiben die Recyclinganlage auf dem Gebiet der Bremer Industriehäfen. Mehr dazu von Heike Zeigler aus der Regionalredaktion Buten und Binnen.
2: Der angelieferte Abfall von Gewerbe- und Industrieunternehmen soll mit Hilfe von künstlicher Intelligenz sortiert werden. So können die verschiedenen Abfallarten besser voneinander getrennt, zerkleinert und als Wertstoff wiederverwendet werden. Ziel ist es, wichtige Rohstoffe wie Plastik, Eisen und Holz so zu recyceln, dass weniger von ihnen neu produziert werden müssen. Das Rohstoffwerk soll 350.000 Tonnen Abfall pro Jahr verarbeiten. Das Projekt wurde von der EU mit knapp 3,5 Millionen Euro gefördert.
1: Vor dem Landgericht Bremen beginnt gerade der Prozess gegen einen 37-Jährigen, der am Neujahrsmorgen in der Bremer Neustadt einen Mann in Hüfte und Schenkel geschossen haben soll. Zuvor soll er einen weiteren Mann in einem Lokal zusammengeschlagen haben. Die Polizei hatte den Angeklagten eine knappe Woche später in Bremen festgenommen. Die Schießerei gehört wohl nicht zu der Serie von Beinschüssen, die es im Frühjahr und Frühsommer vor allem in der Bremer Neustadt gab. Der Deutsche Eishockeybund trennt sich nach Medienberichten von Bundestrainer Harold Kreis. Überraschend kommt die Entscheidung nicht, wie Burkhard Hupe berichtet.
3: Nach zwei enttäuschenden Weltmeisterschaften und einer ernüchternden Olympiateilnahme stagniert die deutsche Eishockeynationalmannschaft im Mittelmaß. Gegen eine Erfüllung des noch bis zum Sommer kommenden Jahres datierten Vertrages sprachen außerdem Fehler im Spielcoaching während der WM in der Schweiz sowie wachsende Spannungen mit einigen Nationalspielern. Harry Kreis hatte den Posten des Bundestrainers kurzfristig im Frühjahr 2023 übernommen und kurz darauf mit der Silbermedaille bei der WM in Finnland gleich einen unerwarteten Erfolg gefeiert.
1: Und das waren Nachrichten mit Elke Küster.
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5: So, was haben wir da auf den Thermometern? Also in Bremerhaven zum Beispiel 19 Grad. Dann in Bremen mit W wie wild 18 Grad. In Bremen mit B wie brav hingegen 17 Grad. Geht auch ein bisschen kühler. Wir haben zum Beispiel 16 Grad zurzeit auf Spiekeroog und im Laufe des Nachmittags ohnehin 16 bis 20 Grad als Höchstwerte. Es gibt dicke Wolken, dazwischen auch ein bisschen Sonne, aber Sie haben es vielleicht schon gemerkt, auch Regenschauer kommen wieder runter. Kurze Gewitter sind ebenfalls möglich. Und was den Wind betrifft, heute Nachmittag ja meist mäßig, manchmal auch frisch und er dreht so langsam auf Nordwest. Morgen ähnliches Wetter und dazwischen eine Nacht, die deutlich trockener ist, 13 bis 9 Grad, das sind die Tiefstwerte.
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5: Und zwar um 13 Uhr und 5 Minuten. Vorsicht! Auf der A1 Osnabrück Richtung Bremen zwischen Wildeshausen Nord und Großippener gibt es eine ungesicherte Unfallstelle. Vorsicht! Außerdem auf der A28 Oldenburg Richtung Leer zwischen Dreieck Oldenburg West und Oldenburg Wechleu ebenfalls eine ungesicherte Unfallstelle. Dann gibt's eine Meldung für die A1 Hamburg Richtung. Jetzt kommt in dieser Sekunde noch eine Gefahrenmeldung rein. Okay. Vorsicht auf der A28 Oldenburg Richtung Leer zwischen Oldenburg-Harentor und dem Dreieck Oldenburg-West. Eine ungesicherte Unfallstelle. Und jetzt weiß ich nicht, ob ich die andere gerade schon genannt habe. Zwischen Dreieck Oldenburg-West und Wechleu ebenfalls ungesicherte Unfallstelle. So, weiter geht's jetzt trotzdem mit der A1 Hamburg Richtung Bremen. Zwischen Horster, Dreieck und Dibbersen gibt es 6 Kilometer Stau. Und eine halbe Stunde müssen Sie hier mehr Zeit einplanen. A1 Hamburg Richtung Osnabrück zwischen Bremer Kreuz und Asten 6 Kilometer stockender Verkehr vor der Baustelle. Und A1 Osnabrück Richtung Bremen zwischen Wildeshausen Nord und Großippener sind 7 Kilometer stockender.

0: Verkehr im Baustellenbereich. Und nochmal A1 Osnabrück Richtung Bremen zwischen Dreieck Stur und Bremen-Arsten. 4 Kilometer stockender Verkehr vor der Baustelle. A7 Hamburg Richtung Hannover zwischen Hamburg-Heimfeld und Marmsdorf. 3 Kilometer stockend. Und A7 Hamburg Richtung Hannover zwischen Bad Fallingbostel und Dreieck Walsrode. 5 Kilometer stockender Verkehr. Auch hier hat es einen Unfall gegeben. Die A7 Hannover Richtung Hamburg ist dann zwischen Westenholz und Dreieck Walsrode nach einem Unfall auch gesperrt. 10 Kilometer Stau gibt's dadurch. Und die B72 Thülerstraße Richtung Vilsum ist zwischen Westerloh und Auenblick wegen Reinigungsarbeiten dicht. Außerdem Bremen B6 im Verlauf Oldenburger Straße bis Autobahnzubringer Überseestadt. Zwischen Bremen-Neustadt und Ottbremer Kreisel gibt es 5 Kilometer stockenden Verkehr. Eine gute Fahrt allen unterwegs.
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0: Ja, kommen Sie gut durch diesen Freitagmittag, egal wo Sie unterwegs sind mit dem Auto oder LKW und es stockt, haben Sie viel Geduld, auf dass es nicht noch mehr Unfallstellen gibt. Davon haben wir heute wirklich schon genug. Kommen Sie gut an.
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Ja, kann ich bestens verstehen, dass Sie zu diesem Song gerne in den im Freitagmittag schon mal so ein kleines bisschen feiern. Jetzt machen wir aber die Atemübung in den nächsten Minuten mit einem etwas ruhigeren Song von The Beloved, die auf die Boys Town Gang folgen hier auf Bremen 1 mit Sweet Harmony.

Der Freitagmittag auf Bremen 1 und bitte nicht wundern, wenn Sie demnächst einen Waldspaziergang planen, sich dafür die Osenberge aussuchen. Sie wissen schon, Sandkrug, Gemeinde Hatten. Es werden Ihnen da Zwerg und Riese entgegenblinzeln. Und zwar von der Fußgängerampel an der Bahnhofstraße in Höhe des Gartenwegs in Sandkrug. Das sind Figuren des Sandkruger Künstlers Johannes Zernota, die sich so im Laufe der Jahre zu einem wirklich sympathischen Markenzeichen der Gemeinde entwickelt haben. So, und die sind Teil der neuen Ampelgestaltung und eben entsprechend ab sofort auch Teil des öffentlichen Straßenverkehrs. Wie genau zu sehen? Naja, bei Rot ist es ein stehender Hunderiese, der den Verkehrsteilnehmenden signalisiert, bitte warten. Und bei Grün ist es ein laufender Osenzwerg, der der freundliche Wegweiser für das sichere Überqueren der Straße ist. Was für eine hübsche Idee in Sandkrug. Und gibt's ja natürlich auch an anderen Orten schon. Wir wissen ja, in Bremen zum Beispiel, wenn Freimarkt ist, haben wir an verschiedenen Stellen immer die Bremer Stadtmusikanten als Ampelzeichen. Oder auch in Emden. In Emden ist es der Ottifant, der in der Nähe vom Otto-Hus an der Ampel zu sehen ist. Und wie gesagt, in Sandkrug dann ab sofort der Osenzwerg und der Hunderiese. Ach, wie wunderschön. Schönen Freitag. Ja.

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8: Ja, heute Höchstwerte zwischen 16 und 20 Grad. Dieses mit den 20 Grad ist aber, wenn da gerade Regenschauer runterkommen oder es gewittert, ganz schön schwierig. So hängt zum Beispiel gerade ein Gewitter direkt am Jadebusen so ein bisschen fest, aber nur ganz kurz, zieht weiter. Dann kommt aber auch noch was nach. Das ist zurzeit zwischen Ostrauder Fien und Oldenburg unterwegs. Also wir sagen es mal so. Heute Nachmittag gibt es wirklich durchwachsenes Wetter. Mal scheint kurz die Sonne, dann gibt es wieder dicke Wolken, dann kommen entweder ordentliche Regenschauer daraus oder auch Gewitter. Ja, so richtig gemütlich wird es heute auf jeden Fall nicht. Bei einem Wind, der mittlerweile dann meistens auch eher aus Nordwest kommt. Wir machen das morgen mit dem Wetter nochmal ganz ähnlich, nur in etwas wärmer. Und auch am Sonntag bleibt es durchwachsen.
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8: Um 13 Uhr und 33 Minuten A1, Hamburg Richtung Bremen. Zwischen Horster, Dreieck und Dibbersen 6 Kilometer Stau. Und eine knappe halbe Stunde kann es wohl länger dauern. A1, Hamburg Richtung Osnabrück. Zwischen Bremer, Kreuz und Asten 6 Kilometer stockender Verkehr vor der Baustelle. A1, Osnabrück Richtung Bremen. Zwischen Wildeshausen Nord und Groß-Ilpener gibt 7 Kilometer stockenden Verkehr im Baustellenbereich. Und nochmal A1, auch Osnabrück Richtung Bremen. Wenn Sie da durch sind, zwischen Dreieck Stur und Bremen. Im Osten 4 Kilometer stockender Verkehr vor der Baustelle. Sie merken schon, Sie brauchen überall Geduld. Auch auf der A7 Hamburg Richtung Hannover zwischen Bad Fallingbostel und dem Dreieck Walsrode. Denn hier gibt es 5 Kilometer stockenden Verkehr nach einem Unfall. Und die A7 Hannover Richtung Hamburg ist zwischen Westenholz und Dreieck Walsrode wegen Bergungsarbeiten gesperrt. Dadurch 10 Kilometer Stau. B75 Bremer Straße und zwar Hamburg Richtung Buchholz. Hier stockt der Verkehr zwischen Schafshagenberg und der A7 Marmsdorf. Und gerade noch eingetroffen ist eine Meldung für den Kreis Ammerland und Kreis Friesland. Die Kreisstraße zwischen Halsbek und Neuenburger Feld, die ist wegen Bergungsarbeiten gesperrt. Kommen Sie gut an.
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8: Schönen Freitag und Entspannung jetzt in den nächsten Minuten mit Cock Robin und The Promise You Made und viel Spaß danach mit Sheryl Crow und All I Wanna Do.
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1: Madness, Our House, 82. Da bin ich aus Deutschland nach Norwegen gezogen. Werde ich nie vergessen. Das Lied hatte ich auf Kassette und viel Spaß gehabt. Our
0: House. Madness, John Paul Young. Und Texas. 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
1: Es geht um den 5. Juli im Jahr 1916, heute vor 110 Jahren. Da starb ein Mann, der so unglaublich viele intime, nahe Gespräche gerettet hat, weil er dafür gesorgt hat, dass niemand aus dem Mund mieft. Karl August Lingner war sein Name. Und Christian Erber erzählt von ihm.
2: Sein Name ist vergleichsweise unbekannt, der seines Produkts weltberühmt.
3: Hallo, Spatzl.
4: Oh.
5: Schlechter Atem wirkt einfach abstoßend. Darum täglich Odol.
2: Als Karl August Lingner Ende 1861 in Magdeburg das Licht der Welt erblickt, deutet lange nichts auf eine große Karriere hin. Mittellos und schwer krank kommt er 1885 nach Dresden. Dort gründet er seine erste Firma, mit der er Gegenstände wie Stiefelzieher, Rückenkratzer oder Dochtputzer für Petroleumlampen verkauft. Deutlich erfolgreicher wird sein chemisches Laboratorium, das Lingner 1892 in Betrieb nimmt. Gemeinsam mit einem befreundeten Chemiker stellt er die Formel für ein Mundwasser zusammen. Der Name Odol. Zusammengesetzt aus den griechischen Worten Odos, der Zahn, und Oleum, Öl. Bereits 4 Jahre später findet sich der Begriff im Meyerschen Konversationslexikon.
6: Mit Pfefferminzöl und anderen ätherischen Ölen aromatisierte, mit Saccharin gesüßte alkoholische Lösung eines flüssigen Antiseptikums, mit Wasser verdünnt als antiseptisches Mundwasser.
2: Schon bald wird Lingner Odolkönig genannt, weil sein Mundwasser reißenden Absatz findet, im In- und Ausland. Denn
7: er hat genau den Nerv der Zeit getroffen. Ich sag's jetzt mal so. Die Menschheit hat drauf gewartet.
2: Sagt der Historiker und Lingner-Biograf Walter A. Büchi. Kurz zuvor hatten Wissenschaftler wie Koch, Virchow und Pasteur bahnbrechende Erfindungen auf dem Gebiet der Bakteriologie gemacht. In der Folge nimmt das gesellschaftliche Bewusstsein für Hygiene und Körperpflege rasant zu.
8: So sehen wir ein dichtes Gewimmel verschiedenster Krankheitserreger. Mit der Zahnbürste, einer Zahnpasta und klarem Wasser allein können Sie aber diese gefährlichen Feinde Ihrer Gesundheit nicht vernichten treffen.
2: Stolze 1,5 Millionen Mark investiert Lingner in Werbung. Unvorstellbar für damalige Zeiten. Und visionär. Denn er ist der Erste, der auf personalisierte Werbung setzt, erklärt die Historikerin Henriette Fels-Hinz.
9: Er hat ja sowohl in der Musikzeitschrift als auch in den normalen illustrierten Blättern annonciert. Einfach flächendeckend war jede Woche bis zu 10 Anzeigen geschaltet.
10: Odol pflegt Zähne und Mund und erfrischt den ganzen Menschen.
2: Während er sich als Unternehmer komplett in den Dienst der Volksgesundheit stellt, lebt der passionierte Zigarrenraucher selbst deutlich ungesünder. Am 5. Juni 1916, heute vor 110 Jahren, stirbt der Odolkönig ironischerweise an den Folgen einer Mundkrebsoperation.
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0: Ach, Sie können gar nicht wissen, was ich gerade gesehen habe. Wie er draußen vorm Bremen 1 Studio im Regen leise vor sich hingetänzelt hat. Ich glaube, er hat sich nicht getraut, richtig ausgiebig zu tanzen. Aber vielleicht tut er das ja gleich, wenn er im Bremen 1 Studio sitzt. Mein Kollege Markus Rudolph, der begleitet Sie durch den Nachmittag. Und ich wünsche Ihnen gute Unterhaltung.
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1: Mit Elke Küster. Kanzler Merz fordert mehr Tempo bei EU-Erweiterung mit Balkanländern. Neues Rohstoffwerk in Bremen geht in Betrieb. Eishockey-Bundestrainer Harold Kreis muss gehen. Das Wetter wechselnd bewölkt und vermehrt Schauer bis 20 Grad. In Montenegro hat der EU-Westbalkan-Gipfel begonnen. Es geht um die Beitrittsperspektive von 6 Ländern. Der Prozess läuft schleppend und Bundeskanzler Friedrich Merz sieht dabei auch eine Bringschuld der EU. Was er zum Auftakt des Treffens gesagt hat, dazu aus Tivan Georg Schwarte.
2: Wenn wir jetzt seit 13 Jahren keine neuen Mitglieder mehr aufgenommen haben, zeige das, dass die Versäumnisse auch auf der Seite der Europäischen Union liegen. Merz hatte zuvor gemeinsam mit dem französischen Präsidenten Macron einen Vorschlag für einen beschleunigten Beitrittsprozess auf den Tisch gelegt. Kernidee des Papiers: den 6 Balkanstaaten Serbien, Bosnien-Herzegowina, Albanien, Kosovo, Nordmazedonien und Montenegro werden bereits vor der Vollmitgliedschaft diverse Privilegien eingeräumt, etwa der freie Zugang zum EU-Binnenmarkt oder ein Beobachterstatus

0: Ina Wagen, viele Verbände und auch Politiker fordern aber deutliche Nachbesserungen. Über die Diskussion berichtet aus Berlin Isabel Karras.
1: Das Kuratorium Deutsche Altershilfe wirft der Bundesregierung vor, vor allem auf Einsparungen statt auf eine grundlegende Reform zu setzen. Positiv bewertet der Verband zwar unter anderem die geplante Pflegebegleitung, insgesamt fehle dem Entwurf aber der Mut zu tiefgreifenden Veränderungen. Weitere Kritik kommt von der Deutschen Stiftung Patientenschutz. Vorstand Eugen Brisch sagt im ARD-Morgenmagazin, die Pläne seien keine echte Reform. Statt die Pflege weiterzuentwickeln, werde vor allem gekürzt. Rückendeckung erhält Wagen aus ihrer CDU. Fraktionschef Jens Spahn verweist im ARD-Interview der Woche auf die milliardenschweren Defizite der Pflegeversicherung und die steigende Zahl Pflegebedürftiger.
0: In Bremen ist am Vormittag ein neues Rohstoffwerk offiziell in Betrieb genommen worden. Industrie- und Gewerbeabfälle sollen dort umweltschonend wiederverwertet werden. Das Bremer Abfallunternehmen Nielsen und die Detmer Group betreiben die Recyclinganlage auf dem Gebiet der Bremer Industriehäfen. Die EU hat das Projekt mit knapp 3,5 Millionen Euro gefördert. Ein Jahr vor der Heim-WM hat sich der Deutsche Eishockeybund von Bundestrainer Harald Kreis getrennt. Überraschend kam die Entscheidung nicht, wie Burkhard Hupe berichtet.
2: Nach zwei enttäuschenden Weltmeisterschaften und einer ernüchternden Olympiateilnahme stagniert die deutsche Eishockeynationalmannschaft im Mittelmaß. Gegen eine Erfüllung des noch bis zum Sommer kommenden Jahres datierten Vertrages sprachen außerdem Fehler im Spielcoaching während der WM in der Schweiz sowie wachsende Spannungen mit einigen Nationalspielern. Harry Kreis hatte den Posten des Bundestrainers kurzfristig im Frühjahr 2023 übernommen und kurz darauf mit der Silbermedaille bei der WM in Finnland gleich einen unerwarteten Erfolg gefeiert.
0: Das waren Nachrichten mit Elke Küster.
3: 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Aktuell 16 Grad in Oldenburg, nur 15 Grad in Hude, 18 Grad sind es in Bremerhaven. Heute Nachmittag gibt's kompakte Wolken, die Sonne kommt hin und wieder mal ganz, ganz kurz zum Vorschein, aber es gibt nun auch vermehrt Schauer und Gewitter und mehr als 20 Grad sind heute gar nicht drin. Morgen immerhin zum Tagesbeginn ein Wechsel aus Sonne und Wolken, erst ab dem Mittag kommen dann schon wieder Schauer und Gewitter angerauscht, bei Höchstwerten morgen bis 22 Grad.
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3: Um 2:04 Vorsicht bitte auf der A29 Wilhelmshaven Richtung Oldenburg. Zwischen Fedderwarden und Wilhelmshavener Kreuz liegt eine Plane. A1 Hamburg Richtung Bremen zwischen Maschner Kreuz und Dippersen 6 Kilometer Stau. A1 Hamburg Richtung Osnabrück zwischen dem Bremer Kreuz und Arsten 6 Kilometer stockender Verkehr vor der Baustelle. A1 Osnabrück Richtung Bremen zwischen Wildeshausen Nord und Elbenhorst Ost 13 Kilometer Stau. A1 Osnabrück Richtung Bremen zwischen Dreieckstuhl und Bremen-Arsten 4 Kilometer stockender Verkehr vor der Baustelle. A7 Hamburg Richtung Hannover zwischen Bad Fanning-Bostel und Dreieck-Walsrode 5 Kilometer stockender Verkehr nach einem Unfall. Die A7 Hannover Richtung Hamburg ist zwischen Westenholz und Dreieck-Walsrode wegen Bergungsarbeiten gesperrt, dadurch 10 Kilometer Stau. Vorsicht bitte auf der A1 Osnabrück Richtung Hamburg. Zwischen Hemelingen und Uphusen-Bremen-Arndorf befindet sich eine ungesicherte Unfallstelle. Im Kreis Ammerland und Kreis Friesland ist die Kreisstraße zwischen Halsbeck und Neuenburger Feld wegen Bergungsarbeiten gesperrt. B75 Bremer Straße, Hamburg Richtung Buchholz, zwischen Schafshagenberg und der A7 Marmsdorf stockender Verkehr. Gerade noch reingekommen die A28 Leer Richtung Bremen, zwischen Dreieck Oldenburg West und Osternburg 7 Kilometer Stau. Ich wünsche Ihnen, dass Sie gut und sicher durchkommen.
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3: Ja, sorry, musste einmal durchatmen. Das war ja eine ganze Menge. Und nächste Woche ist schon WM. Wie sieht's denn aus mit Ihrem WM-Fieber? Ja, ich weiß, das ist nicht so richtig doll verbreitet. Vielleicht liegt es auch ein bisschen an den austragenden Ländern. Aber vielleicht sind wir in unserem Alter auch ein bisschen zu sachlich. Ein bisschen zu abgeklärt. Wir fragen gleich mal junge Leute, ob die sich denn jetzt ordentlich auf die Fußball-WM freuen. Markus Rudolf hier, schönen guten Tag.
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0: Die Vorfreude auf die Fußball-WM, sie sitzt noch auf der Ersatzbank. Klar, Mexiko und Kanada sind auch Gastgeber dieser Fußball-WM, aber die meisten gucken natürlich in die USA. Und da gibt es zum Beispiel jetzt ein Titelbild des Spiegel. Da ist der WM-Pokal drauf und der wird oben gekrönt, nicht von der Weltkugel, sondern von dem Kopf des amtierenden amerikanischen Präsidenten. Und darunter steht der Spielverderber. Aber gut, wir hatten in den letzten 8 Jahren auch WMs in, sagen wir, moralisch nicht ganz integeren Ländern. Und dann waren doch wieder alle im WM-Fieber, als der Ball dann rollte. Diesmal vielleicht auch, fragen wir explizit jüngere Menschen. Und, freust du dich?
1: Freue mich sehr auf die WM jetzt. Ich meine, klar, aktuell die politische Lage ist natürlich schon etwas schwierig, aber ich muss ehrlich sagen, irgendwie tut mir das nicht an meiner WM-Stimmung irgendwie schmälern. Ich will mir da den Fußball nicht so bis kaputt machen lassen, ja.
2: Also ich verstehe, dass Sport irgendwie viel Emotionen auch hält, aber ich habe das Gefühl, es ist auch eigentlich eine sehr einfache Sache zu boykottieren. Es gibt viele andere Sportarten, die man trotzdem schauen kann.
0: Ja, zum Beispiel Tennis. Das wird nämlich richtig spannend und ich glaube auch sehr emotional. Heute kämpft Alexander Zverev, der beste deutsche Tennisspieler, um den Einzug ins Finale bei den French Open. Ich halte Sie hier auf dem Laufenden und wir schalten übrigens heute auch noch live auf den Center Court.

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5: Die aktuellen Temperaturen liegen zwischen 15 und 18 Grad. Bis zu 20 Grad sind heute noch möglich. Die Sonne ist so ein bisschen wie mein freundlicher Nachbar zu Hause. Der winkt immer kurz und dann ist er schon wieder weg. So macht die Sonne heute auch. Denn dann kommen gleich wieder Wolken und vermehrt an diesem Nachmittag Schauer und Gewitter.
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5: Um 2:35. Fuhr Sie bitte auf der A1 Osnabrück Richtung Bremen zwischen Bremen-Brinkum und Arsten befindet sich eine ungesicherte Unfallstelle. A1 Hamburg Richtung Bremen zwischen Maschnerkreuz und Dibbersen 6 Kilometer Stau. A1 Hamburg Richtung Osnabrück zwischen dem Bremer Kreuz und Arsten 6 Kilometer stockender Verkehr vor der Baustelle. A1 Osnabrück Richtung Bremen zwischen Wildeshausen Nord und Rastplatz Groß-Ippena 8 Kilometer Stau. A1 Osnabrück Richtung Bremen zwischen Dreieckstuhl und Bremen-Arsten 4 Kilometer stockend vor der Baustelle. A7 Hamburg Richtung Hannover zwischen Bad Fallingbostel und Dreieck Walsrode 5 Kilometer stockender Verkehr nach einem Unfall. Die A7 Hannover Richtung Hamburg ist zwischen Westenholz und Dreieck Walsrode wegen Bergungsarbeiten gesperrt, dadurch 10 Kilometer Stau. A28 leer Richtung Bremen zwischen Dreieck Oldenburg-West und Osternburg 7 Kilometer Stau. Im Kreis Ammerland und Kreis Friesland ist die Kreisstraße zwischen Halsbeck und Neuenburger Feld wegen Bergungsarbeiten gesperrt. B75 Bremer Straße Hamburg Richtung Buchholz zwischen Schafshagenberg und der A7 Marmsdorf stockender Verkehr. Meine Güte, ist da eine Menge los. Ist ja fast, als wäre Freitag.
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5: Haben Sie Lust auf einen kurzen Trip in die Türkei? Dafür müssen Sie nicht losfliegen, sondern einfach nur in die Messe Bremen gehen. Da gibt es jede Menge Lifestyle-Mode und natürlich für mich besonders wichtig, Appa Appa aus der Türkei. Wir gucken uns auf der Messe gleich mal um. Markus Rudolf hier. Schönen guten Tag.
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0: Es ist ein bisschen wie ein türkischer Basar, was da gerade geboten wird in der Bremer Messehalle 5, die Kasel Expo ist ihr Ausflug in die Türkei. Es gibt jede Menge Mode, jede Menge Kultur, natürlich jede Menge Leckereien. Das ist schon für mich ein Grund, dahin zu gehen, auf jeden Fall. Und natürlich auch türkische Musik, wie Emi Tume dann auch gleich aufgenommen hat, unsere Bremen 1 Reporterin, bei ihrem Messerundgang.
1: Ich gehe jetzt zu einem Stand, da sind ganz viele Nüsse und sowas. Hier ist der Standbetreiber Fatih.
2: Ja.
1: Was gibt's hier so?
2: Pistazien, Kaju, Walnuss, ja, das Mix alles.
1: Kommen die aus der Türkei alle?
2: Ja, alle Türkei, ja. Yes.
1: Und ihr habt hier wirklich ganz viele Kartons aufgebaut. Ich stehe hier in der Messehalle 5 und hier dreht sich heute alles irgendwie um türkischen Lifestyle. Alle Produkte oder Dienstleistungen, die hier vorgestellt werden, haben also was mit der Türkei zu tun. Und die Bandbreite ist wirklich riesig. Also es geht von traditioneller Kleidung bis hin zu Alltagskleidung, ganz viel Essen und Snacks bis hin zu Dienstleistungen wie zum Beispiel Zahnimplantate oder auch Haarextensions, also künstliche Haarverlängerungen. Ich werde mir jetzt mal ein paar Stände genauer angucken. Und jetzt sehe ich hier einen Stand, der Duschschwämme anbietet.
3: Das Besondere an diesen Badeschwämmen ist, dass wir Seifenstückchen integriert haben und sozusagen Peeling und Shampoo 2-in-1 geworfen haben und dadurch dann dieser Badeschwamm entsteht.
1: Und ihr produziert die in der Türkei oder was ist so der Bezug zur Türkei?
3: Ja, richtig. Unser Produzent, der ist in der Türkei. Wir waren da auch schon sehr oft und haben das besucht.
1: Ich rieche nochmal dran. Okay, das riecht wirklich sehr erdbeerig. Ihr habt aber auch noch andere Geruchsrichtungen.
3: Ja, genau. Wir haben neben Erdbeer auch Lavendel, Mango, Ananas und Olivenblüte. Wir sind auch relativ neu, was das angeht, weil wir ein Startup sind. Mit meiner Schwester gemeinsam machen wir das und wollen dadurch sozusagen die Kasel Expo nutzen, um darauf aufmerksam zu machen, dass es uns jetzt gibt.
1: Okay, das heißt, hier sind sowohl ganz junge Unternehmen, Startups vertreten, als auch schon ältere Unternehmen, die es schon ganz lange gibt. Sehr buntes Angebot. Habe ich jetzt nicht damit gerechnet, hier so Duschschwämme zu sehen.
0: Und noch viel mehr. Es ist wirklich beeindruckend, was die Türkei alles zu bieten hat an Produkten, an Leckereien und vor allem an liebenswerten Menschen. Und die treffen Sie garantiert auf der Kasel Expo in der Bremer Messehalle 5. Heute, morgen und übermorgen. Und zwar ganz dem türkischen Lebensgefühl entsprechend. Nicht einfach nur bis 18 Uhr. Nein, bis in den tiefen Abend, bis 22 Uhr können Sie dahin gehen. 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

0: Deutschlands bester Tennisspieler Alexander Zverev hat an diesem Wochenende wirklich die Chance, Geschichte zu schreiben. Er könnte seinen allerersten Grand Slam holen bei den French Open in Paris. Und er wäre übrigens auch der erste deutsche Mann, der dieses Turnier gewinnt. Aber dafür muss er erstmal heute das Halbfinale überstehen gegen den Tschechen Jakub Menšík. Und man sieht, beide sind aufgeregt im ersten Satz. Das Match hat gerade erst begonnen. Beide haben ihr Aufschlagspiel im ersten Satz durchgebracht. Es steht harmlos 1-1. Das wird spannender, da bin ich sicher, wenn wir dann in einer knappen Stunde live auf den Center Court schalten, hier auf Bremen 1.
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1: Mit Elke Küster. Merz fordert mehr Tempo bei EU-Erweiterung mit Balkanländern. Russland und Ukraine tauschen Gefangene aus. Online-Befragung zu Bremer Kaufhof-Areal ergibt Wunsch nach mehr Grünflächen und Treffpunkten. Das Wetter wechselnd bewölkt und vermehrt Schauer bis 20 Grad. In Montenegro hat der EU-Westbalkan-Gipfel begonnen. Es geht um die Beitrittsperspektive von 6 Ländern. Der Prozess läuft schleppend und Bundeskanzler Friedrich Merz sieht dabei auch eine Bringschuld der EU. Was er zum Auftakt des Treffens gesagt hat, dazu aus Tivan Georg Schwarte.
2: Wenn wir jetzt seit 13 Jahren keine neuen Mitglieder mehr aufgenommen haben, zeige das, dass die Versäumnisse auch auf der Seite der Europäischen Union liegen. Merz hatte zuvor gemeinsam mit dem französischen Präsidenten Macron einen Vorschlag für einen beschleunigten Beitrittsprozess auf den Tisch gelegt. Kernidee des Papiers, den 6 Balkanstaaten Serbien, Bosnien-Herzegowina, Albanien, Kosovo, Nordmazedonien und Montenegro werden bereits vor der Vollmitgliedschaft diverse Privilegien eingeräumt, etwa der freie Zugang zum EU-Binnenmarkt oder ein Beobachterstatus bei EU-Gremien. Es gäbe noch viele Fragen zu klären, so Merz, aber die Arbeit sei lösbar.
1: Russland und die Ukraine haben erneut Kriegsgefangene ausgetauscht. Nach Angaben aus Moskau holte Russland 185 eigene Soldaten zurück und übergab eine gleich große Anzahl gefangener Ukrainer an Kiew. Die Vereinigten Arabischen Emirate hatten vermittelt. Die Übergabe fand an der Grenze zwischen der Ukraine und Belarus statt. Wenn das ehemalige Kaufhofgebäude

0: ersten Auswertung. Am Ende könnte eine Mischung aus Räumen und Plätzen für Kunst, Kultur und Veranstaltungen, aber auch für Gastronomie drinnen und draußen herauskommen. Auch die Möglichkeit für einen Stadtteiltreff oder eine Bibliothek wurden genannt. Einen Monat lang konnten sich Interessierte online in die Diskussion einbringen. Repräsentativ ist die Befragung nicht.
1: In Bremen-Findorf ist vergangene Nacht ein 70-jähriger Mann mit einem Messer schwer verletzt worden. Der Angreifer flüchtete laut Polizei Richtung Bürgerpark. Kurz danach wurde ein 28-jähriger Verdächtiger festgenommen. Das Opfer kam in ein Krankenhaus. Nach ersten Erkenntnissen der Polizei kannten sich die beiden Männer. Ein Jahr vor der Heim-WM hat sich der Deutsche Eishockeybund von Bundestrainer Harald Kreis getrennt. Damit reagiert der DEB auf das schwache Abschneiden der Nationalmannschaft bei mehreren Turnieren. Burkhard Hupe berichtet.
2: Nach zwei enttäuschenden Weltmeisterschaften und einer ernüchternden Olympiateilnahme stagniert die deutsche Eishockeynationalmannschaft im Mittelmaß. Gegen eine Erfüllung des noch bis zum Sommer kommenden Jahres datierten Vertrages sprachen außerdem Fehler im Spielcoaching während der WM in der Schweiz sowie wachsende Spannungen mit einigen Nationalspielern. Harry Kreis hatte den Posten des Bundestrainers kurzfristig im Frühjahr 2023 übernommen und kurz darauf mit der Silbermedaille bei der WM in Finnland gleich einen unerwarteten Erfolg gefeiert.
1: Das waren Nachrichten mit Elke Küster.
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4: Aktuell 15 Grad in Bremen, 16 Grad sind es in Cuxhaven, 17 in Bremerhaven und 18 in Kirchweihe. Ja, es ist wirklich wie ein Apriltag, kann man sagen. Die Sonne zeigt sich kurz und dann kommen gleich schon wieder Wolken und Schauer sind unterwegs. Zum Teil auch Gewitter und mehr als 20 Grad gibt's heute sowieso nicht. Sommer auf Sparflamme. In der ersten Nachthälfte schon ziehen die Wolken ab und dann ist es sternenklar bei Tiefstwerten der Nacht. Zwischen 12 und 9 Grad. Morgen erstmal ein Wechsel aus Sonne und Wolken, aber ab dem Mittag wieder Schauer und Gewitter unterwegs. Höchstwerte morgen 22 Grad.
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4: 3:05. Fuhr Sie bitte auf der A1 Osnabrück Richtung Bremen zwischen Wildeshausen Nord und Groß-Ippena befindet sich eine ungesicherte Unfallstelle. Fuhr Sie bitte auf der A7 Hamburg Richtung Hannover zwischen Berghof und Mellendorf ebenfalls eine ungesicherte Unfallstelle. Vorsicht auf der A7 Hannover Richtung Hamburg zwischen Mellendorf und Berghof liegt eine Plane. Vorsicht bitte auf der A7 Hannover Richtung Hamburg zwischen Schwarmstedt und Westenholz steht ein defektes Fahrzeug. A1 Hamburg Richtung Bremen zwischen Horster Dreieck und Dibbersen 5 Kilometer stockender Verkehr. A1 Hamburg Richtung Osnabrück zwischen dem Bremer Kreuz und Arsten 6 Kilometer stockender Verkehr vor der Baustelle. A1 Osnabrück Richtung Bremen zwischen Wildeshausen Nord und Rastplatz Delmetal Süd 2 Kilometer Stau. A1 Osnabrück Richtung Bremen zwischen Dreieck Stur und Bremen-Hemelingen 8 Kilometer Stau. Die A7 Hannover Richtung Hamburg ist zwischen Westenholz und Dreieck Walsrode wegen Bergungsarbeiten gesperrt, im Moment 15 Kilometer Stau. A28 leer Richtung Bremen zwischen Dreieck Oldenburg West und Osternburg 7 Kilometer Stau. Im Kreis Ammerland und Kreis Friesland ist die Kreisstraße zwischen Halsbeck und Neuenburger Feld wegen Bergungsarbeiten gesperrt. B75 Bremer Straße Hamburg Richtung Buchholz zwischen Schafshagenberg und der A7 Marmsdorf stockender Verkehr. Ich wünsche Ihnen, dass Sie gut und sicher ankommen.
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4: Echte Weltstars. In Bassum, wann kann man das schon sagen? Naja, beim Bassum Open Air natürlich. Foreigner spielen am Sonntag dort. Da soll, um das schon mal zu sagen, das Wetter übrigens auch ein bisschen besser sein als heute. Und das Konzert ist komplett ausverkauft. Tja, das ist bitter für alle echten Foreigner-Fans. Aber wir haben noch Karten. Aber nur für Menschen, die von sich sagen, ja, ich finde diese Band großartig. Wenn sie sogar Foreigner-Songs schon so an den ersten Takten erkennen können, dann sind sie bei mir ganz richtig. Zwei Tickets gibt's zu gewinnen für das Bassum Open Air mit Foreigner am Sonntag. Jetzt anrufen. Aber bitte nur echte Fans. 0421 246 611 ist dafür meine Nummer. 0421 246 611. Ich drücke alle Daumen und ich freue mich auf Sie. Markus Rudolf hier. Schönen guten Tag.

0: Meine Güte. Hier vor dem Fenster des Bremen 1 Studios in Bremen. Da sieht so aus, als würde gerade die Welt untergehen. Kräftiger Schauer und ordentlich Böen. Wie ist das Wetter eigentlich gerade in Bremerhaven, Geestemünde?
1: Ich gucke gerade raus hier. Das ist bedeckt, aber im Moment regnet das nicht.
0: Ja, Bremerhaven hat immer das schöne Wetter. So kenne ich euch. Ralf Wegner ist das. Er ist zu Hause in Bremerhaven, Geestemünde und ist ein riesen Foreigner-Fan. Er sagt, ja, ich habe 20 Jahre in den USA gelebt. Da muss man Foreigner-Fan sein. Was ist dein Lieblingstitel von denen?
1: Urgent, ich sehr, sehr gerne.
0: Ja, könntest du ja live mal erleben. Und zwar beim Bassum Open Air. Und zwar am Sonntag um 2 Tickets dafür geht es jetzt. Und du warst ja sogar in Ritterhude, als vorhin da gespielt haben, mal bei der Torfnacht. Warum warst du da nicht drin?
1: Ich habe kein Ticket bekommen. Das war ausverkauft und ich war nicht schnell genug. Und ich bin mit meiner damaligen Partner mit einer Picknickdecke dahin gefahren und wir haben dann da, ich glaube, das ist die Hammel da, ne?
0: Ja, genau, ist wunderschön.
1: Genau, haben wir Picknick gemacht und die hervorragenden Songs gehört.
0: Aber nur gehört, du hast sie noch nie gesehen, das wollen wir jetzt ändern. Allerdings müssen wir mal gucken, ob du wirklich so ein richtiger Foreigner-Fan bist. Also, ich habe Rock-Intros, also bevor die anfangen zu singen, vorbereitet. Das sind mal, ich will dir ja nichts verraten, ich sage mal zwischen 6 und 200 Intros.
1: Aua.
0: Ja, das kann lange dauern jetzt. Und du sagst mir bei den Intros immer, ist das jetzt Foreigner oder ist das nicht Foreigner?
1: Ja, es ist, ja.
0: Wir fangen mal an. Bitte spitze die Ohren. Hier ist das Erste.
1: Nein, das nicht.
0: Wer ist das denn? Huey Lewis and the News sind das. The Power of Love. Man muss auch nicht wissen, Hauptsache du weißt, es war nicht Foreigner. Aber habe ich die vielleicht schon an der zweiten Stelle versteckt? Wer weiß es? Ich höre gar nichts, Ralf.
1: Ja, das war Foreigner, eindeutig, ja.
0: Wie, das ist Foreigner? Bist du ganz, ganz wahnsinnig total sicher?
1: Ja. Also hundertprozentig nicht, nein.
0: Du bist so nett, wir haben so viel schön miteinander gequatscht. Lege dich jetzt fest. Ist das Foreigner, ja oder nein? Jetzt sagen. Jetzt gilt Antwort.
1: Ja, das ist Foreigner.
0: Und das ist leider falsch.
1: Oh nee, das tut mir leid.
0: Es tut mir jetzt auch wahnsinnig leid, weil ich hätte es dir so sehr gegönnt. Dann probieren wir das einfach später in der Sendung nochmal. 0421 246 611 ist meine Nummer. Jetzt bewerben. Ach Mensch, Ralf.
1: Oh Mensch, das tut mir auch leid.
0: Du, nach diesem wunderschönen Gespräch nehme ich dich in den Arm, tröste dich und wünsche dir ein schönes Wochenende. Tschüss.
1: Danke, wünsche ich auch. Vielen Dank.

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6: Tja, den Höchstwert des heutigen Tages von 20 Grad haben wir schon hinter uns. Aktuell die Temperaturen 14 bis 17 Grad. Die wichtigsten Accessoires an diesem Nachmittag sind Sonnenbrille und Regenjacke. Wobei die Regenjacke ein bisschen wichtiger ist, denn vermehrt gibt's jetzt Schauer und Gewitter.
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6: Eine Minute nach 3:30. Vorsicht bitte auf der B75 Oldenburger Straße, Delmenhorst Richtung Bremen. Zwischen Kirchhochding, Mittelshochding und Grolland befindet sich eine ungesicherte Unfallstelle. A1 Hamburg Richtung Osnabrück zwischen dem Bremer Kreuz und Arsten, 6 Kilometer stockend. A1 Osnabrück Richtung Bremen zwischen Dreieckstur und Bremen-Arsten, 8 Kilometer Stau. Die A7 Hannover Richtung Hamburg ist zwischen Westenholz und Dreieckwarzrode wegen Bergungsarbeiten gesperrt, dadurch 15 Kilometer Stau. A28 Leer Richtung Bremen, zwischen Dreieck Oldenburg West und Osternburg, 7 Kilometer Stau. A29 Ahlhorner Heide Richtung Oldenburg, zwischen Sandkrug und Kreuz Oldenburg Ost, 2 Kilometer Stau. Auf der B75 Bremer Straße zwischen Sunderweg in Hamburg und der A7 Marmsdorf stockender Verkehr. Ich wünsche Ihnen, dass Sie gut und sicher ankommen.
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6: Wir haben die letzten Tickets für das ausverkaufte Foreigner-Konzert in Bassum am Sonntag beim Bassum Open Air. Und ich suche ausgesprochene Foreigner-Fans. Einen hatte ich gerade, Ralf. Aber der war sich sicher, dass das hier ein Gitarrenriff von Foreigner wäre. Das stimmt aber nicht, das war in Asia mit Heat of the Moment. Also ich werde gleich wieder ein paar Intros vorspielen und die Aufgabe ist zu erkennen, was ist da von Foreigner, wenn Sie sich das zutrauen. 0421-246-611, ich bin Markus Rudolph. Schönen guten Tag.
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0: Bremen 1 hier. Schönen Freitag wünsche ich.
1: Hallo, moin.
0: Und moin sagt er schon, das finde ich gut. Das ist nämlich Jens Beuermann aus Osthal-Scharmbeck, steht gerade am Bahnhof in Ritterhude und wartet auf den Zug. So, der könnte jetzt im Moment kommen, ne?
1: Ja.
0: Ja, ich hoffe ausnahmsweise, dass die Bahn mal verspätet ist. Ist sie ja in Deutschland sonst nie, damit wir eben noch kurz in Ruhe telefonieren können. Denn du möchtest gerne zu Foreigner in Bassum am Sonntag. Und dafür habe ich ja, ich habe es schon gesagt, 150 Intros vorbereitet. Aber nur eins ist von Foreigner. Ich habe jetzt eins für dich. Sind die Ohren gespitzt?
1: Ja.
0: Bahn ist noch nicht da. Der hört mich gar nicht. Das kann ja heiter werden. Na super, Jens. Hier ist das erste Intro. Hörst du mich noch?
1: Ich höre das, ja. Genau.
0: Ja gut, dann kommt hier das Intro.
1: Okay.
0: Ist das Foreigner oder nicht?
1: Das ist Jump von Van Halen.
0: Sehr, sehr gut. Habe ich da die Bahn gerade einfahren hören?
1: Da tut etwas, ja genau. Egal, wir machen weiter.
0: Ach du liebe Güte. Oh, hoffentlich ist es jetzt das hier. Na ja, mal gucken.
1: Das ist Urgent von Foreigner.
0: Das ist Urgent von Foreigner, sagst du?
1: Ja. Ja.
0: Ich höre mal mit Gesang bitte rein. Macht mal Lala, Jungs. Ja, das ist Urgent. Du hast mal eben auf dem Bahnsteig 2 Tickets gewonnen für das komplett ausverkaufte Konzert in Bassum.
1: Ja, klasse.
0: Ja, ist klasse,
1: da war
0: oder?
1: Da war ich vor Jahren schon mal bei Saga. Das ist eine tolle Bühne. Also schönes Gelände, also kann man nur empfehlen.
0: Also Bassum muss man immer hin und jetzt erlebst du da auch noch Foreigner. Bassum für dich, the place to be, wenn es um Rock'n'Roll geht. So, fahr schön vorsichtig mit dem Zug, steigt da jetzt ein.
1: Zug kommt da, das passt ja optimal hier alles.
0: Ja, klasse. Rein da, komm, Gespräch ist zu Ende. Mach's gut, tschüss.
1: Vielen Dank, nicht? Danke, tschüss.

0: Bremen 1 hier. Der zurzeit beste deutsche Tennisspieler Alexander Zverev könnte Historisches schaffen bei den French Open in Paris, zum Beispiel seinen ersten Grand Slam Titel holen. Jetzt erstmal ist Halbfinale angesagt gegen den starken Tschechen Jakub Menšík, und direkt am Center Court ist unser Bremen 1 Reporter Guido Ringel. Ich könnte mir vorstellen, da flattern vielleicht die Nerven, wenn man weiß, Historisches ist schaffbar. Merkt man davon was?
1: Null. 0,0. Und das ist das, was man Zverev hier zugutehalten muss in diesen ja fast jetzt schon 2 Wochen von Paris. Er ist einfach die Ruhe selbst. Er ist selbstbewusst, lässt sich durch nichts ablenken, aus der Bahn werfen und zieht auch hier in diesem Match gegen Jakub Menšík sein Tennis durch. Und das ist natürlich bei dieser Herausforderung Grand Slam Turnier. Und wenn man den Titel ja praktisch schon zum Greifen nah hat, eine schwierige Kiste da, so bei sich zu bleiben und sich nicht von Nervosität irgendwie ins Stolpern bringen zu lassen. Aber Zverev kann das und er zeigt es hier. 7-5, der erste Satz für den Deutschen, war eine harte Nummer. Menšík ist allerdings nicht ganz so stark wie in den Runden zuvor. Vor allem dessen Aufschlag kommt nicht so. Und das hat dann auch Zverev das Leben ein bisschen leichter gemacht. Aber insgesamt macht er schlicht und ergreifend einen richtig guten Eindruck hier. Zverev führt 1-0 in den Sätzen.
0: Es gibt ja Experten, die sagen, das ist eigentlich das vorgezogene Finale. Derjenige, der dieses Spiel gewinnt, wird auch Sieger von Paris. Schließt sich Guido Ringel an?
1: Naja, ja, klares Jein, würde ich sagen. Die Liste der Herausforderungen für Zverev, so ehrlich müssen wir dann aber auch sein, ist natürlich hier überschaubar in diesem Jahr. Denn die ganzen Topspieler sind ja alle nicht mehr drin oder sind nie angetreten. Ich nenne nur Sinner, Alcaraz, Djokovic. Und deswegen ist für die Nummer 3 der Welt natürlich die Tür sehr weit aufgegangen. Jetzt ist es so, dass wir bei einem Grand-Slam-Turnier sind und jeder, der hier irgendwo auf dem Platz steht, hat es verdient und weiß, wie man Tennis spielt. Aber klar ist Zverev in jedem Match der große Favorit. Er muss das halt nur zeigen. Menšík ist jetzt einer, der ihn nochmal fordert. Und dann wartet ein Italiener, Arnaldi oder Cobolli. Beide kann Zverev schlagen. Menšík allerdings auch. Aber es ist eine alte Weisheit im Tennis. Das Match muss erstmal gespielt werden.
0: Guido Ringel war das live vom Center Court bei den French Open in Paris. Im Moment macht Alexander Zverev eine Bella Figura beim Spiel gegen den Tschechen Jakub Menšík. Bremen 1 hier.

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1: Mit Elke Küster. Westbalkanländer auf dem Weg in die EU. Merz fordert mehr Tempo. Umfrage zu Kaufhof-Areal. Bürger wünschen sich Grünflächen und Treffpunkte in der Bremer City. Tennis-Grand Slam in Paris. Alexander Zverev kämpft um Einzug ins Finale. Das Wetter auch am Abend wechselhaft mit einigen Schauern und kurzen Gewittern, noch bis 17 Grad. Teil der Europäischen Union zu werden, dafür müssen viele Kriterien erfüllt sein, so ein Prozess kann lange dauern. 6 Länder des Westbalkans hängen schon seit vielen Jahren in der Warteschleife. Und wenn es nach Bundeskanzler Friedrich Merz geht, dann sollte jetzt mehr Tempo in den Erweiterungsprozess kommen. Er sieht da auch die EU am Zug.
2: Wenn wir jetzt seit 13 Jahren keine neuen Mitglieder mehr aufgenommen haben, das zeigt, dass die Versäumnisse auch auf der Seite der Europäischen Union liegen.
1: In Tivan an der Küste Montenegros hat Merz das am Mittag gesagt. Dort läuft der EU-Westbalkan-Gipfel. Das zentrale Thema also, wer schafft es wann in die EU? Georg Schwarte berichtet aus Tivan.
3: Am Morgen traf Merz den Serben Vucic, führte Gespräche. Zum Auftakt des Westbalkan-Gipfels dann ein ungeduldiger Appell.
2: Die Europäische Union

0: Präsidenten, Staats- und Regierungschefs sind da, darunter die Italienerin Meloni, der Spanier Sanchez, aber auch die gesamte EU-Spitze.
1: Die Krise um den Iran hatte den Ukraine-Krieg ein Stück weit aus den Schlagzeilen verdrängt. Dann kam die Waffenruhe im Iran und in den vergangenen Wochen gab es gleich mehrere Großangriffe Russlands auf die Ukraine. Die USA kommen mit ihren Vermittlungsversuchen offenbar nicht voran. Gestern Abend schlug der ukrainische Präsident Volodymyr Zelensky Kreml-Chef Wladimir Putin ein direktes Treffen vor in einem neutralen Land wie der Schweiz oder der Türkei. Zelensky schrieb einen offenen Brief an Putin. Ivo Marusch hat ihn gelesen.
2: Zunächst schlägt Zelensky eine Waffenruhe entlang der aktuellen Frontlinie vor. Dann soll ein direktes Treffen mit Putin folgen. Es sei schon immer Sache der Anführer gewesen, Schlüsselfragen zu lösen. Auf die Vermittlung der USA setzt Zelensky mittlerweile nicht mehr. Die US-Regierung konzentriere sich auf den Iran und es wäre falsch, darauf zu warten, dass sie ihre Aufmerksamkeit wieder auf den Konflikt in Europa richte. Kreml-Chef Putin ist auf diesen Vorschlag noch nicht eingegangen. Er verwies im Gespräch mit ausländischen Journalisten auf ältere Vorschläge, um den Krieg zu beenden. Putin behauptete aber, Russlands Truppen würden täglich an der Front vorrücken. Mit Spannung wird jetzt erwartet, ob er in seiner Rede heute beim Wirtschaftsforum in St. Petersburg auf Selenskys Vorschlag antwortet.
1: Der Iran-Krieg hatte die Spritpreise nach oben getrieben. Die Bundesregierung führte einen auf 2 Monate begrenzten Tankrabatt ein und appellierte an die Ölkonzerne, den auch an die Verbraucher weiterzugeben. Die Umweltorganisation Greenpeace hat sich jetzt angeschaut, wie die Geschäfte der Ölkonzerne im Mai gelaufen sind. Das Ergebnis: Die Unternehmen hätten überdurchschnittliche Gewinne von rund 700 Millionen Euro gemacht. Laut Greenpeace sind die Spritpreise zwar gesunken, die Ölkonzerne hätten aber zusätzliche Summen eingenommen und die seien in etwa so hoch wie die Kosten des Tankrabatts für die Steuerzahler. Gesundheitsministerin Nina Wagen muss gerade viel Kritik aushalten. Sie hatte gestern ihren Gesetzentwurf für eine Pflegereform vorgestellt. Dem System droht ja ein Milliardendefizit. Die CDU-Politikerin will unter anderem Leistungen kürzen. Auch in Bremen gibt es deutliche Kritik an den Vorschlägen. Der Landesbehindertenbeauftragte Arne Frankenstein zum Beispiel sagt, die Situation von pflegebedürftigen und behinderten Menschen würde sich durch die Reform deutlich verschlechtern. Aus der Regionalredaktion und Binnen berichtet Matthias Röhrs.
3: Die Vorschläge seien völlig ungeeignet, um Kosten zu verringern und die Versorgung zu verbessern, so der Landesbehindertenbeauftragte Arne Frankenstein gegenüber Buten und Binnen. Mit der Reform möchte Gesundheitsministerin Wagen das Milliardenloch in der Pflegeversicherung schließen, unter anderem mit Einschnitten bei den Pflegeleistungen und spätere Zuzahlungen bei Heimaufenthalten. Ein Ziel: Mehr Menschen sollen zu Hause gepflegt werden. Aus Sicht des Landesbehindertenbeauftragten, des Diakonischen Werks, der Arbeiterwohlfahrt, des Sozialverbands VDK und des Paritätischen Verbandes in Bremen würde die Reform die Pflege zu Hause aber unattraktiver machen. Statt es Angehörigen zu erleichtern, die Pflege ihrer Angehörigen zu übernehmen, werden sie finanziell bestraft. So zum Beispiel der Verbandsratsvorsitzende der Paritätischen, Joachim Schuster.
1: Wenn das ehemalige Kaufhofgebäude in der Bremer Innenstadt abgerissen wird, dann sollen dort nachher nicht nur neue Läden entstehen, sondern auch mehr Grünflächen und Orte zum Treffen. Das ist das Ergebnis einer Online-Befragung zur Zukunft des Kaufhausareals. Dahinter steht die Stadtentwicklungsgesellschaft Brestadt und Volker Lenz hat Details.
4: Weniger Konsum, mehr Grün. So könnte man die größten Wünsche der 1100 Menschen zusammenfassen, die sich an der Online-Befragung beteiligt hatten. So solle das Kaufhausareal später als sozialer und kultureller Lebensraum wahrgenommen werden und weniger als reine Einkaufsdestination, heißt es in einer ersten Auswertung. Wenn schon Läden, dann wünschen sich die Befragten kleinere, vielfältige sowie inhabergeführte Fachgeschäfte und nicht so sehr Shops von austauschbaren Ketten. Vor allem aber sollen im neu geschaffenen Quartier mehr Grünflächen sowie öffentliche Orte ohne Konsumzwang entstehen. Am Ende könnte eine Mischung aus Räumen und Plätzen für Kunst, Kultur und Veranstaltungen, aber auch für Gastronomie drinnen und draußen herauskommen. Auch die Möglichkeit für einen Stadtteiltreff oder eine Bibliothek wurden genannt. Einen Monat lang konnten sich Interessierte online in die Diskussion einbringen. Repräsentativ ist die Befragung nicht. Ergänzend gab es noch Beteiligungsworkshops zur Zukunft des Kaufhausareals. Was dabei herausgekommen ist, will die Brestadt im Juli bekannt geben.
1: Und jetzt weitere Meldungen aus Bremen, Bremerhaven und Niedersachsen mit Sven Weingärtner.
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6: In Bremen-Findorf ist ein 70-Jähriger von einem Angreifer mit einem Messer schwer verletzt worden. Wie die Polizei mitteilte, sei ein 28-jähriger Verdächtiger in der letzten Nacht nach der Tat Richtung Bürgerpark geflüchtet, kurz darauf jedoch gefunden.

0: gefasst worden. Der 70-Jährige kam ins Krankenhaus. Nach ersten Erkenntnissen, so die Polizei, kannten sich die beiden Männer. In Bremerhaven ist ein Teilabschnitt der Bürgermeister-Smith-Straße übers Wochenende für den Verkehr gesperrt. Der Grund? Es gibt Live-Musik und einen Flohmarkt. Im vergangenen Sommer war der Straßenabschnitt sogar für 5 Monate gesperrt und als Sommerstraße zum Kultur- und Veranstaltungsort geworden. Anwohner und Anwohnerinnen hätten das gern wieder. Bislang hat die Stadt aber keine Lösung gefunden. Im niedersächsischen Wattenmeer haben Einsatzkräfte vergeblich versucht, einen kleinen Schweinswal zu retten. Das Tier war gestern laut Polizei am Strand nahe Schillig entdeckt worden. Feuerwehrleute und Polizisten legten das Tier noch in eine Box mit frischem Wasser. Weil der Wal aber von seiner Mutter getrennt und schon sehr abgemagert war, hatte er keine Überlebenschance, so ein Sprecher der Feuerwehr.
1: Dann sind wir beim Sport in der Rundschau und Heiko Neugebauer. Tennisprofi Alexander Zverev kämpft gerade um den Einzug ins Finale der French Open in Paris. Wie stehen denn seine Chancen aktuell?
2: Ja, aktuell bestreitet er sein Halbfinale gegen den Tschechen Jakub Menzik und es sieht bislang gut aus. Zverev hat den ersten Satz gewonnen mit 7:5 und führt im zweiten mit 4:2. Also das sieht alles danach aus, als ob er das Finale tatsächlich erreichen könnte. Der deutschen Frauenfußballnationalmannschaft fehlt noch ein Sieg zur gelungenen WM-Qualifikation und der soll heute gegen Norwegen gelingen. Gespielt wird ab 20.30 Uhr und zwar in Köln. 30.000 Karten sind bereits verkauft. Das freut den Bundestrainer Christian Wück natürlich ganz außerordentlich.
3: So wollen wir auch ins Spiel reingehen. Wir wollen mit den Zuschauern im Rücken, mit diesem wirklich tollen Stadion unsere beste Leistung abrufen und dann wird es für jede Mannschaft schwer, uns zu schlagen.
2: Marcel Rapp wird neuer Trainer des FC St. Pauli. Die Hamburger hatten sich gestern vorzeitig ja von Alexander Blessin getrennt. Rapp war zuvor 5 Jahre bei Holstein Kiel unter Vertrag und der Deutsche Eishockeybund hat sich vom Bundestrainer von Harold Kreis getrennt. Nach dem enttäuschenden Abschneiden bei der WM vor kurzem hatte es viel Kritik an Kreis gegeben. Ein Nachfolger steht noch nicht fest.
1: Das war der Sport und das war auch die Rundschau mit Elke Küster.
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5: So, ein Kampf zwischen Sonne und Wolken erleben wir am Himmel. Die Sonne ist im Moment im Hintertreffen, muss man wirklich so offen sagen. Denn die Wolken setzen sich an diesem Nachmittag und am Abend immer mehr durch und schicken zu einem Überfluss auch noch Schauer und Gewitter. Und wann ist es damit endlich mal vorbei? Frage ich gleich unseren Bremen 1 Wetterexperten.
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5: Um 4:11. A1 Hamburg Richtung Osnabrück zwischen dem Bremer Kreuz und Arsten. 6 Kilometer stockender Verkehr vor der Baustelle. A1 Osnabrück Richtung Bremen zwischen Dreieckstuhl und Bremen-Arsten. 10 Kilometer Stau. A7 Hamburg Richtung Hannover zwischen Berghof und Mellendorf. 8 Kilometer Stau. Die A7 Hannover Richtung Hamburg ist zwischen Westenholz und Dreieckwalsrode wegen Bergungsarbeiten gesperrt. Dadurch 15 Kilometer Stau. A29 Ahlhorner Heide Richtung Oldenburg im Kreuz Oldenburg-Ost. 1 Kilometer Stau. Auf der B75 Bremer Straße zwischen Sunderweg in Hamburg und der A7 Marmsdorf stockender Verkehr. Ich wünsche Ihnen, dass Sie gut und sicher ankommen.
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5: Juhu! Darf ich kurz daran erinnern, dass das Wochenende immer näher kommt? Ich bin Markus Rudolph. Schönen guten Tag.
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1: Mit unserer Bremen 1 Wetterexperten Stefan Schieblerhut, ich grüße dich, mein
2: Hallo
1: Lieber.
2: Hallo Markus, grüß dich.
1: Auch heute wieder Hü und Hott, mal Sonne, mal Wolken, mal Schauer, mal Gewitter. Und wie lange ist noch Hü und Hott?
2: Hü und Hott ist noch bis heute Abend, aber es wird langsam immer freundlicher. Also an der Küste, da ist es schon überwiegend sonnig. Da gibt's kaum noch einen Schauer. Im Landesinnern da noch eher. Aber das wird auch nachlassen. In den nächsten Stunden werden es immer weniger Schauer. Heute Abend noch bei 15 bis 17 Grad. In der Nacht, da kühlt's auf 13 bis 9 Grad ab. Und da klingen wirklich die allerletzten Schauer ab. Dann ist es oft klar. Es bildet sich aber häufig Nebel. Der muss sich morgen auflösen erstmal. Das wird aber relativ schnell gehen und dann wird es überwiegend trocken sein. Zunächst mal mit Sonnenschein und Wolken. So im Lauf des Tages werden es wieder mehr Wolken und es kann dann auch schon ab dem Mittag vereinzelte Schauer geben. Auch kurze Gewitter sind möglich. Es wird aber nicht so häufig sein morgen wie noch heute. Und das bei Temperaturen von 18 Grad, so auf den ostfriesischen Inseln, 20 Grad in Bockhorn, 21 Grad kriegen wir in Bremen, bis zu 22 Grad in Langwedel.
1: Das Wetter morgen im Binnenland. Lass uns mal spaßeshalber einmal auf Deutschlands einzige Hochseeinsel gucken. Da wird morgen richtig gefeiert. 200 Jahre Nordseeheilbad Helgoland. Was haben die denn für ein Wetter? Müssen die auch mit Schauern und Gewittern leben?
2: Die können den Tag über eigentlich trocken feiern, denn da wird sich ein paar Wolken die Sonne auch häufig zeigen. Und erst so gegen Abend, da wird's dann nass, da ziehen dann auch da Schauer durch.
1: Liebe Grüße nach Helgoland, für mich immer ein Sehnsuchtsort. Und jetzt zurück aufs große Ganze und den Sonntag.
2: Da geht's wieder mit Schauerwetter weiter. Am Sonntag auch erstmal viele Wolken und etwas Regen. Im Lauf des Tages dann ein paar Lichtblicke, etwas Sonnenschein, aber auch der ein oder andere Schauer, der bei 16 bis 19 Grad weiter unterwegs ist. Am Montag wird's vorübergehend mal etwas wärmer, da 20 bis 24 Grad. Das hält aber nicht lange an, denn ab Dienstag wird es schon wieder kühler.
1: Der Sommer auf Sparflamme, aber ehrlich gesagt, offizieller Sommeranfang ist ja auch erst am 21. Da müssen wir damit leben.
2: Genau.
1: Dass es ein bisschen norddeutsch wird und weiter durchwachsen. Dankeschön. Stefan Schieblerhut war das. Ich wünsche dir ein schönes Wochenende.
2: Tschüss. Ebenso, tschüss. Okay.

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11: 13 bis 17 Grad sind es aktuell. Dazu mal rinnen in die Kartoffeln, raus aus den Kartoffeln. Es gibt mal Sonne, mal Wolken, mal Schauer, mal Gewitter. Immerhin die Nacht wird sternenklar bei Tiefstwerten bis 9 Grad.
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11: 2 Minuten nach 16:30 fuhr sie bitte in beiden Richtungen auf der A28 Oldenburg-Leer. Zwischen Filsum und Leer Ost gefährdet Aquaplaning die Fahrt. A1 Hamburg Richtung Osnabrück zwischen dem Bremer Kreuz und Arsten. 6 Kilometer stockender Verkehr vor der Baustelle. Gegenrichtung A1 Osnabrück Richtung Bremen zwischen Dreieck Stur und Bremen-Arsten. 10 Kilometer Stau vor derselben Baustelle. A7 Hamburg Richtung Hannover zwischen Berghof und Mellendorf. 8 Kilometer Stau. Die A7 Hannover Richtung Hamburg ist zwischen Westenholz und Dreieck Walsrode wegen Bergungsarbeiten gesperrt. Dadurch 20 Kilometer Stau, und das ist viel. A29 Ahornhorner Heide Richtung Oldenburg, im Kreuz Oldenburg Ost, 1 Kilometer Stau. Ich wünsche, dass Sie sehr gut ankommen.
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11: Jetzt gucken wir nach Bremen Nord zum Blumenthaler SV. Die können Großes erreichen, in die Regionalliga aufsteigen, also sozusagen in die 4. Liga. Warum da eine rote Kunstlederhose eine ganz wichtige Rolle spielt, hören Sie gleich bei mir. Die Geschichte von der roten Büchs. Markus Rudolf hier. Schönen guten Tag.
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0: Und nun die ganze Geschichte von der roten Glückshose. Aber fangen wir erstmal mit den Fakten an. Der Blumenthaler SV aus Bremen-Nord kämpft an diesem Wochenende um den Aufstieg in die Fußball-Regionalliga, sozusagen die vierte Liga. Am Sonntag um 14 Uhr das dritte und letzte Relegationsspiel zum Aufstieg gegen den Eimsbüttler TV aus Hamburg. Das Ganze in Heslingen bei Zeven. Und Trainer und Spieler, die bereiten sich natürlich, wie es sich gehört, ordentlich auf den Gegner vor. Und mittendrin der Vizepräsident des Blumenthaler SV in einer roten Kunstlederhose. Jo, sieht aus wie auf dem Weg zu einer 80er-Jahre-Motto-Party. Warum aber genau diese rote Büchs inzwischen Kultstatus hat und warum die Blumenthaler Spieler bald alle in so einer Hose rumlaufen sollen, das erzählt uns jetzt Ariane Wirth, Bremen 1 Sport.
1: Die rote Hose trägt sich wunderbar für Peter Nowak. Im Winter hat er das Teil entdeckt.
2: Das war eher Zufall, weil es war scheiß Wetter, es hat geregnet und ich habe gedacht, eine Hose, wo das Wasser abtropft, ist gut.
1: Seitdem ist die rote Hose ein Hingucker und Glücksbringer. Bei Heimspielen im Sportpark Burgwall hat der Blumenthaler Vizepräsident die Hose immer an.
2: Das Spiel darauf, wieder die Hose an, wieder gewonnen. Das Spiel darauf, wieder gewonnen. Und seitdem haben wir kein Spiel mehr verloren, wenn ich diese Hose anhatte.
1: Für die Blumenthaler Fußballer ein völlig normales Bild. Diese knallrote Kunstlederhose am Spielfeldrand.
3: Immer als er die anhatte, haben wir auch irgendwie gewonnen. Also das ist so eine Glückshose bei uns.
1: Paul Lenz ist Spieler beim Blumenthaler SV. Er und seine Jungs sind alle zwischen 18 und 21 Jahre alt. Auch Tristan Schaper. Die rote Büchs ist für ihn alles andere als stylisch.
4: Nein.
1: Und trotzdem ziehen beide die roten Hosen auch bald an, auf der Mannschaftsfahrt nach Mallorca.
2: Und die sponsor ich dann der Mannschaft, damit die auf Mallorca, wenn sie abends in den Club gehen, so richtig Gas geben können.
1: Nett gemeint vom Vizepräsidenten. Die Hose ist knallrot. Sie leuchtet wie ein Warnsignal.
4: Jetzt sind wir auch in der Pflicht, die Hose auf Mallorca zu tragen.
3: Ich hoffe, dass es auf Mallorca dann nicht zu warm wird in der Hose. Aber mal gucken.
1: Bevor es in die Sonne geht, soll die rote Kunstlederhose noch einmal zum Glücksbringer werden. Der Blumenthaler SV will in die Regionalliga, also die vierte Liga, aufsteigen. Gelingt das, dürfte die rote Hose künftig bei keinem Spiel mehr fehlen.
0: Und ich werde einen Deibel tun, mich darüber lustig zu machen. Peter, die steht dir großartig, die rote Hose. Und wenn Sie mir nicht glauben, dann gucken Sie sich den Vizepräsident in der roten Glückshose einfach mal an in unserem Bremen 1 WhatsApp-Kanal. Steht dir wirklich super, Peter. Und wenn die Hose die Regionalliga bringt, dann möchte ich gar nichts mehr gegen rote Kunstlederhosen hören. Ich drücke die Daumen. Bremen 1 hier mit Mr. Mister und Broken Wing.

Alexander Zverev könnte das erste Mal überhaupt in seiner Karriere einen Grand-Slam-Titel holen bei den French Open in Paris. Und so wie die Dinge liegen, möchte man sagen, wann, wenn nicht jetzt? Im Halbfinale gegen den Tschechen Jakub Menšík hat er sich bisher sehr gut geschlagen. Erster Satz 7-5 gewonnen, den zweiten deutlich mit 6-2. Aber jetzt im dritten Satz liegt er 5-2 zurück. Ach du liebe Güte, geht da jetzt das Kopfkino in Alex Kopf los? Er könnte was Historisches schaffen. Da sind Gefahren drin. Vielleicht wird er jetzt nervös. Aktueller Spielstand auch gleich natürlich in der Rundschau am Nachmittag um Punkt 17 Uhr hier auf Bremen 1.

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1: Mit Elke Küster. Sparen an falschen Enden. Bremens Gesundheitssenatorin kritisiert Pläne für Pflegereform. Westbalkanländer auf dem Weg in die EU. Merz fordert mehr Tempo. Tennis Grand Slam in Paris. Alexander Zverev kämpft um Einzug ins Finale. Das Wetter auch am Abend wechselhaft mit einigen Schauern und kurzen Gewittern noch bis 17 Grad. Bundesgesundheitsministerin Nina Wagen muss gerade viel Kritik aushalten. Sie hatte gestern ihren Gesetzentwurf für eine Pflegereform vorgestellt. Der Pflegeversicherung droht ja ein Milliardendefizit. Die CDU-Politikerin will unter anderem Leistungen kürzen. Auch aus Bremen kommt Kritik an den Vorschlägen. Die Reaktion von Gesundheitssenatorin Claudia Bernhardt fällt sehr deutlich aus. Es werde an den falschen Enden gespart und mit den Ängsten der Menschen gespielt, sagte die linken Politikerin zu Buten und Binnen. Matthias Röhrs berichtet.
2: Zwar ist eine Pflegereform dringend nötig, so Claudia Bernhardt. Allerdings stellen die Vorschläge der Gesundheitsministerin aus ihrer Sicht eine enorme Zumutung für die breite Bevölkerung dar. Die Senatorin kritisiert dabei insbesondere die Einschnitte für pflegende Angehörige bei der Rente und die finanzielle Mehrbelastung von Heimbewohnern. Mit der Reform möchte Gesundheitsministerin Wagen das Milliardenloch in der Pflegeversicherung schließen. Ein Ziel: mehr Menschen sollen zu Hause gepflegt werden. Aus Sicht des Diakonischen Werks, der Arbeiterwohlfahrt, des Sozialverbands VdK und des Paritätischen Verbands in Bremen würde die Reform die Pflege zu Hause aber unattraktiver machen. Statt es Angehörigen zu erleichtern, die Pflege ihrer Angehörigen zu übernehmen, werden sie finanziell bestraft. So zum Beispiel der Verbandsratsvorsitzende der Paritätischen, Joachim Schuster.
1: Eine Meldung an diesem Nachmittag. Am Sonntag gibt es in London ein weiteres Ukraine-Treffen. Der britische Premier Keir Starmer hat dann seine Amtskollegen aus Deutschland und Frankreich zu Gast und auch den ukrainischen Präsidenten Volodymyr Zelensky. Der hatte Kreml-Chef Wladimir Putin gestern Abend ein direktes Treffen vorgeschlagen in einem neutralen Land wie der Schweiz oder der Türkei. Zelensky schrieb einen offenen Brief an Putin. Ivo Maruschik hat ihn gelesen.
3: Zunächst schlägt Zelensky eine Waffenruhe entlang der aktuellen Frontlinie vor. Dann soll ein direktes Treffen mit Putin folgen. Es sei schon immer Sache der Anführer gewesen, Schlüsselfragen zu lösen. Auf die Vermittlung der USA setzt Zelensky mittlerweile nicht mehr. Die US-Regierung konzentriere sich auf den Iran und es wäre falsch, darauf zu warten, dass sie ihre Aufmerksamkeit wieder auf den Konflikt in Europa richtet.

0: Russland sei jetzt auf dem Niveau angekommen, auf dem sich Europa schon lange befinde, so Putin. Mitglied der Europäischen Union zu werden, dafür müssen viele Kriterien erfüllt sein, so ein Prozess kann lange dauern. 6 Länder des Westbalkans hängen schon seit vielen Jahren in der Warteschleife. Und wenn es nach Bundeskanzler Friedrich Merz geht, dann sollte jetzt mehr Tempo in den Erweiterungsprozess kommen. Er sieht da auch die EU am Zug.
1: Wenn wir jetzt seit 13 Jahren keine neuen Mitglieder mehr aufgenommen haben, das zeigt, dass die Versäumnisse auch auf der Seite der Europäischen Union liegen.
0: In Tivan an der Küste Montenegros hat Merz das am Mittag gesagt. Dort läuft der EU-Westbalkan-Gipfel. Das zentrale Thema also, wer schafft es wann in die EU? Georg Schwarte berichtet aus Tivan.
2: Der Kanzler kommt mit Angeboten, aber auch mit einer gehörigen Portion Ungeduld nach Montenegro.
1: Die Europäische Union muss zeigen, dass sie erweiterungsfähig und erweiterungswillig ist. Es gibt natürlich eine ganze Reihe von Fragen, aber über alledem muss stehen, dass dieser Teil Europas in der Perspektive zur Europäischen Union dazugehört.
2: Kanzler Merz und der französische Präsident Macron haben gemeinsam ein Papier auf den Tisch gelegt, wie man die 6 Staaten des westlichen Balkans schon vor einem Beitritt stärker an die EU binden könnte. An dem Gipfel nehmen neben den meisten der 27 EU-Staaten auch Serbien, Bosnien-Herzegowina, Albanien, Nordmazedonien, Kosovo und Montenegro teil. Kernidee des Papiers: Es gibt Anreize, Vorstufen einer Vollmitgliedschaft, etwa freien Zugang zum Binnenmarkt der EU oder einen Beobachterstatus bei Kommission und EU-Parlament.
0: Der Iran-Krieg hatte die Spritpreise nach oben getrieben. Die Bundesregierung führte einen auf 2 Monate begrenzten Tankrabatt ein und appellierte an die Ölkonzerne, den auch an die Verbraucher weiterzugeben. Die Umweltorganisation Greenpeace hat sich jetzt angeschaut, wie die Geschäfte der Ölkonzerne im Mai gelaufen sind. Das Ergebnis: Die Unternehmen hätten überdurchschnittliche Gewinne von rund 700 Millionen Euro gemacht. Laut Greenpeace sind die Spritpreise zwar gesunken, die Ölkonzerne hätten aber zusätzliche Summen eingenommen und die seien in etwa so hoch wie die Kosten des Tankrabatts für die Steuerzahler. Zurück nach Bremen. Es gibt was Neues in der sogenannten Staatsräte-Affäre. Bei der Trennung zwischen Ex-Umweltsenatorin Katrin Moosdorf und ihrer Spitzenbeamtin Irene Strebel könnten möglicherweise unerlaubt Daten gelöscht worden sein. Den Verdacht äußert jedenfalls die CDU-Fraktion in der bremischen Bürgerschaft. Zuvor war ein Chat mit gelöschten Mitteilungen der Behördenspitzen in den Akten des Parlamentarischen Untersuchungsausschusses aufgetaucht. Der versucht ja gerade, das Ganze aufzuklären. Aus der Regionalredaktion Butten und Binnenvölkert Lenz.
3: Für den Ausschussvorsitzenden Jens Eckhoff von der CDU ist klar, jemand hat relevante Aussagen vor der Dokumentation für den Untersuchungsausschuss beseitigt. Er bezeichnete das als inakzeptabel. Aus dem Chatverlauf zwischen Ex-Staatsrätin Strebel und ihrem Amtskollegen Fries, der Butten und Binnen vorliegt, geht hervor, dass diese sich am Ende für Fries Unterstützung bedankt. Die vorangegangenen Einträge werden als gelöscht angezeigt. Pikant: Die digitale Unterhaltung stammt genau aus der Zeit, bevor Strebel in den einstweiligen Ruhestand versetzt wurde. Ob es rechtswidrige Absprachen gab, will nun der Untersuchungsausschuss herausbekommen. Der FDP-Parlamentarier Ole Humpig sieht den Senat jetzt unter Druck. Gelöschte Nachrichten, fehlende Akten und zurückgehaltenes Beweismaterial erhärteten den Eindruck, dass es bei der Pensionierung von Bremer Staatsräten nicht mit rechten Dingen zuging. Auch Jan Timke von Bündnis Deutschland fordert nun Aufklärung.
0: Und jetzt weitere Meldungen aus Bremen, Bremerhaven und Niedersachsen mit Sven Weingärtner.
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5: Bremens Sozialsenatorin Claudia Schilling hat sich zum Thema Sozialleistungsmissbrauch geäußert. Dass 30-40% der Empfänger und Empfängerinnen Leistungen missbräuchlich beziehen, entbehre jeder belastbaren Grundlage, so Schilling. Solche pauschalen Aussagen stellten hunderttausende Menschen unter Generalverdacht. Ein langjähriger Beschäftigter des Bremer Jobcenters hatte diese Größenordnung in einer ZDF-Reportage genannt. Das Bremer Häfenressort hat sich vom großen Umfang des geplanten Stellenabbaus beim Terminalbetreiber NTB überrascht gezeigt. Das Unternehmen hatte gestern bekannt gegeben, dass im Zuge weiterer Automatisierung die Hälfte der 1000 Arbeitsplätze abgeschafft werden soll. Den Wegfall bedauere man ausdrücklich, hieß es aus der Behörde. Arbeitnehmervertreter fordern, so viele Jobs wie möglich zu erhalten. Nach 5 Jahren Pandemieforschung in Niedersachsen sehen Wissenschaftler Fortschritte beim Verständnis von Corona und Long-Covid. Das Covid-19-Forschungsnetzwerk präsentierte seine Ergebnisse in Hannover. So seien Antikörper gefunden worden, die einen breit wirksamen Schutz bieten könnten. Gleichzeitig warnen die Forscher davor, dass die Langzeitfolgen der Pandemie den gesellschaftlichen Zusammenhalt gefährden würden.
0: Dann fehlt noch der Sport in der Rundschau heute Nachmittag mit Heiko Neugebauer und Tennis. 14 Grand-Slam-Turniere hat Alexander Zverev bislang gespielt, gewonnen hat.

0: hat er noch keins. Bei den French Open in Paris stehen seine Chancen jetzt aber so gut wie selten, zumindest was den Einzug ins Finale angeht.
1: Ja, er spielt ja gerade das Halbfinale gegen den Tschechen Jakub Menjik. Die ersten beiden Sätze hat Zverev auch gewonnen, den ersten recht knapp mit 7-5, den zweiten deutlich mit 6-2. Allerdings den dritten Satz verloren, der ging also an den Tschechen. Jetzt gerade läuft der vierte Satz, Alexander Zverev hat gerade einen Break geschafft, dem Gegner also das Aufschlagspiel abgenommen, führt in diesem vierten Satz mit 2-0 und ist jetzt doch wieder auf Kurs Richtung Finale. Das findet ja am Sonntag statt. Der deutschen Frauenfußballnationalmannschaft fehlt noch ein Sieg zur gelungenen WM-Qualifikation und der soll heute möglichst gegen Norwegen gelingen. Gespielt wird abends ab 20.30 Uhr und zwar in Köln. 30.000 Karten sind bereits verkauft. Das freut den Bundestrainer Christian Wück und die andere Mannschaft, den Rest der Mannschaft natürlich auch ganz besonders.
2: So wollen wir auch ins Spiel reingehen. Wir wollen mit den Zuschauern im Rücken, mit diesem wirklich tollen Stadion unsere beste Leistung abrufen und dann wird es für jede Mannschaft schwer, uns zu schlagen.
1: Marcel Rapp wird neuer Trainer beim FC St. Pauli. Die Hamburger hatten sich ja gestern von Alexander Blessin getrennt. Rapp war zuvor 5 Jahre bei Holstein Kiel unter Vertrag und der Deutsche Eishockeybund hat sich von Bundestrainer Harold Kreis getrennt. Nach dem enttäuschenden Abschneiden bei der WM vor kurzem hatte es viel Kritik an Kreis gegeben. Ein Nachfolger steht aber noch nicht fest.
0: Soweit der Sport und das war auch die Rundschau mit Elke Küster.
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4: Aktuell nur 13 Grad in Bremen, 15 Grad sind es in Kirchweihe, 16 Grad in Oldenburg und in Bremerhaven. Und das Wetter an diesem 5. Juni hat sich offensichtlich Tipps beim April geholt. Es gibt ein wildes Durcheinander aus Sonne, aus Wolken, aus Schauern, aus Gewittern. In der Nacht wird es dann ruhiger. Da werden wir auch die Sterne sehen bei Tiefstwerten bis 9 Grad. Morgen früh erstmal Nebel, dann ein Mix aus Sonne und Wolken und ab dem Mittag geht das dann wieder los mit Schauern und einzelnen Gewittern, allerdings deutlich weniger als heute bei Höchstwerten morgen bis 22 Grad.
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4: Um 11:05 A1 Hamburg Richtung Osnabrück zwischen dem Bremer Kreuz und Aachen 6 Kilometer stockender Verkehr vor der Baustelle. A1 Osnabrück Richtung Bremen zwischen Dreieckstuhl und Bremen-Hemelingen 8 Kilometer Stau. Die A7 Hannover Richtung Hamburg ist zwischen Westenholz und Dreieck-Walsrode wegen Bergungsarbeiten gesperrt, dadurch 10 Kilometer Stau. Ich wünsche Ihnen, dass Sie gut und sicher ankommen.
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4: Ich bin Markus Rudolph und ich freue mich genau wie Sie aufs Wochenende, das uns ja bevorsteht. Rein geht's oder in die Richtung geht's, je nachdem, wie es bei Ihnen gerade ist, mit Chris Rea und R.E.M. Schönen guten Tag.
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2: Na, kuschelig ist anders. Aktuell Temperaturen zwischen 14 und 17 Grad und dazu das gewohnte Kuddelmuddel. Mal Sonne, mal Wolken, mal Schauer, mal Gewitter. Ruhe erst in der Nacht, dann verziehen sich die Wolken. Es gibt einen sternklaren Himmel bei Tiefstwerten bis 9 Grad.
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2: Um 17.30 Uhr A1 Hamburg Richtung Osnabrück zwischen dem Bremer Kreuz und Arsten 6 Kilometer stockender Verkehr vor der Baustelle. A1 Osnabrück Richtung Bremen zwischen Dreieckstuhl und Bremen-Arsten 7 Kilometer Stau. Die A7 Hannover Richtung Hamburg ist zwischen Westenholz und Dreieck-Walsrode wegen Bergungsarbeiten gesperrt, dadurch 15 Kilometer Stau. Kommen Sie gut an.
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2: Ich summe, weil ich das gelernt habe von unserer Gesundheits- und Ernährungsexpertin Birgit Binke in unserer Serie Besser essen, besser leben. Und warum Summen da manchmal sehr gut sein kann, erklärt sie gleich hier in diesem Radio. Ich bin Markus Rudolph. Schönen guten Tag.
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1: 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Das lief dann auf den Partys, um dann Mädchen vielleicht auf die Tanzfläche zu bekommen. Wake me up before you go, go.
0: The Police und Ace of Base. Das ist Bremen 1.
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0: kein erhobener Zeigefinger und trotzdem Tipps, die man im Alltag wirklich benutzen kann. Das ist unsere Serie Besser Essen, Besser Leben.
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0: Mit unserer Ernährungs- und Gesundheitsexpertin Birgit Binke und die hat jetzt ein Thema, das kennen Sie auch ganz, ganz sicher. Essen ohne Hunger, weil es doch so gemütlich ist oder weil die Süßigkeiten reizen. Aber man kann dagegen was tun.
2: Nicht jedes Essen beginnt im Bauch. Manchmal beginnt es im Kopf oder in den Gewohnheiten oder auf dem Sofa. Viele essen, obwohl gar kein echter Hunger da ist. Aus Langeweile, aus Stress, Einsamkeit oder weil es gerade darum steht oder weil es umsonst ist. Echter Hunger, der hat meistens richtig körperliche Zeichen. Das ist so Leere im Bauch, wenig Energie, vielleicht sogar ein leichtes Ziehen oder Unruhe. Stress fühlt sich anders an, Langeweile auch, Einsamkeit auch. Aber unser Gehirn verwechselt das manchmal. Und Lebensmittel helfen da nicht gerade. Also ich sag immer, es gibt Lebensmittel, die summen und Lebensmittel, die winken. Die summenden Lebensmittel stehen immer leise im Hintergrund. Gemüse, Hülsenfrüchte, Joghurt, Nüsse, Kartoffeln, Suppe. Und die winkenden Lebensmittel, die rufen, hallo, komm, iss mich. Bunte Verpackungen sind das meistens, Werbung, Snacks an jeder Ecke. Und unser Gehirn reagiert oft schneller auf Reize als auf echten Hunger. Was hilft jetzt? Das erste ist, kurz innehalten und fragen, habe ich gerade echten Hunger oder brauche ich eigentlich was anderes? Und dann, hört sich verrückt an, summen. Ja, wirklich, summen kann über den Vagusnerv das Nervensystem beruhigen und uns aus dem Automatismus holen. Und dann ruhig mal ein bisschen locker, ein bisschen winken, Schultern lockern, aufstehen, ein paar Schritte gehen. Das klingt lustig, aber es unterbricht den Griff zum Essen. Nicht jeder Appetit braucht einen Keks. Manchmal braucht er einfach nur eine Pause. Ich grüße Sie ganz herzlich, Ihre Birgit Behnke, und summe und winke gerne mit ehrlichem Hunger.
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Alexander Zverev hat es tatsächlich geschafft im Halbfinale bei den French Open in Paris. Hat er den Tschechen Jakub Menšík mit 7:6, 6:2, 3:6 und 6:3 in 4 Sätzen besiegt und steht damit im Endspiel am Sonntag in Paris. Und von Roland Garros nun rüber zu Roland Kloß. Der macht nämlich gleich hier weiter mit Grüße und Musik. Schönen Abend.

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1: Mit Katrin Martens. Guten Abend. Bremens Gesundheitssenatorin kritisiert Pläne für Pflegereform. Bremerin Karin Hollweg bekommt Ehrenbürgerwürde. Tennisprofi Alexander Zverev steht im Finale der French Open. Das Wetter auch am Abend wechselhaft mit einigen Schauern und kurzen Gewittern bei Werten bis 17 Grad. Bremens Gesundheitssenatorin Claudia Bernhardt hat die Vorschläge von Bundesgesundheitsministerin Nina Wagen zur Pflegereform deutlich kritisiert. Es werde an den falschen Enden gespart und mit den Ängsten der Menschen gespielt, sagte Bernhardt zu Buten und Binnen. Matthias Röhrs berichtet.
2: Zwar ist eine Pflegereform dringend nötig, so Claudia Bernhardt, allerdings stellen die Vorschläge der Gesundheitsministerin aus ihrer Sicht eine enorme Zumutung für die breite Bevölkerung dar. Die Senatorin kritisiert dabei insbesondere die Einschnitte für pflegende Angehörige bei der Rente und die finanzielle Mehrbelastung von Heimbewohnern. Mit der Reform möchte Gesundheitsministerin Wagen das Milliardenloch in der Pflegeversicherung schließen. Ein Ziel, mehr Menschen sollen zu Hause gepflegt werden.
1: In London wird es am Sonntag ein weiteres Ukraine-Treffen geben. Der britische Premier Keir Starmer hat seine Amtskollegen aus Deutschland und Frankreich zu Gast und auch den ukrainischen Präsidenten Volodymyr Zelensky. Ivo Marocek mit Einzelheiten.
3: Zunächst schlägt Zelensky eine Waffenruhe entlang der aktuellen Frontlinie vor. Dann soll ein direktes Treffen mit Putin folgen. Es sei schon immer Sache der Anführer gewesen, Schlüsselfragen zu lösen. Auf die Vermittlung der USA setzt Zelensky mittlerweile nicht mehr. Die US-Regierung konzentriere sich auf den Iran und es wäre falsch, darauf zu warten, dass sie ihre Aufmerksamkeit wieder auf den Konflikt in Europa richte. Kreml-Chef Putin ist auf diesen Vorschlag noch nicht eingegangen. Er verwies im Gespräch mit ausländischen Journalisten auf ältere Vorschläge, um den Krieg zu beenden. Putin behauptete aber, Russlands Truppen würden täglich an der Front vorrücken.
1: Ein Forschungsnetzwerk in Niedersachsen hat sich mit der Frage beschäftigt, was Medizin und Gesellschaft aus der Corona-Zeit gelernt haben. Heute haben die Fachleute in Hannover ihre Ergebnisse vorgestellt. Niedersachsen ist demnach insgesamt relativ gut durch die Pandemie gekommen, wie Bertil Starke berichtet.
4: Auch in Sachen Long-Covid-Diagnose spielt Niedersachsen eine wichtige Rolle, und zwar mit einer hier entwickelten Methode. Spürhunde der Tierärztlichen Hochschule können erschnüffeln, ob Menschen betroffen sind oder nicht. Das Projekt, das hat aber auch die dunklen Seiten der Pandemie unter die Lupe genommen. Für Niedersachsens Wissenschaftsminister Moors sind das ganz besonders die geschlossenen Schulen.
5: Man sieht einfach, dass gerade so die Fragen von Einsamkeit, von Vereinzelung, das hat wirklich gerade bei Kindern und Jugendlichen eine sehr starke Auswirkung gehabt.
4: Das fächerübergreifende Forschungsprojekt endet nun. Die entstandenen Netzwerke, die bleiben aber bestehen. Sie sollen dazu beitragen, dass Medizin und Gesellschaft auf neue Pandemien besser reagieren.
1: Die Bremerin Karin Hollweg wird gerade zur Ehrenbürgerin ernannt. Im Rathaus übergibt Bürgermeister Andreas Bovenschulte ihr die Urkunde. Ohne sie, so Bovenschulte, wäre Bremens Kulturlandschaft ein großes Stück ärmer. Hollweg habe sich um ihre Heimatstadt mehr als verdient gemacht. Sie ist die dritte Frau, die diese Auszeichnung bekommen hat. Karin Hollweg und ihr vor 2 Jahren gestorbener Mann Uwe hatten vor 30 Jahren eine Stiftung gegründet, um Kunst, Kultur und Denkmalpflege zu fördern. Der deutsche Tennisspieler Alexander Zverev steht im Finale der French Open. Der 29-jährige

0: Und teilweise richtig kräftiger Regen. Die Höchstwerte liegen heute Abend noch bei 17, 18 Grad. In der Nacht lassen dann die Regenschauer nach. Wer will, kann sich auch ein paar Sternchen angucken, wer vielleicht nicht schlafen kann. Die Tiefstwerte zwischen 13 Grad auf den Inseln, 9 Grad in Worpswede. Kühler wird es nicht. Und morgen der große Wettermix. Sonne, Wolken, ab und zu ein bisschen Regen, auch mal Gewitterchen. Und die Höchstwerte bis 23 Grad. 18 Uhr, 4 Minuten.
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0: A1 Osnabrück Richtung Bremen, zwischen Dreieck Stur und Asten 6 Kilometer Stau, halbe Stunde hier etwa dauert es länger. A7 Hannover Richtung Hamburg, zwischen Westenholz und Dreieck Walsrode Bergungsarbeiten, daher hier Sperrung und zurzeit 11 Kilometer Stau. A27 Bremen Richtung Bremerhaven, zwischen Bremerhaven Süd und Geestemünde 4 Kilometer Stau, hier auch etwa eine halbe Stunde Geduld.
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0: So, jetzt brauchen Sie keine Geduld mehr haben, jetzt geht es los. Ihre Lieblingssendung hier bei Bremen 1, nämlich Ihre Grüße und Musikwünsche. 2 Stunden lang, ich heiße Roland Kloß und freue mich drauf.
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1: Aretha Franklin zusammen mit den Eurythmics Sisters are doing it for themselves. Grüße und Musik ist hier auf Bremen 1 und es geht sofort los. Mit wem?
2: Hallo, ich bin Lucia, ich bin 10 Jahre alt. Ich grüße meine kleine Cousine, die gerade in Deutschland ist, meinen kleinen Cousin, der auch in Deutschland ist und aus Dänemark kommt und meine ganze Familie, die gerade Bremen 1 hat. Tschüss!
1: Und hier kommt Vincent Weiss. Wer, wenn nicht wir?

0: Sie haben Ihre Lieblingssendung im Ohr. Grüße und Musik hier bei Bremen 1. Über WhatsApp, also 0421 246 622, ist diese Nachricht hier reingeflattert. Moin, liebes Bremen 1 Team. Sehr gerne möchte ich für meine geliebte Ehefrau Elke Sprengel, die heute zum 30. Mal ihren 29. Geburtstag feiert, sowie auch unseren 16. Hochzeitstag, die möchte ich ganz lieb grüßen und ihr alles erdenklich Liebe und Gute wünschen. Viele weitere glückliche Ehejahre und Geburtstage, meine Liebe. Mein Musikwunsch für Elke ist ein wunderbarer Song von Barry White, der meine große Liebe zu Elke perfekt musikalisch umrahmt. Just the way you are. Schon jetzt vielen herzlichen Dank. Beste Grüße aus Bremen, Thorsten Sprengel.
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im Original von Billy Joel. Just the way you are von Barry White. Wunderbar gesungen. 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Von Ihnen natürlich gewünscht hier bei Grüße und Musik auf Bremen 1. Kathleen Al-Kaisi schreibt aus Bremen: Liebe Annika, tanz mit diesem wunderschönen Song ins Wochenende und natürlich in ein neues Lebensjahr. Nochmal alles Liebe, alles Gute, viele Grüße von deinem Team. Musikwunsch Insomnia von Faithless.

Jahrzehnte schon alt, aber was für eine Energie immer noch. Faithless mit Insomnia. Grüße und Musik, hier ist Bremen 1 aus Berlin. Liebe Grüße in die Hauptstadt an alle, die Bremen 1 hören. Ist dieser Geburtstagsgruß hier gekommen? Ich grüße ganz herzlich Bernd Knaack, meinen Papa, der heute 84 Jahre alt wird. Vielen Dank, lieber Papa, dass ich nicht mit Schlager und Volksmusik aufgewachsen bin, steht hier Ausrufezeichen. Habe ein schönes Fest auf deiner Terrasse, deine Tina.

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1: Überraschend richtig starker Niederschlag heute Abend. Also ab und zu mal eine ziemlich graue Wolke, aus der kann es kräftig regnen oder auch mal ein Gewitter geben. Die Höchstwerte heute Abend noch bei 17 Grad. In der Nacht Tiefstwerte zwischen 13 und 9 Grad. Ab und zu auch noch ein bisschen Regen, später wird es trockener, die Sterne funkeln. Und morgen mal mehr, mal weniger Sonne. Es gibt auch mal Wolken oder auch mal Schauer und Gewitter. Also alles mit dabei, 22 Grad, 23 maximal im Raum Verden. 18 Uhr und 31.
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1: Vorsicht, Autofahrer auf der A1 Hamburg Richtung Bremen zwischen Hollenstedt und Heidenau. Hier liegt ein Plastikteil. A1 Osnabrück Richtung Bremen zwischen Brinkum und Asten 4 Kilometer Stau. 20 Minuten brauchen Sie etwa länger. Die A7 Hannover Richtung Hamburg zwischen Westenholz und Dreieck Walsrode. Bergungsarbeiten, deshalb hier Sperrung. Zurzeit knapp 11 Kilometer Stau. A27 Bremen Richtung Bremerhaven zwischen Bremerhaven Süd und Bremerhaven Geestemünde. 3 Kilometer Stau, hier auch etwa 20 Minuten. Minuten wird es länger dauern.
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1: Ich grüße Sie, wünsche einen schönen Start ins Wochenende. Mein Name ist Roland Kloß. Hallihallo.

The Circle of Life, Elton John. Grüße Musik hier bei Bremen 1. Frank Strelo schreibt per Mail. Mail nehmen wir auch ganz gerne. musikwünsche@radiobremen.de, das ist die Mailadresse. Hier steht von Frank: Wir grüßen Tina in Verden und sagen ganz herzlichen Glückwunsch zum Geburtstag heute. Ja, Happy Birthday. Alles Liebe und Gute wünschen Gudi und Frank. Wir freuen uns schon sehr auf den morgigen Frühschoppen bei euch. Musikwunsch Johannes Oerding an guten Tagen.

eine Gitarre für immer im Ohr. Don Henley, The Boys of Summer. Bremen 1, Grüße und Musik ist hier. Hallo Bernd Rüther in Essen. Ja, genau Sie sind jetzt dran. Der Bernd grüßt die gesamte Bremen 1 Mannschaft, alle Hörerinnen und Hörer. Und er schreibt, hallo allerseits, heute mal was ganz Seltenes, nämlich eine musikalische Jugendsünde von ABBA aus dem Jahr 1973, wo ja vielleicht noch keiner an die ganz große Karriere dachte. Auf dem Single-Cover steht jedenfalls nicht ABBA, sondern Björn and Benny, Anna and Frieda. Also wünscht er sich ABBA, also die vier Herrschaften, mit dem Song Nina Pretty Ballerina. Besten Dank, liebe Grüße, Bernd Rüther aus Essen.

Machen Sie auch gerne mit bei Grüße und Musik hier bei Bremen 1. Vielleicht hatten Sie das ja schon mal lange vor. Jedenfalls sind wir ziemlich gespannt auf Ihren Wunsch und auf wen Sie grüßen überhaupt. 0421 246 622. Grüße und Musik hier bei Bremen 1.

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1: Mit Katrin Martens. Guten Abend. Bremens Gesundheitssenatorin kritisiert Pläne für Pflegereform. Bremerin Karin Hollweg bekommt Ehrenbürgerwürde. Tennisprofi Alexander Zverev steht im Finale der French Open. Das Wetter heute Abend weiter wechselhaft mit einigen Schauern und kurzen Gewittern bei Werten bis 17 Grad. Bremens Gesundheitssenatorin Claudia Bernhardt hat die Vorschläge von Bundesgesundheitsministerin Nina Wagen zur Pflegereform deutlich kritisiert. Es werde an den falschen Enden gespart und mit den Ängsten der Menschen gespielt, sagte Bernhardt zu Butten und Binnen. Matthias Röhrs berichtet.
2: Zwar ist eine Pflegereform dringend nötig, so Claudia Bernhardt, allerdings stellen die Vorschläge der Gesundheitsministerin aus ihrer Sicht eine enorme Zumutung für die breite Bevölkerung dar. Die Senatorin kritisiert dabei insbesondere die Einschnitte für pflegende Angehörige bei der Rente und die finanzielle Mehrbelastung von Heimbewohnern. Mit der Reform möchte Gesundheitsministerin Wagen das Milliardenloch in der Pflegeversicherung schließen. Ein Ziel, mehr Menschen sollen zu Hause gepflegt werden.
1: Beim EU-Westbalkan-Gipfel haben sich Bundeskanzler Friedrich Merz und der französische Präsident Emmanuel Macron für eine schnelle EU-Erweiterung stark gemacht. Die Aufnahmekriterien wollen sie dafür nicht lockern. Die Europäische Union müsse zeigen, dass sie erweiterungsfähig und erweiterungswillig sei, sagte Merz. Bei dem Treffen dabei waren 23 Staats- und Regierungschefs der EU und 6 aus den Balkanstaaten, die einen EU-Beitritt anstreben. In der sogenannten Bremer Staatsräteaffäre sind möglicherweise unerlaubt Daten gelöscht worden, und zwar bei der Trennung von Ex-Umweltsenatorin Katrin Moosdorf und ihrer Spitzenbeamtin Irene Strebel. Diesen Verdacht hat die CDU-Fraktion in der bremischen Bürgerschaft geäußert. Zuvor war ein Chat der Behördenspitzen in den Akten des Parlamentarischen Untersuchungsausschusses aufgetaucht, in dem Nachrichten gelöscht waren. Aus der Regionalredaktion Butten und Binnen, Volkert Lenz.
3: Für den Ausschussvorsitzenden Jens Eckhoff von der CDU ist klar, jemand hat relevante Aussagen vor der Dokumentation für den Untersuchungsausschuss beseitigt. Er bezeichnete das als inakzeptabel. Aus dem Chatverlauf zwischen Ex-Staatsrätin Strebel und ihrem Amtskollegen Fries, der Butten und Binnen vorliegt, geht hervor, dass diese sich am Ende für Fries Unterstützung bedankt. Die vorangegangenen Einträge werden als gelöscht angezeigt. Pikant, die digitale Unterhaltung stammt genau aus der Zeit, bevor Strebel in den einstweiligen Ruhestand versetzt wurde. Ob es rechtswidrige Absprachen gab, will nun der Untersuchungsausschuss herausbekommen.
1: Die Bremerin Karin Hollweg ist zur Ehrenbürgerin ernannt worden. Im Rathaus hat Bürgermeister Andreas Bovenschulte ihr die Urkunde am späten Nachmittag überreicht. Ohne sie, so Bovenschulte, wäre Bremens Kulturlandschaft ein großes Stück ärmer. Hollweg habe sich um ihre Heimatstadt mehr als verdient gemacht. Sie ist die dritte Frau, die diese Auszeichnung bekommen hat. Karin Hollweg und ihr vor 2 Jahren gestorbener Mann Uwe hatten vor 30 Jahren eine Stiftung gegründet, um Kunst, Kultur und Denkmalpflege zu fördern. Tennisprofi Alexander Zverev steht im Finale der French Open. Der 29-jährige Hamburger schlug im Halbfinale den Tschechen Jakub Menschik in 4 Sätzen. Im Finale am Sonntag trifft Zverev auf den Italiener Flavio Cobolli, der kampflos ins Endspiel einzog, weil sein Landsmann Matteo Arnaldi wegen eines Virus kurz vor dem Duell zurückzog. Von den French Open berichtet Guido Ringel.
4: Zverev war nicht vom Fleck weg in Bestform und hatte auch die eine Schieflage mit dem verlorenen dritten Satz. Aber er war gut genug, um ausreichend Herr der Lage zu sein. Menschik auf der anderen Seite konnte nicht das Tennis aus den Runden zuvor zeigen. Da war der Tscheche mit gutem Aufschlag und variablem Spiel aufgefallen, hatte vor allem auch ein Kämpferherz gezeigt. An diesem kühlen Nachmittag in Paris aber war Menschik unterkühlt und für einen Topmann lange eher schwach. Zverev war unbekümmert und geradezu unerschütterlich und zog sein Tennis durch. Und das brachte ihn nach 3 Stunden und 4 Sätzen in das Endspiel der French Open.
1: Das waren die Nachrichten mit Katrin Martens.

0: Richtung Worpswede. Morgen ist wettertechnisch alles mit dabei. Mal Sonne, mal Wolken, mal Regen, mal Gewitter. Und die Höchstwerte 22, 23 Grad. 19 Uhr und gleich 5 Minuten jetzt.
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0: Achtung Autofahrer, bitte auf der A29 Oldenburg Richtung Alhorner Heide zwischen Wadenburg und Großen Kneten. Hier liegt Holz auf der Fahrbahn. Bitte Vorsicht auch auf der B437 Stotel Richtung Rodenkirchen zwischen Detesdorf und dem Wesertunnel. Hier steht ein defektes Fahrzeug. A1 Osnabrück Richtung Bremen zwischen Brinkum und Arsten 3 Kilometer stockender Verkehr. Die A7 Hannover Richtung Hamburg zwischen Westenholz und Dreieck-Walsrode Sperrung wegen Bergungsarbeiten zurzeit 10 Kilometer Stau. A27 Bremen Richtung Bremerhaven zwischen Bremerhaven Süd und Bremerhaven Geestemünde 3 Kilometer Stau.
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0: Kommen Sie gut im Wochenende an. Mein Name ist Roland Kloß. Schön, dass Sie mit dabei sind.

0: Musikalisches Gewitter schon im Radio. Pet Shop Boys mit It's a Sin. Hier ist Grüße und Musik, Ihre Lieblingssendung.
1: Claudia Beiswanger aus Bremen. Ich wünsche mir Bicycle von Queen. Ich grüße damit alle Fahrradfans. Bis dann. Tschüss.

The Big L von Roxette. Größere Musik haben Sie im Ohr hier bei Bremen 1, wenn Sie auch mitmachen wollen. Freut uns das verrückt. Und wir sind natürlich gespannt auf Ihren Musikwunsch und auch auf Ihren Gruß. Können Sie alles loswerden unter einer Nummer 0421 246 622 oder, wenn Sie wollen, die Mailadresse nutzen. Musikwünsche mit UE geschrieben @radiobremen.de oder Sie schicken eine Postkarte. Wir haben immer noch einen Briefkasten unten am Eingang. Da schmeißt der Postbote regelmäßig säckeweise Post von Ihnen rein und da kann auch Ihre Karte hin. Bremen 1, Grüße und Musik 28 100 Bremen. Diese Nachricht hier ist von Thomas Simon aus der Bremer Überseestadt. Er schreibt: Ich wünsche mir von Heinz Rudolf Konze den Song Kinderlied aus dem Album von 1982, Eine Form von Gewalt. Ich würde mich sehr über diesen Song des großartigen Sängers freuen. Bin ein Fan. Viele Grüße, Thomas Simon.

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0: her mit Ihren Grüßen und Musikwünschen hier bei Bremen 1 Grüße und Musik. Und dann spielt der Marc Knopfler auch mal nur Gitarre für Sie.
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0: Ja, überfallartig kommen heute kräftige Regenschauer und Gewitter am Abend runter. Die Höchstwerte liegen noch bei 18, 19 Grad, Tiefstwerte in der Nacht zwischen 13 und 7 Grad. Und es gibt weiterhin so ein paar Schauer, aber später in der Nacht wird es dann trockener. Auch ein paar Sternchen zeigen sich sogar am Himmel. Morgen haben wir maximal 22, 23 Grad. Es gibt das große Wetterpotpourri aus Sonne, Wolken, Regenschauern und auch Gewitter. Jetzt ist es gleich in ein paar Sekündchen 7:30.
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0: Vorsicht, Autofahrer, bitte auf der A7 Hannover Richtung Hamburg zwischen Schwarmstedt und Westenholz. Hier steht ein defektes Fahrzeug. Die A7 Hannover Richtung Hamburg ist gesperrt zwischen Westenholz und Dreieck Walsrode wegen Bergungsarbeiten. 10 Kilometer Stau, wenn Sie können, dann machen Sie mal einen großen Bogen.
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0: Schönen guten Abend, ich bin Roland Kloß. Ich freue mich, dass wir noch eine halbe Stunde hier Ihre Wunschtitel uns um die Ohren hauen.

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Pforzheim, Grüße und Musik, hier ist Bremen 1. Michelle Rabbel hat sich bei uns gemeldet. Sie wohnt in Bremen-Nord und sie grüßt ihren Freund ganz lieb und ganz herzlich mit den Backstreet Boys. I Want It That Way.

Niederländischer Rock'n'Roll, Golden Earring mit Radar Love. Grüße und Musik hier auf Bremen 1. Dirk Olivia Hogrefe aus Wanna schreibt: Hallo Bremen 1, ich grüße alle Menschen, die noch Dinge hinterfragen und nachdenken. Und Musikwunsch ist Reinhard May und Freunde. Nein, meine Söhne gebe ich nicht.

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Schöne Nummer aus den 80ern. Hier bei Grüße und Musik auf Bremen 1, Rhythm of the Night von DeBarge. Machen Sie auch mal mit unter 0421 2466 22. WhatsApp, Text oder Sprachnachricht oder unser Anrufbeantworter hört Ihnen da gerne nächtelang zu. Jetzt gibt's Adele bei Grüße und Musik auf Bremen 1, Someone Like You.

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1: Mit Katrin Martens, guten Abend. Merz nennt Westbalkan-Gipfel erfolgreich. Bremens Gesundheitssenatorin kritisiert Pläne für Pflegereform. Tennisprofi Alexander Zverev steht im Finale der French Open. Das Wetter in der Nacht meist trocken bei Werten zwischen 9 und 13 Grad. Beim EU-Westbalkan-Gipfel haben sich Bundeskanzler Friedrich Merz und der französische Präsident Emmanuel Macron für eine schnelle EU-Erweiterung stark gemacht. Die Aufnahmekriterien wollen sie aber nicht lockern. Aus Montenegro berichtet David Freches.
2: Zwar müssten noch einzelne Schritte ausgearbeitet werden, aber die Message sei klar. Wir wollen euch, sagte der Kanzler wörtlich in Richtung der Westbalkanstaaten. Die EU sei sich einig, diesen Ländern den Weg zu bereiten. Es werde keine Ausreden mehr geben, sondern individuelle Wege, die den Ländern auf dem Weg in die EU zum Beispiel die Teilnahme am SEPA-Zahlungsverfahren ermöglichen sollen, Roaming oder auch Erasmus. Ziel bleibe dabei aber die Vollmitgliedschaft. Namentlich hat Friedrich Merz Serbien erwähnt, das größte Westbalkanland. Dort kokettiert Präsident Alexander Vučić immer wieder mit Russland oder China. Der Bundeskanzler hatte auf dem Gipfel Alexander Vučić zu bilateralen Gesprächen getroffen.
1: Bremens Gesundheitssenatorin Claudia Bernhardt hat die Vorschläge von Bundesgesundheitsministerin Nina Wagen zur Pflegereform deutlich kritisiert. Es werde an den falschen Enden gespart und mit den Ängsten der Menschen gespielt, sagte Bernhardt zu Buten und Binnen. Matthias Röhrs berichtet.
3: Zwar ist eine Pflegereform dringend nötig, so Claudia Bernhardt, allerdings stellen die Vorschläge der Gesundheitsministerin aus ihrer Sicht eine enorme Zumutung für die breite Bevölkerung dar. Die Senatorin kritisiert dabei insbesondere die Einschnitte für pflegende Angehörige bei der Rente und die finanzielle Mehrbelastung von Heimbewohnern. Mit der Reform möchte Gesundheitsministerin Wagen das Milliardenloch in der Pflegeversicherung schließen. Ein Ziel, mehr Menschen sollen zu Hause gepflegt werden.
1: In Deutschland gefährden immer mehr Drohnen den Luftraum. Das berichtet die Welt und beruft sich auf die deutsche Flugsicherung. Von Januar bis April gab es demnach 108 Behinderungen durch Drohnen. Im vergangenen Jahr wurden im selben Zeitraum nur 47 Vorfälle registriert. Die meisten gab es in der Nähe von Flughäfen. Am stärksten betroffen war demnach der Hauptstadtflughafen, wo allein 25 Behinderungen durch Drohnen gemeldet wurden, gefolgt von Bremen mit 22 und Frankfurt mit 15 Vorfällen. Die Bremerin Karin Hollweg ist zur Ehrenbürgerin ernannt worden. Im Rathaus hat Bürgermeister Andreas Bovenschulte ihr die Urkunde am späten Nachmittag überreicht. Ohne sie, so Bovenschulte, wäre Bremens Kulturlandschaft ein großes Stück ärmer. Karin Hollweg und ihr vor 2 Jahren gestorbener Mann Uwe hatten vor 30 Jahren eine Stiftung gegründet, um Kunst, Kultur und Denkmalpflege zu fördern. Tennis-Profi Alexander Zverev steht im Finale der French Open. Der 29-jährige Hamburger schlug im Halbfinale den Tschechen Jakub Menšík in 4 Sätzen. Im Finale am Sonntag trifft Zverev auf den Italiener Flavio Cobolli. Von den French Open berichtet Guido Ringel.
4: Zverev war nicht vom Fleck weg in Bestform und hatte auch die eine Schieflage mit dem verlorenen dritten Satz. Aber er war gut genug, um ausreichend Herr der Lage zu sein. Menšík auf der anderen Seite konnte nicht das Tennis aus den Runden zuvor zeigen. Da war der Tscheche mit gutem Aufschlag und variablem Spiel aufgefallen, hatte vor allem auch ein Kämpferherz gezeigt. An diesem kühlen Nachmittag in Paris aber war Menšík unterkühlt und für einen Topmann lange eher schwach. Zverev war unbekümmert und geradezu unerschütterlich und zog sein Tennis durch. Und das brachte ihn nach 3 Stunden und 4 Sätzen in das Endspiel der French Open.
1: Das waren die Nachrichten mit Katrin Martens.
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5: Bisschen frisch ist es geworden hier vorm Studiofenster. 13 Grad Bremen, 15 Grad Bremerhaven, in Oldenburg 19 Grad noch und in Rothenburg-Würme 16. Heute Abend nochmal hier und da. Ab und zu ein paar kräftige Gewitter oder auch Regenschauer. Das Ganze beruhigt sich in der Nacht und da haben wir Tiefstwerte zwischen 13 Grad an der Küste und 7, 8 Grad rund um Worpswede. Morgen gibt es dann Sonne, Wolken, Regenwolken und auch Gewitter im Wechsel bei 22, 23 Grad. 20 Uhr und 4 Minuten.
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5: Vorsicht, Autofahrer, auf der A29 Ahlhorner Heide Richtung Oldenburg zwischen Sandkrug und Kreuz Oldenburg Ost. Hier liegen Gegenstände. Die A7 Hannover Richtung Hamburg ist gesperrt zwischen Westenholz und Dreieck Walsrode.

Bremen 1 ist hier am Freitagabend mit den größten Hits aller Zeiten. Maxi Priest, kennen Sie vielleicht noch aus den 80ern und Anfang der 90er. Sein größter Hit damals, ist ihm wahrscheinlich noch im Ohr, hören wir auch gleich. Und man fragt sich ja, wie kam Maxi Priest eigentlich zu seinem Reggae? Weil in London, da bist du doch eher so der Beat-Generation verfallen oder ein bisschen vielleicht Punk oder Blues oder Rock'n'Roll oder was weiß ich. Aber nein, Maxi Priest machte auf Reggae und das kam daher, seine Eltern kommen aus Jamaika und er konvertierte damals zu den Rastafari. Und er hatte damals einen Riesenhit, Wild World 1988, die Vorlage kommt von Cat Stevens und diese Coverversion brachte ihm damals Riesenjubel und Trubel und dicke Chartplatzierung. Hier ist er auf Bremen 1, Maxi Priest und Wild World.

Patti Smith, damals zusammen mit Bruce Springsteen, hat sie diesen Knaller hier komponiert. Because the Night, Bremen 1 ist hier am Freitagabend mit den größten Hits aller Zeiten. 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
7: Ab und zu noch ein paar Gewitter, die rumschwirren heute Abend und auch noch mal kräftige Regenschauer, die unterwegs sind. Die Höchstwerte heute Abend noch bei 16, 17 Grad. Tiefstwerte in der Nacht bis 8 Grad in Osterholz-Scharmbeck. Und es wird später in der Nacht dann etwas trockener werden, dann lockern die Wolken auch etwas auf. Morgen können wir uns mal auf Sonne und Wolken gefasst machen. Ab und zu dazwischen aber überall mal ein Regenschauer oder auch mal ein Gewitter, möglich von kurzer Dauer. Die Höchstwerte morgen bis 23 Grad. Jetzt ist es kurz nach 8:30.
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7: Wir haben immer noch die A7 Hannover Richtung Hamburg. Zwischen Westenholz und Dreieck Walsrode Sperrung wegen Reinigungsarbeiten. Jetzt zurzeit 8 Kilometer Stau.
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Nirgendwo mag man den Egoist. Aber Falco hatte mit ihm 1988 Riesenerfolg. In Deutschland und in Österreich war die Nummer Platz 4 in der Hitparade. Das sind sie, die größten Hits aller Zeiten. Und zwar nur auf Bremen 1, denn wir haben eben die schöne Musik. Auch sonst jetzt nicht egoistisch geht's weiter mit den Soul Sisters.

If You Can't Give Me Love, das sind die 70er hier bei Bremen 1. Susi Quattro. 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Hier ist der Freitagabend mit den größten Hits aller Zeiten. Jetzt kommt Joshua Caddison. Der kommt vielleicht auch demnächst mal auf Bühne vorbei hier bei uns. Jesse. 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
1: Mit Katrin Martens. Guten Abend. Putin lehnt Angebot zu Friedensgesprächen mit der Ukraine ab. Merz macht sich für schnellere EU-Erweiterung stark. Tennisprofi Alexander Zverev steht im Finale der French Open. Das Wetter in der Nacht meist trocken bei Werten zwischen 9 und 13 Grad. Der ukrainische Präsident Volodymyr Zelensky bedauert, dass Russlands Präsident Wladimir Putin sein Angebot für direkte Friedensgespräche abgelehnt hat. Die russische Seite wähle leider erneut den Krieg, sagte Zelensky am Abend. Aus der Nachrichtenredaktion Sven Kuhn.
2: Putins Antwort sei schwach und enttäusche sicherlich viele in der Welt, sagte Zelensky. Er forderte erneut stärkere internationale Maßnahmen. Russland müsse weniger Geld haben und der Druck müsse weiter steigen, betonte Zelensky. Putin hatte das von Zelensky vorgeschlagene direkte Gespräch zwischen beiden Präsidenten als verfrüht abgelehnt. Er sehe keinen Grund für ein Treffen und nannte Teile des Vorschlags wörtlich unverschämt. Am Nachmittag hatte Putin Probleme der russischen Wirtschaft infolge des Kriegs eingeräumt.
1: Beim EU-Westbalkan-Gipfel haben sich Bundeskanzler Friedrich Merz und der französische Präsident Emmanuel Macron für eine schnelle EU-Erweiterung stark gemacht. Die Aufnahmekriterien wollen sie aber nicht lockern. Demnach können Montenegro und Albanien auf eine schnelle Einbindung in die EU hoffen. Das Bremerhaven-Ressort ist überrascht davon, wie hoch die Zahl der Stellen ist, die der Terminalbetreiber NTB Bremerhaven streichen will. NTB hatte gestern bekannt gegeben, dass die Belegschaft in den kommenden Jahren von 1.000 auf 500 Beschäftigte halbiert werden soll. Demnach sollen die Abläufe im Hafen weiter automatisiert werden. Aus Bremerhaven Katharina Spätmann.
3: Kein Hafen in Europa komme im globalen Wettbewerb um die Automatisierung herum, heißt es aus dem Ressort. Dennoch bedauere man den Wegfall der Arbeitsplätze ausdrücklich. Gleichzeitig verweist das Ressort auf die Investition von 1 Milliarde Euro, die Eurogate und Maersk im Februar für ihr gemeinsames Terminal NTB angekündigt hatten. Auch aus der Sicht von CDU, FDP, Grünen und Bündnis Deutschland führt an der Automatisierung des Hafens kein Weg vorbei.
1: Torhüter Manuel Neuer wird auch morgen im letzten Testspiel vor der Fußball-Weltmeisterschaft gegen die USA nicht im Tor stehen. Das teilte Trainer Julian Nagelsmann am Abend mit. Nach einer Wadenverletzung soll er sich demnach weiter schonen. Und der deutsche Tennisspieler Alexander Zverev steht im Finale der French Open. Er schlug im Halbfinale den Tschechen Jakub Menschik in 4 Sätzen. Im Finale trifft Zverev am Sonntag auf Flavio Cobolli. Das waren die Nachrichten mit Katrin Martens.
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4: Frisch ist es geworden. Bremen 14 Grad. In Bremerhaven haben wir 16. In Sieke sind 17 Grad und Verden 16. Heute Abend und auch in der Nacht hier dann nochmal Schauer und letzte Gewitter. Später wird es dann trockener. Die Tiefstwerte liegen zwischen 13 Grad an der Küste und 9 Grad in Worpswede und Osterholz-Scharmbeck. Morgen Sonne, Wolken, ab und zu mal vielleicht kleines Gewitter und auch mal Regen möglich. Die Höchstwerte 22, 23 Grad. 21 Uhr und 3 Minuten.
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4: Und die A7 Hannover Richtung Hamburg beschäftigt uns immer noch. Zwischen Westenholz und Dreieck Walsrode Sperrung wegen Reinigungsarbeiten, zurzeit 8 Kilometer Stau.
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4: Schönen Start Richtung Wochenende wünscht Roland Kloß. Hallihallo.
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0: auch so ein One-Hit-Wonder, aber wie erfolgreich und ein Radio-Hit durch und durch. Fergal Sharkey und A Good Heart aus den 80ern.
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0: Heute hat er 110. Todestag. Ja, wer erinnert sich nicht an Karl August Lingner? Ja, nun überlegen Sie mal. Ich meine, Unternehmer, Philanthrop ist er gewesen, das kann man rasch nachlesen. Aber Sie kennen ihn wahrscheinlich alle wegen eines Wässerchens für frischen Atem. Christian Erber erinnert an ihn.
2: Sein Name ist vergleichsweise unbekannt, der seines Produkts weltberühmt.
3: Hallo, Spatzl.
4: Oh.
5: Schlechter Atem wirkt einfach abstoßend. Darum täglich Odol.
2: Als Karl August Lingner Ende 1861 in Magdeburg das Licht der Welt erblickt, deutet lange nichts auf eine große Karriere hin. Mittellos und schwer krank kommt er 1885 nach Dresden. Dort gründet er seine erste Firma, mit der er Gegenstände wie Stiefelzieher, Rückenkratzer oder Dochtputzer für Petroleumlampen verkauft. Deutlich erfolgreicher wird sein chemisches Laboratorium, das Lingner 1892 in Betrieb nimmt. Gemeinsam mit einem befreundeten Chemiker stellt er die Formel für ein Mundwasser zusammen. Der Name Odol. Zusammengesetzt aus den griechischen Worten Odos, der Zahn, und Oleum, Öl. Bereits 4 Jahre später findet sich der Begriff im Meyerschen Konversationslexikon.
6: Mit Pfefferminzöl und anderen ätherischen Ölen aromatisierte, mit Saccharin gesüßte alkoholische Lösung eines flüssigen Antiseptikums, mit Wasser verdünnt als antiseptisches Mundwasser.
2: Schon bald wird Lingner Odolkönig genannt, weil sein Mundwasser reißenden Absatz findet, im In- und Ausland. Denn
7: er hat genau den Nerv der Zeit getroffen. Ich sag's jetzt mal so. Die Menschheit hat drauf gewartet.
2: Sagt der Historiker und Lingner-Biograf Walter A. Büchi. Kurz zuvor hatten Wissenschaftler wie Koch, Virchow und Pasteur bahnbrechende Erfindungen auf dem Gebiet der Bakteriologie gemacht. In der Folge nimmt das gesellschaftliche Bewusstsein für Hygiene und Körperpflege rasant zu.
8: So sehen wir ein dichtes Gewimmel verschiedenster Krankheitserreger. Mit der Zahnbürste, einer Zahnpasta und klarem Wasser allein können Sie aber diese gefährlichen Feinde Ihrer Gesundheit nicht vernichten treffen.
2: Stolze 1,5 Millionen Mark investiert Lingner in Werbung. Unvorstellbar für damalige Zeiten. Und visionär. Denn er ist der Erste, der auf personalisierte Werbung setzt, erklärt die Historikerin Henriette Fels-Hinz.
9: Er hat ja sowohl in der Musikzeitschrift als auch in den normalen illustrierten Blättern annonciert. Einfach flächendeckend war jede Woche bis zu 10 Anzeigen geschaltet.
10: Odol pflegt Zähne und Mund und erfrischt den ganzen Menschen.
2: Während er sich als Unternehmer komplett in den Dienst der Volksgesundheit stellt, lebt der passionierte Zigarrenraucher selbst deutlich ungesünder. Am 5. Juni 1916, heute vor 110 Jahren, stirbt der Odolkönig, ironischerweise an den Folgen einer Mundkrebsoperation.
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3: Heute Abend nochmal Partystimmung am Himmel. Bisschen grau, bisschen gewitterig oder auch nochmal bisschen kräftige Schauer. In der Nacht beruhigt sich das Ganze. Die Tiefstwerte bis 8, 9 Grad. Frischer wird es nicht. Morgen kriegen wir maximal 22, 23 Grad. Und neben Sonne und Wolken im Wechsel auch mal etwas Regen oder auch hier und da versteckt mal ein Gewitter möglich. Jetzt ist es kurz nach 9:30.
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3: Die A7 Hannover Richtung Hamburg, immer noch Sperrung zwischen Westenholz und Dreieck Walsrode wegen Reinigungsarbeiten.
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1: Belinda Carlisle, liebe Leitung. Das war in der Kellerbar. Ich hatte meinen kleineren Bruder eingesetzt vorne an der Treppe. Der sollte klingeln, wenn mein Vater die Treppe runterkam.
0: Belinda Carlisle, Peter Gabriel und Daniel Powter. Das ist Bremen 1.
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Von mir liebevoll die belgische Pop-Praline genannt. Er ist ein wahnsinnig fleißiger, toller, netter Künstler aus Belgien. Milo, you and me in my pocket. Hier ist Bremen 1, Freitagabend. Und wir grooven uns ins Wochenende mit einfach guter Musik. Hier mit Hall & Oates und Maneater. Schönen Abend wünsche ich.

Bremen 1 mit You'll Never Walk Alone. Die größten Hits aller Zeiten. Hier ist der Freitagabend bei Bremen 1 und auf ihn freue ich mich ganz besonders. Er kommt zu uns nach Bremen im Oktober. Das wird hammerhart. Roll with the Punches Tour. Hier ist Brian Adams. Tschüss, schönes Wochenende. Das war Roland Kloß.

3 Minuten vor 10 nochmal schnell der Bremen 1 Verkehrsservice aktuell. Vorsicht, Autofahrer, auf der A29 Oldenburg Richtung Alauner Heide zwischen Kreuz Oldenburg Ost und der Raststätte Huntetal West. Hier steht ein kaputtes Auto.

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2: Mit Katrin Martens. Guten Abend. Putin lehnt Angebot zu Friedensgesprächen mit der Ukraine ab. Astronauten müssen ISS vorübergehend verlassen. Neuer steht bei letztem Testspiel vor der Fußball-WM nicht im Tor. Das Wetter in der Nacht meist trocken bei Werten zwischen 9 und 13 Grad. Der ukrainische Präsident Volodymyr Zelensky bedauert, dass Russlands Präsident Wladimir Putin sein Angebot für direkte Friedensgespräche abgelehnt hat. Die russische Seite wähle leider erneut den Krieg, sagte Zelensky am Abend. Aus der Nachrichtenredaktion Sven Kuhn.
3: Putins Antwort sei schwach und enttäusche sicherlich viele in der Welt, sagte Zelensky. Er forderte erneut stärkere internationale Maßnahmen. Russland müsse weniger Geld haben und der Druck müsse steigen, betonte Zelensky. Putin hatte das von Zelensky vorgeschlagene direkte Gespräch zwischen beiden Präsidenten als verfrüht abgelehnt. Er sehe keinen Grund für ein Treffen und nannte Teile des Vorschlags wörtlich unverschämt. Am Nachmittag räumte Putin unterdessen Probleme der russischen Wirtschaft durch den Krieg ein. Allerdings spielte er diese auch herunter. Russland sei nun auf das gleiche Niveau gesunken, auf dem sich die Länder der Eurozone seit mehreren Jahren befänden.
2: Mehrere Astronauten mussten heute vorübergehend die internationale Raumstation ISS verlassen und Schutz im angedockten Raumschiff suchen. Die US-Raumfahrtagentur NASA hatte sie dazu aufgerufen, nachdem es Alarm wegen Luftlecks gab. Nach Reparaturarbeiten konnten sie wieder auf die ISS zurückkehren. An Bord der internationalen Raumstation forschen seit rund 25 Jahren Raumfahrer und Raumfahrerinnen. Dabei hatte die Besatzung schon mehrfach mit Lecks zu kämpfen. In Bremerhaven ist ein Teilabschnitt der Bürgermeister-Smith-Straße übers Wochenende für den Verkehr gesperrt. Stattdessen gibt es dort Live-Musik und einen Flohmarkt. Im vergangenen Sommer war der Straßenabschnitt sogar für 5 Monate gesperrt und als Sommerstraße zum Kultur- und Veranstaltungsort geworden mit etwa 15.000 Besuchern. Anwohner wünschen sich eine Wiederholung. Bislang hat die Stadt aber keine Lösung gefunden. Torhüter Manuel Neuer wird auch morgen im letzten Testspiel vor der Fußball-Weltmeisterschaft gegen die USA nicht im Tor stehen. Nach einer Wadenverletzung soll er sich demnach weiter schonen, sagt Trainer Julian Nagelsmann.
4: Ihm geht's gut, ist auf Weg zur bester Fitness. Trotzdem wollen wir morgen noch kein Risiko eingehen, sondern der Struktur noch die Zeit geben und einfach die Wahrscheinlichkeit erhöhen, dass dann das Turnier auch perfekt verläuft und da nichts passiert. Und dann Richtung ersten Gruppenspiel wird er dann topfit sein und auch nächste Woche ins Mannschaftstraining einsteigen.
2: Das waren die Nachrichten mit Katrin Martens.
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2: In der Nacht lassen die Schauer nach und der Himmel lockert auf. Stellenweise kann man die Sterne sehen. Es kann gebietsweise aber auch Nebelfelder mit geringen Sichtweiten geben. Die Tiefstwerte liegen zwischen 9 und 13 Grad. Morgen früh löst sich der Nebel dann schnell auf. Ab dem Mittag kann es wieder regnen. Vereinzelt sind auch kurze Gewitter möglich, bei Werten bis 22 Grad.
5: Der ARD-Verkehrsservice. Wir gucken, was los ist. Vorsicht bitte auf der A96 Lindau Richtung München. Zwischen Sigmarszell und Weißenberg steht ein unbeleuchtetes Fahrzeug. Die A565 Bonn Richtung Meckenheim zwischen Bonn-Beuel und Bonn-Auerberg in beiden Richtungen wegen Brückenschäden gesperrt. Und die B294 in Schiltach ist im Kirchbergtunnel zwischen Ortseingang und Hauptstraße nach einem Unfall gesperrt. Allen gute Fahrt, kommt gut und sicher an.
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5: Mit Dave Jörg. Schönen Abend zusammen. Mit der Bravo sind wir alle aufgewachsen, direkt oder indirekt. Und in den 90ern hatte diese Jugendzeitschrift nochmal einen unheimlichen Boom und Einfluss. Daran erinnern wir gerade im Moment, weil die Bravo großes Jubiläum feiert und auch mit einer Doku dazu in der ARD Mediathek, eine dreiteilige. Und wir haben mit Elor de Jong gesprochen. Gleich hören wir das Interview früher bei der Boyband Caught in the Act. Und er weiß, wie sich das anfühlt, ein Bravo-Posterboy zu sein. Das erzählt er uns gleich. Und jetzt, wie versprochen, die Tasman Archer und Somebody's Daughter.
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0: Love is Everywhere, ein großer Top-10-Hit für Caught in the Act hier im ARD Musikclub 90er. Mit dem Song ist die Karriere der britisch-niederländischen Boyband durchgestartet 1995. Ich freue mich sehr über einen, der damals mitgesungen hat. Eloy de Jong, hey, willkommen im ARD Musikclub 90er.
1: Hi Dave, danke schön, freut mich dabei zu sein.
0: Sehr gerne. 23 Mal warst du mit den anderen Jungs, Bastian, Benjamin und Lee in den 90ern auf dem Bravo-Cover drauf. Hast du in Zeitschriftenläden irgendwann mal die Augen zugemacht, weil es dir auf die Nerven gegangen ist?
1: Naja, ich meine, es war schon krass. Also meine Mama hat all die Magazinen von den Jahren immer so bewahrt. Also ich habe jetzt bei mir im Garage ein ganzes viele Kartons mit all die Titelseiten von all die unterschiedlichen Popmagazinen, wo wir drauf waren. Und ich vergesse niemals im Gefühl, das erste Mal auf die Cover, weißt du, also das war wirklich, wow, jetzt sind die da auf der Titelseite. Aber wenn man das so hört, wie oft die drauf waren, ja, dann ist das schon krass, kann man nur dankbar sein.
0: Die Bravo feiert ja großes Jubiläum im Moment, dazu gibt es auch die dreiteilige Doku Bravo Headlines, Hypes und Herzschmerz, jederzeit in der ARD Mediathek, und du bist da auch mit drin. Also mit Bravo, da seid ihr direkt an der Zielgruppe gelandet, bei den Teenie-Mädchen überm Bett im Jugendzimmer, und wenn ihr irgendwo dann wart, da gab es Gekreische, da gab es doch bestimmt krasse Situationen dabei.
1: Eigentlich überall. Das Gute mit Bravo war damals auch, das wurde in viele, viele Sprachen übersetzt. Bravo hat uns nach so vielen Ländern dann auch gebracht. Und was dann losging, ja, das war jeden Tag eigentlich eine Achterbahn. Also als wir in Azië aankwamen am Flughafen, dan waren er 10.000 krijzende Mädels. Maar dat gleiche hat dann, ist dann passiert. In andere Länder, Slowenië zum Beispiel. Das war das ganze Flughafen, war da ganz voll mit Leuten. Und noch immer begleiten mich viele damals pubertierende Mädels. Krass, was für einen Einfluss Bravo damals hatte.
0: Was ja damals niemand wissen durfte, dass du selber natürlich Frauen gar nicht so romantisch magst, sondern auf Männer stehst, das ist ja kein Geheimnis. Und du durftest damals überhaupt nicht drüber reden. Hat das wehgetan?
1: Naja, das hat mit mehreren Sachen zu tun. Aber für meinen Manager war ein schwuler Junge in einer Boyband war wirklich ein No-Go. Also das war auch bei Anfang in die Gruppe ein Geheimnis. Aber ich war auch noch so jung. Also das, wenn man schwul ist, braucht man auch zuerst selbst das alles zu verarbeiten natürlich und zu akzeptieren und dann in eine Boyband erfolgreich zu werden. Und ja, ich vergesse niemals wieder, mein Manager hat, als er herausgefunden hat, dass ich eigentlich auf Jungs stehe, hat er auch zu mir gesagt, okay, jetzt, was willst du jetzt? Eine Beziehung mit einem Mann oder mit Courtney Act weitergehen? Und das sind natürlich Entscheidungen, die man niemals treffen soll, aber natürlich sowieso nicht auf einen Mensch, die 18, 19 ist. Das ist einfach eine unmenschliche Entscheidung. Aber ja, im Nachhinein, ich kann sagen, die Entscheidung, um damals mit Steven von Boyzone meine Coming-out zu erleben, ist die beste Entscheidung, die ich treffen konnte. Also ich bin jetzt ein gleicher Mensch wie früher, nur frei. Ich darf mich selber sein und da bin ich jetzt glücklich mit. Und ja, so ist es.
0: Ja, schön. Das war kein einfacher Weg. Da kann man nur sagen, Hut ab, dass du da den Mut gefunden hast, zu dir zu stehen. Eloy de Jong im ARD Musikclub 90er. Wir reden gleich weiter über seine Zeit bei Caught in the Act und hören vorher nochmal einen seiner Riesenhits mit seiner Band Babe.
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0: Babe in der Version von Cardi and the Act und Eloy de Jong, Ex-Sänger der Boyband, heute bei mir im ARD Musikclub 90er. Eloy, ich habe mir das Musikvideo zu Babe mal wieder angeschaut und da seid ihr Jungs als Soldaten im Dschungel, so ein bisschen eine Liebesgeschichte wie im Musical Miss Saigon, so angedeutet. Aber was auffällt, ihr seid extrem auf Sexiness gestylt. Das kannte von euch ja insgesamt. Was habt ihr eigentlich alles über euch ergehen lassen, überall auf Postern und in Videos immer so super perfekt auszusehen?
1: Dankeschön. Ich glaube, da sind die Meinungen vielleicht ein bisschen verteilt. Wir hatten 24/7 eine Reporterin von Bravo, die überall auf der ganzen Welt mit uns dabei war. Wir hatten eine feste Fotograf, auch von Bravo, die überall mitgereist ist. Und natürlich dann auch eine feste Maskenbilderin, die dann immer überall dabei war. Weil, ja, ich damals war noch ein bisschen jünger, aber auch wenn jung und 2 Stunden schlafen, dann braucht man schon ein bisschen Make-up unter die Augen. Und es gibt auch Bilder, dass ich sage, okay, schau mal, wie cool ich da aussehe, ehrlich.
0: Also ich war immer neidisch, dass ihr so toll aussieht und immer direkt aus dem Fitnessstudio. Ja, habe ich nie geschafft, so auszusehen. Worüber jetzt damals gar nicht so viel geredet worden ist, dass ihr alle wirklich gute Sänger wart und nicht nur hübsche Jungs, damit wir darüber auch mal sprechen. Gab es denn da so einen kreativen Wettbewerb bei euch? Wer ist besser?
1: Ja, in einer Boyband, und das hört man auch in Girlbands, man hat doch ein bisschen eine Konkurrenz untereinander. Und da wurde auch von die Presse natürlich immer, wer ist der Hübsche, wer kann das Beste singen, wer ist das? Dann gab es wieder eine Popularitätspol voor das. Ich finde das eigentlich total ungesund, was dann immer gemacht wurde. Ein Boyband ist ein Gesamtpaket von all die Talente zusammen. Deswegen finde ich es auch wichtig, dass alle in einer Band eigentlich die gleiche Respekt verdienen.
0: Und wie geht's dir heute, wenn du die Cardi and the Act Songs hörst, beziehungsweise du singst ja auch einige davon noch solo? Ist da Stolz, wenn du die Originalaufnahmen hörst? Ist das eher Nostalgie? Amüsierst du dich? Wie fühlt sich das für dich an?
1: Na, ich bin stolz auf, was wir damals erreicht hatten. Also ich war letzte Woche in Berlin, habe ich beim 90er, 2000er Olympen einen Auftritt gemacht. Und bei meinen Shows müssen immer ein paar Songs von Cardi nicht vorbeikommen. Weil es gibt noch viele Menschen, die das gerne hören wollen. Und dann kann man nur stolz sein, dass man das erreicht hat. Dass wir Songs rausgebracht haben, die so viele Jahre nachdem noch so viele Menschen berühren. Das macht eigentlich richtig Spaß. Ich habe die Songs auch immer geliebt.
0: Das ist doch schön, dass du das nach all der Zeit noch sagen kannst. Eloy de Jong, früher bei Cardi and the Act. Wir reden in 20 Minuten noch mal ein bisschen und fragen Eloy nach seinem Lieblings-90er-Song von anderen Künstlern. Hier im ARD Musikclub 90er. Jetzt hier die Mädels von TLC.

0: Genau, Fool's Garden mit Wild Days. Der AD-Verkehrsservice. Es geht los auf der B294 Schiltach, Haslach Richtung Freudenstadt. Der Kirchbergtunnel ist nach einem Unfall dicht. Und noch die A565 Bonn Richtung Meckenheim zwischen Bonn-Beuel und Bonn-Auerberg in beiden Richtungen wegen Brückenschäden gesperrt. Und gerade eben kommt noch frisch rein. Altstrimmig, Rauchausbreitung großräumig, altstrimmig durch einen Brand kommt es im Bereich altstrimmig und angrenzenden Bereichen zu Geruchsbelästigungen und möglicherweise zu Rauch in Bodennähe. Meidet bitte das betroffene Gebiet und in Notfällen den Notruf 110 und für die Polizei und 112 für die Feuerwehr. Es besteht keine Gefahr, sagen die Behörden, aber Fenster schließen, Türen und unbedingt die Lüftungen und die Klimaanlagen abschalten, wenn man da mit dem Auto oder mit anderen Fahrzeugen unterwegs ist. Das war's, kommt gut und sicher nach Hause.
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0: Mit Dave Jörg und musikalisch springen wir in die ganz frühen 90er. 1990 ist das Depeche Mode Album aller Alben von denen rausgekommen. Zumindest sehen das die meisten Fans so und ich gehöre dazu. Violator, eine perfekte Platte, geniale Songs und mega Sound. Und mit vielen Hitsingles drauf, auch Policy of Truth ist auf dieser Platte jetzt bei uns.
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0: Ach, nee, was schön. Die Vanessa Williams, bei ihrer Stimme schmelz ich dahin. ARD Musikclub 90er. Zwei Warnmeldungen, Vorsicht bitte in beiden Richtungen auf der A27 Bremen Richtung Bremerhaven. In Höhe Bremerhaven, Geestemünde sind Leute auf der Fahrbahn. Und Vorsicht bitte auf der B31 Friedrichshafen Richtung Lindau. Zwischen B467 Kress-Bronn, B467 und Tunnel Diepholzberg steht ein kaputtes Auto. ARD Musikclub 90er und mein Gast heute Eloy de Jong, den viele von euch als Sänger der niederländisch-britischen Boyband Caught in the Act kennen, aus den 90ern. Wir haben schon viel gesprochen über die großen Bravo-Zeiten. So Eloy, wir haben hier noch ein paar Fragen zu den 90ern, die du spontan und kurz beantworten sollst. Das ist unser Musikclub-Fragebogen. Also nicht lange nachdenken, einfach nur kurz reagieren.
1: Denke niemals lange, Dave.
0: Das bezweifle ich. Ich glaube, das machst du schon manchmal. Aber also kurz und knapp darauf antworten. So, Eloy, wie waren die 90er Jahre für dich persönlich?
1: Gut. Ja, die Jahre 90er waren gut, aber ich würde niemals wieder zurückgehen nach die 90er. Ich bin viel glücklicher jetzt.
0: Okay, was hättest du gerne nochmal aus den 90ern zurück? Materiell oder ideell?
1: Ich muss schnell antworten, aber ich finde es schwierig, um auf so eine Frage ein ganz schnelles Antwort zu geben. Was hätte ich gerne nochmal zurück? Was ich sowieso nicht zurück will, ist die Fashion, die es damals gab. Over die Bauchnabel-T-Shirts aus Love is Everywhere kunnen gerne in die 90er bleiben.
0: Okay, dann hast du gesagt, was du nicht willst. Ich lasse das gelten, das ist sehr lustig. Okay, Leute, in Ordnung. Danke. Was hast du dir aus den 90ern bewahrt? Auch da materiell oder ideell?
1: Schon angesprochen, aber mein Garage hier in Utrecht, ich habe da viele Kartons mit all die Magazinen, wo Kortinier damals waren. Dan meine ich wirklich weltweit. Also mijn mama hat versucht, alles zu sparen und zu bewahren. Also wir haben da alles noch.
0: Alle Fotos, Zeitschriften, Poster und sowas.
1: Genau, Merchandise und alles. Ja, alles gibt es noch. Also eine schöne Erinnerung.
0: Wahnsinn, die Mama ist in Utrecht der größte Fan.
1: Ja, genau.
0: Welcher 90er-Song ist einer deiner persönlichen Lieblings-90er und warum?
1: Wenn ich einen 90er-Hit von einer anderen Band sagen muss, dann sage ich No Limits von Too Unlimited. Too Unlimited waren natürlich auch, kamen auch aus Holland. Das wurde weltweit ein Riesen-Hit und hat wirklich das Genre van die Rapper-Sängerin-Duos damals gestartet. Also Too Unlimited mit No Limits.
0: Das ist ein cooler Song und der geht sowas von nach vorne.
1: Super, finde ich auch. Ja.
0: Eloy de Jong, du bist ein super sympathischer Typ und wir sind super froh, dass du Zeit für uns hattest. Danke dir.
1: Immer wieder gerne und liebe Grüße auch an die Hörer. Bye-bye.
0: Das gehen wir weiter und das Ding hier mag der Eloy sehr gerne.
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0: großartigen Toto mit I Will Remember hier im ARD Musikclub 90er. Und wir müssen kurz mal auf die Straße, gibt nämlich einige Gefahrenmeldungen. ARD Musikclub mit Verkehrsmeldung, Vorsicht bitte auf der A5 Karlsruhe Richtung Basel zwischen Bühl und Achern, da liegt ein Metallteil. Vorsicht bitte auf der B30 Ulm Richtung Biberach zwischen Ulm, Donaustetten und Laupheim Nord Achstetten, da steht ein unbeleuchtetes Fahrzeug. Und Vorsicht bitte auf der B31 Lindau Richtung Friedrichshafen zwischen der B308, A96 Sigmarzell und B12 Rehlings auch ein unbeleuchtetes Fahrzeug. ARD Musikclub 90er, je später der Abend, desto besser die Songvorschläge von euch für den ARD Musikclub 90er am Freitagabend. Und ich habe einen Wunsch reingekriegt, kam über die 06131 92 93 94 95 vom Uwe aus Mainz und da habe ich zurückgerufen. Hey!
1: Hallo, ich grüße dich.
0: Grüß dich auch. Und dir geht's nicht so 100% gut. Du hast mir geschrieben, du liegst im Krankenhaus. Oh je.
1: Ja, ich bin heute Morgen in der Hüfte operiert worden. Aber das läuft alles ganz glatt und habe äußerst nettes Pflegepersonal hier.
0: Okay, dann sag doch auch dazu, in welchem Krankenhaus du bist, damit das Pflegepersonal sich dort freut.
1: Ich bin in der Horst-Schmidt-Klinik in Wiesbaden.
0: Okay, gut. Dann grüßen wir auf die Ebsch-Seite, wie man in Mainz sagt.
1: Ja, auf die Ebsch-Seite, ganz genau.
0: Genau, ja. Das für die Leute, die jetzt in Bremen und so zuhören, da gibt es eine Städterivalität zwischen Mainz und Wiesbaden, aber immer so mit dem Augenzwinkern. Deshalb sagt man die Ebsch-Seite. Das müssen wir auch erklären. Lieber Uwe, du hast so begeistert geschrieben, du würdest unheimlich gerne Old Carolina von Shaggy hören.
1: Jawohl, genau.
0: Du findest den Shaggy super. Erzähl mal, warum.
1: Ich finde ihn einfach super. Der ist einfach verrückt und macht, was er will. Und das ist das, was mir unheimlich gut gefällt. Und ich verbinde damit einen wunderschönen Schottlandurlaub in den 90ern. Und da lief das bei uns im Radio oder beziehungsweise auf Kassette, hatte man ja damals noch, rauf und runter.
0: Da hat der Shaggy im kalten Schottland sozusagen ein bisschen karibische Temperaturen mit der Musik gebracht.
1: Ganz genau, obwohl es war sehr warm in Schottland in diesem Urlaub.
0: Ja, Schottland ist ja wirklich immer ziemlich kühl, auch im Sommer. Mein lieber Uwe, ich wünsche gute Besserung. Wir schicken dir Old Carolina von Shaggy.
1: Ich danke dir vielmals.
0: Gerne.
1: Super, ich freue mich drauf.
0: Gell?
1: Liebe Grüße an das ganze Team und an alle Leute, die zuhören.
0: Sehr gerne. Dankeschön. Tschüss.
2: 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Oh. 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

0: Shaggy, oh Carolina. AD Musikclub 90er mit zwei Warnmeldungen vor sich bitte auf der B5 Basel Richtung Karlsruhe zwischen Dreieckweil am Rhein und Efringenkirchen. Sind Leute auf der Fahrbahn und vor sich bitte auf der A7 Ulm Richtung Füssenreute in der Höhe Altenstadt an der Iller. Da ist eine ungesicherte Unfallstelle und es steht ein unbeleuchtetes Fahrzeug auf der Fahrbahn. Bitte Vorsicht dort.
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0: Ach, die mag ich sehr. Die Cardigans aus Schweden mit Love Fool. Der ARD Musikclub 90er. In der kommenden halben Stunde, da hören wir den Hit Stupid Girl von der Band Garbage, denn die gehen wieder auf Tour, diesen Monat auch in Deutschland. Und da freuen wir uns drauf.
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2: Mit Katrin Martens, guten Abend. Putin lehnt Angebot zu Friedensgesprächen mit der Ukraine ab. Astronauten müssen ISS vorübergehend verlassen. Deutsche Fußballfrauen qualifizieren sich für Weltmeisterschaft im kommenden Jahr. Das Wetter in der Nacht meist trocken bei Werten zwischen 9 und 13 Grad. Der ukrainische Präsident Volodymyr Zelensky bedauert, dass Russlands Präsident Wladimir Putin sein Angebot für direkte Friedensgespräche abgelehnt hat. Die russische Seite wähle leider erneut den Krieg, sagte Zelensky am Abend. Aus der Nachrichtenredaktion Sven Kuhn.
3: Putins Antwort sei schwach und enttäusche sicherlich viele in der Welt, sagte Zelensky. Er forderte erneut stärkere internationale Maßnahmen. Russland müsse weniger Geld haben und der Druck müsse steigen, betonte Zelensky. Putin hatte das von Zelensky vorgeschlagene direkte Gespräch zwischen beiden Präsidenten als verfrüht abgelehnt. Er sehe keinen Grund für ein Treffen und nannte Teile des Vorschlags wörtlich unverschämt. Am Nachmittag räumte Putin unterdessen Probleme der russischen Wirtschaft durch den Krieg ein. Allerdings spielte er diese auch herunter. Russland sei nun auf das gleiche Niveau gesunken, auf dem sich die Länder der Eurozone seit mehreren Jahren befänden.
2: Mehrere Astronauten mussten heute vorübergehend die internationale Raumstation ISS verlassen und Schutz im angedockten Raumschiff suchen. Die US-Raumfahrtagentur NASA hatte sie dazu aufgerufen, nachdem es Alarm wegen Luftlecks gab. Nach Reparaturarbeiten konnten sie wieder auf die ISS zurückkehren. In den vergangenen Jahren hatte die Besatzung schon mehrfach mit Lecks zu kämpfen. In Bremerhaven ist ein Teilabschnitt der Bürgermeister Smith-Straße übers Wochenende für den Verkehr gesperrt. Stattdessen gibt es dort Live-Musik und einen Flohmarkt. Im vergangenen Jahr war der Straßenabschnitt sogar für 5 Monate gesperrt und als Sommerstraße zum Kultur- und Veranstaltungsort geworden mit etwa 15.000 Besuchern. Die deutschen Fußballfrauen haben sich eben für die Fußballweltmeisterschaft im kommenden Jahr in Brasilien qualifiziert. Am vorletzten Spieltag ihrer Gruppe besiegte das Team von Bundestrainer Christian Wück Norwegen mit 2:0. Und Torhüter Manuel Neuer wird auch morgen im letzten Testspiel vor der Fußballweltmeisterschaft gegen die USA nicht im Tor stehen. Nach einer Wadenverletzung soll er sich demnach weiter schonen, sagt Trainer Julian Nagelsmann.
4: Ihm geht's gut, ist auf Weg zur bester Fitness. Trotzdem wollen wir morgen noch kein Risiko eingehen, sondern der Struktur noch die Zeit geben und einfach die Wahrscheinlichkeit erhöhen, dass dann durchs Turnier auch perfekt verläuft und da nichts passiert. Und dann Richtung ersten Gruppenspiel wird er dann topfit sein und auch nächste Woche ins Mannschaftstraining einsteigen.
2: Das waren die
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2: Nachrichten mit Katrin Martens. In der Nacht lassen die Schauer nach und der Himmel lockert auf. Stellenweise kann man die Sterne sehen. Gebietsweise kann es auch Nebelfelder geben. Die Tiefstwerte liegen zwischen 9 und 13 Grad. Morgen früh löst sich der Nebel schnell auf. Ab dem Mittag kann es wieder regnen. Vereinzelt sind Gewitter möglich. Die Temperaturen erreichen 22 Grad.
0: Der ARD-Verkehrsservice und Vorsicht bitte auf der A62 Landstuhl Richtung Nonnweiler zwischen Kreuz Landstuhl West und Münchweiler, da befindet sich eine ungesicherte Unfallstelle. Vorsicht bitte auf der A65 Karlsruhe Richtung Landau in Höhe Kandel Nord, da ist auch eine ungesicherte Unfallstelle. Und Vorsicht bitte auf der auf der A5 Basel Richtung Karlsruhe zwischen Dreieck Weil am Rhein und Effringenkirchen, Leute auf der Fahrbahn. Vorsicht bitte auf der A7 Ulm Richtung Füssenreute in Höhe Altenstadt an der Iller, da ist eine ungesicherte Unfallstelle. Und es steht ein unbeleuchtetes Fahrzeug auf der Fahrbahn. Und noch eine Warnmeldung. Vorsicht bitte auf der B30 Ulm Richtung Biberach zwischen Ulm-Donaustetten und Laupheim-Nord. Achstetten, ein unbeleuchtetes Fahrzeug. Jetzt zu den anderen Verkehrsbehinderungen. Die A565 Bonn Richtung Meckenheim ist zwischen Bonn-Beuel und Bonn-Auerberg in beiden Richtungen wegen Brückenschäden gesperrt. Und eine Gefahreninfo für Rheinland-Pfalz in Altstrimmich im Koch im Zellkreis kann es durch einen Brand zu Geruchsbelästigung kommen. Das betroffene Gebiet meiden und Fenster und Türen geschlossen halten. Und gerade eben, weil es so schön war, noch eine Warnmeldung frisch reingekommen. Vorsicht bitte auf der A7 Würzburg Richtung Ulm zwischen Feuchtwangen West und Dinkelsbühl Fichtenau. Kaputtes Auto auf der Fahrbahn. Allen eine gute Fahrt. kommt gut und sicher an. Und wenn ihr irgendwo drin steht, viel Geduld.
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0: Mit Dave Jörg. Hallo überall hin. Die Pet Shop Boys haben einige Jahre vor dem großen Latin-Pop-Trend Ende der 90er diesen Boom im Grunde genommen ein paar Jahre vorweggenommen. 96 bauen die nämlich im Album Bilingual schon lateinamerikanische Rhythmen ein und surprise, surprise, vor allem in Lateinamerika kommt die Platte gut an. Jetzt bei uns sehr wieder That's the way life is.
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0: Patricia McNeil im AD Musikclub 90er am späten Freitag und jetzt mit der amerikanischen Band Garbage, die zum Beispiel so klingen. Push von 1998, sensationell. Garbage sind im Moment gerade auf Tour, gestern in Kopenhagen in Dänemark, am 11. Juni in Hamburg, am 27. Juni in Mainz. Und es lohnt sich mal, auf die supercoole Leadsängerin Shirley Manson zu gucken, die mit den ritzeroten Haaren. Katharina Heinius aus dem ARD Musikclub-Team, stell uns doch die Shirley Manson mal so ein bisschen vor.
1: Ja, Shirley Manson.

0: Ansonsten hat Ritze rote Haare, wie du so schön schon gesagt hast, Dave. Schlicht und einfach, weil sie Schottin ist.
1: Ich war letztes Jahr in Schottland und da gibt es wirklich viele Leute, die so schöne Haare haben.
0: Sie ist in Edinburgh geboren. Ihre Mutter war auch Sängerin in einer Big Band und ihr Vater hatte einen interessanten Job. Er war Professor für Tierzüchtungen, also ganz was anderes. Jetzt ist Garbage ja eine US-amerikanische Rockband. Also wie passt das jetzt zusammen mit einer Schottin? Die Antwort ist MTV. Also ja, der Musikvideosender damals in den USA, wurde ein Video von ihrer Band Anglefish, also man muss wirklich dazu sagen, ein einziges Mal ausgestrahlt. Das haben Steve Marker und Butch Wick gesehen und fanden sofort, Shirley wäre doch die perfekte Frontfrau für ihr neues Bandprojekt.
1: Das war perfekt. Einmal ausgestrahlt, da war sie genau zur rechten Zeit am richtigen Ort eben zu sehen. Hat gereicht.
0: Genau, und sie passte ja auch total in den Zeitgeist. Butch Wick hatte vorher eins der bedeutendsten Alben der 90er produziert, Nevermind, von und mit Nirvana. Kurt Cobain war gestorben 1994, Grunge war praktisch tot. Und dann kommt diese rothaarige Schottin, selbst vom Leben immer enttäuscht. Shirley hat 1998 noch in einem Interview gesagt, ich kämpfe jeden einzelnen Tag mit dem Selbsthass. Ich empfinde mich als die hässlichste Kreatur auf der Welt. Zack, Deckel drauf, würde ich sagen. Die perfekte Sängerin für eine neue, depressiv provokante Grunge-Band. Und das hat sie ja dann auch mit Perfektion auf die Spitze getrieben. Mit Äußerungen wie zum Beispiel, ich will einen Mann, der mich in seinen Bauchnabel pinkeln lässt.
1: Oho.
0: Ich will einen Mann, der das Tier in mir akzeptiert.
1: Uiuiuiui, das fanden bestimmt einige Leute ein bisschen too much information. Aber Shirley Manson ist eben erfrischend unangepasst. Ich finde sie cool. Garbage im Juni unterwegs in Deutschland und jetzt bei uns mit Stupid Girl. Dank dir, Kathi.
0: Sehr gern.
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0: Das Dance-Meisterwerk von Faithless Insomnia. AD Musikclub 90er mit einer Warnmeldung. Vorsicht bitte auf der A8 München Richtung Stuttgart zwischen Hohenstadt und Mühlhausen. Da steht ein kaputtes Auto. AD Musikclub 90er, wir erfüllen gerade noch einen Musikwunsch. Letzter für heute aus den schönen Ideen, die ihr uns ins Studio geschickt habt, habe ich von der Patricia rausgezogen, die mit Freunden unterwegs ist, und ich habe sie zurückgerufen. Hey!
1: Ja, hallo, guten Abend, Dave. Ich freue mich sehr, dass du mich zurückrufst.
0: Patricia, du kommst aus Kerpen in Nordrhein-Westfalen. Du bist mutmaßlich zurück nach Hause unterwegs. Und du machst jetzt gerade, beziehungsweise ihr macht einen Roadtrip mit ARD Musikclub 90er. Wie geil ist
1: ganz
0: das denn?
1: Genau, ja, total. Wir freuen uns, dass wir jetzt über die Grenze sind aus der Schweiz und ja, ihr seid die Ersten, die wir hier hören.
0: Ja, wir sind ja auch in einigen Teilen von Deutschland zu hören, also die Wahrscheinlichkeit ist gar nicht mal so klein.
1: Nee, genau.
0: Ja. Und ihr kommt aus dem Urlaub, wie war's?
1: Super. Wir hatten tolles Wetter auf Korsika, da waren wir 9 Tage, da war es mega. Und in Italien jetzt noch über ein paar Städte zurückgefahren, das war auch super. Und ja, jetzt wieder zurück nach Hause und am Montag geht's dann wieder zur Arbeit.
0: Aber vorher machen wir noch ein bisschen gute Musik. Du hast deinen Musikwunsch sozusagen, deinen Vorschlag schon eingereicht. I've been thinking about you. Damit geht der Sommer sozusagen direkt weiter.
1: Ja, richtig, genau.
0: Ich danke dir, Patricia. Gute Fahrt noch, komm gut nach Hause.
1: Ja, danke schön.
0: Und London Beat machen wir natürlich für euch.
1: Sehr herzlichen Dank dafür. Ciao.
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0: Wegalo von Candela Azul. ARD Musikclub 90er und wir gucken, was auf der Straße los ist. Vorsicht bitte auf der A3 Köln Richtung Frankfurt in der Ausfahrt Limburg Süd. Da steht ein kaputtes Auto in der Kurve. Vorsicht bitte auf der A648 Westkreuz Frankfurt in der Überleitung zur A5 Richtung Frankfurt. Läuft eine Person auf der Fahrbahn. Vorsicht bitte auf der A8 München Richtung Stuttgart zwischen Hohenstadt und Mühlhausen. Kaputtes Auto. A7 Hannover Richtung Hamburg zwischen Schwarmstedt und Dreieck Walsrode 4 Kilometer Stau. Die A8 Stuttgart Richtung München zwischen Mühlhausen und Merklingen 3 Kilometer Stau. Die A565 Bonn Richtung Meckenheim ist zwischen Bonn-Beuel und Bonn-Auerberg in beiden Richtungen wegen Brückenschäden gesperrt. Und eine Gefahreninformation für Rheinland-Pfalz. In Altstrimmig im Koch-im-Zell-Kreis kann es durch einen Brand zu Geruchsbelästigungen kommen. Unbedingt das betroffene Gebiet meiden und Fenster und Türen geschlossen halten, wenn man da durchfahren muss. Auch natürlich die Anwohner. Das war's, kommt gut und sicher an.
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0: Mit Dave Jörg und jetzt ein fetter Hit aus Schweden von Roxette. Und da in Skandinavien ist ja immer nur ein paar wenige Wochen Sommer. Aber als Per Gessle von Roxette den Song Big L geschrieben hat, da war es auf jeden Fall schön warm, hat er im Heimstudio die erste Version davon zusammengebastelt. Und ich finde, man merkt das auch. Das klingt einfach gut gelaunt nach Sommer.
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0: Die Mariah Carey und Dream Lover hier im ARD Musikclub 90er. Und in den 90s ist die elektronische Dance Music wirklich explodiert in Dimensionen, die man mit dem Blick von heute zurück gar nicht überschätzen kann und sollte. House gab es weiter und hat sich entwickelt. Synthpop hatte nochmal ein Revival. Eurodance wurde ganz, ganz groß. Und natürlich Techno mit allen seinen Ausprägungen. Und dann gab es die Trance Musik auch, ist im Grunde genommen eine eigene Richtung, die ist auch ordentlich schnell und tanzbar und das Typische, die klingt sehr harmonisch, trance und melodisch, so zum Beispiel. Das ist Foreign Angel vom deutschen DJ und Musiker Paul van Dyk. Der ist sowas wie der Godfather of Trance. Einer, der damit sehr erfolgreich geworden ist ab 94 und in der ganzen Welt bekannt geworden ist. Lustigerweise sagt er zu dem, was er macht, gar nicht Trance. Für ihn ist das einfach elektronische Tanzmusik. Viele seiner Fans sind happy, denn Paul van Dyk tritt im Moment wieder auf. Und morgen in Berlin und dann weiter im Jahr viele Termine in ganz Europa. Und dass das so ist, das ist überhaupt nicht selbstverständlich. Vor 10 Jahren hat er nämlich einen schlimmen Bühnensturz, nur schwer verletzt überlebt und er musste sich ins Leben zurückkämpfen. Aber jetzt ist alles gut. Paul van Dyk, der Godfather of Trance. Hier ist er mit seinem Durchbruchssong Foreign Angel. Gänsehaut am späten Freitagabend.
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0: Paul von Dück hier im ARD Musikclub 90er. Wir haben Gefahrenmeldung hier an der ARD. Vorsicht bitte auf der A3 Köln Richtung Frankfurt zwischen Limburg Nord und Süd. Da liegen Gegenstände. Und Vorsicht bitte auf der B31 Stockach Richtung Friedrichshafen zwischen Oberruhldingen und Meersburg. Da steht ein kaputtes Auto. Eine gute Fahrt.
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0: Die Musikclub 90er, das war's schon fast. Es war super mit euch. Ich habe viel mitgesungen heute Abend und mitgetanzt, hat einen Riesenspaß gemacht. Mit euch sowieso. Die Katharina in der Redaktion sagt auch Danke. Ich bin Dave Jörg und wir hören uns morgen Abend wieder in der Party, wenn ihr wollt. Bis dann.
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0: vom ARD Musikclub 90er in eurer Radionacht. Und natürlich gibt's aus den News vorher nochmal den neuesten Stand der Dinge.
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2: Um 0 Uhr mit Gabriela Kühne. Russlands Präsident Putin lehnt ein persönliches Treffen mit seinem ukrainischen Kollegen Selenskyj derzeit ab. Selenskyj zeigt sich enttäuscht. In seiner täglichen Videobotschaft sagt er, der Kreml wolle den Krieg nicht beenden. Aus der Nachrichtenredaktion Laura Janke.
3: Alle hätten die schwache Antwort gehört, so Selenskyj. Er denke, viele Menschen weltweit werden enttäuscht sein. Der ukrainische Präsident hatte sich in einem offenen Brief an Putin gewandt und ihm ein Treffen in einem neutralen Land vorgeschlagen. Der russische Staatschef nannte den Ton des Briefes unverschämt. Auf dem Internationalen Wirtschaftsforum in St. Petersburg sagte Putin, so schaffe man keine Bedingungen für ein persönliches Gespräch. Ein solches hat es laut russischer Nachrichtenagentur Interfax allerdings zwischen Putin und Altkanzler Schröder gegeben. Putin brachte Schröder nochmal als möglichen Vermittler zwischen Russland und Europa ins Spiel.
2: Bundeskanzler Merz und Frankreichs Präsident Macron haben sich beim Westbalkan-Gipfel für eine schnelle Erweiterung der EU ausgesprochen. Der Verhandlungsprozess soll nach ihrem Vorschlag einfacher werden, ohne die Aufnahmekriterien zu lockern. Die EU müsse zeigen, dass sie erweiterungsfähig und willig sei, sagte Merz bei dem Treffen in Tivat in Montenegro. Die Region sei geopolitisch wichtig. Derzeit warten 6 Balkanstaaten auf eine EU-Aufnahme. Nebengastgeber Montenegro sind das Albanien, Bosnien-Herzegowina, Kosovo, Serbien und Nordmazedonien. Das US-amerikanische Tech-Unternehmen Anthropic schlägt eine Pause bei der Entwicklung von künstlicher Intelligenz vor. Es veröffentlichte eine Erklärung, in der es heißt, ein langsameres Tempo der KI-Spitzenforschung sei wünschenswert, um sicherzustellen, dass die Systeme im Interesse der Menschen funktionierten. Es brauche verbindliche Regeln, an die sich die führenden KI-Konzerne, insbesondere in den USA und China, halten müssten. Anthropic hat selbst den KI-Chatbot Claude entwickelt. Die deutschen Fußballerinnen haben sich für die Weltmeisterschaft im kommenden Jahr in Brasilien qualifiziert. Das Team von Bundestrainer Christian Wück gewann in Köln mit 2:0 gegen Norwegen. Mit dem Sieg kann Deutschland in seiner Qualifikationsgruppe bereits vor dem letzten Spiel nicht mehr von Platz 1 der Tabelle verdrängt werden. Bei der Fußball-WM der Herren fällt für das deutsche Team Lennart Kahl aus. Der Offensivspieler vom FC Bayern München hat sich beim Training verletzt. Nachnominiert wurde dafür der Leipziger Assan Cuadrado. Das waren die Nachrichten. Das Wetter in Deutschland. Fast überall trocken, später Nebel, Tiefstwerte 12 bis 6 Grad. Tagsüber oft freundlich, von Südwesten her gebietsweise Schauer und einzelne Gewitter. Höchstwerte 18 Grad in der Eifel bis 26 Grad in der Niederlausitz. Die Zeit, es ist 0:03 Uhr.
4: Dankeschön für die aktuellen Meldungen zum neuen Tag. Und von mir jetzt der Blick auf die Straßen im Lande. Hier ist der Verkehrsservice der ARD Hitnacht. Die Autobahn 1 ist zwischen Lengerich und Ladbergen wegen Brückenarbeiten gesperrt bis Sonntag 6 Uhr. A2 Hannover Richtung Berlin zwischen Lehrter Ost und Hemelerwald 5 Kilometer Stau. A7 Hannover Richtung Hamburg zwischen Schwarmstedt und dem Dreieck Weißrode 5 Kilometer Stau. Die Autobahn 96 ist zwischen München-Leim und Sendling wegen Brückenarbeiten in beiden Richtungen bis 5 Uhr gesperrt. Die Autobahn 111 Stadtautobahn Berlin ist zwischen Seidelstraße und Festplatz wegen Wartungsarbeiten im Flughafentunnel in beiden Richtungen gesperrt. Und die Autobahn 565 ist zwischen Bonn-Beuel und Auerberg in beiden Richtungen wegen Brückenschäden gesperrt. Ihnen unterwegs eine gute Fahrt in den neuen Tag.
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4: Mit Hanno Bauer in Magdeburg. Grüß Sie schön.

Hier ist die ARD-Hitnacht. Und Claudia aus Stuttgart hat gleich geschrieben, allerbeste Wünsche an Madeleine und danke, dass sie uns Radiofamilie informiert hat. Es ist unfassbar traurig, so jung. Wir fanden Dominik sehr aufgeschlossen, kannten sogar seine Stimme, weil er ja auch öfter mal Sprachnachrichten hinterließ. Er hat interessant berichtet aus Australien und als seine Eltern an Weihnachten kamen, hat er ja in der Runde nach Tipps für den Weihnachtsbaumschmuck gefragt, so aktiv und nun das. Man kann nicht alles verstehen und meine Gebete sind bei Dominiks Familie und bei seinen Freunden. Dankeschön, Claudia, für die Zuschrift. Nun muss ich allerdings sagen, wir möchten uns ja dann doch in der Nacht nicht die ganze Zeit mit Trauer beschäftigen. Also ich würde sagen, wir schließen dann auch das Thema so langsam, denn ja, wir müssen diese tatsächlich nicht über die ganze Nacht die Trauer um ein Mitglied unserer Radiofamilie hier teilen. Und ich würde also sagen, Dankeschön für alle die jetzt auch schon reichlich geschrieben haben. Wir werden sehen, dass wir ihn in guter Erinnerung behalten.

0: Hathaway, What is Love? In der Nachtsendung für ganz Deutschland, die ja auch im Ausland gehört wird. Und ich hatte zwar gesagt, wir beenden das Thema und unsere Trauer, aber natürlich möchte ich alle denen danken, die auch sofort geschrieben haben an die ARD-Hitnacht. Das wären zum Beispiel Daniel, Patricia aus Mecklenburg-Vorpommern, Gerlinde aus Hamburg, Arne in Palm Springs hat's gehört und hat aus Kalifornien geschrieben. Silvia und Horst, herzlichen Dank für eure E-Mail. Ronny hat geschrieben, dann Truckerfahrer Michael oder Michael natürlich, wir sind ja hier in Deutschland. Liebe Grüße kamen auch von Christoph aus Lübeck und Gunthild aus dem Allgäu hat sich gemeldet mit einer sehr langen E-Mail und Matthias aus Bad Elster, herzlichen Dank für eure Anteilnahme. Hier ist eure Nachtsendung, eure Radiofamilie.
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0: Jetzt mit, wie ich finde, wunderbar zusammenpassender Musik Black, Wonderful Life.

0: Human League.
1: Human. Und für alle Menschen draußen, die eine schöne Nacht haben wollen und noch unterwegs sind auf den Straßen. Wir unterbrechen die Musik jetzt für aktuelle Verkehrsinformationen. Zeit nämlich um 0.30 Uhr für den Verkehrsservice der ARD Hitnacht. Die Autobahn 1 ist zwischen Lengerich und Ladbergen wegen Brückenarbeiten bis Sonntag 6 Uhr gesperrt. A2 Hannover Richtung Berlin zwischen Lehrter Ost und Hämeler Wald 5 Kilometer stockender Verkehr. Autobahn 7 Hannover Richtung Hamburg zwischen Schwarmstedt und dem Dreieck Weißrode 3 Kilometer Stau. Die Autobahn 96 ist zwischen München-Leim und Sendling wegen Brückenarbeiten in beiden Richtungen gesperrt bis 5 Uhr. Die Autobahn 111 in Berlin, die Stadtautobahn, ist zwischen Seidelstraße und Festplatz wegen Wartungsarbeiten im Flughafentunnel in beiden Richtungen gesperrt. Dann die Autobahn 480 Reiskirchen Richtung Gießen. Hier ist zwischen Reiskirchener Dreieck und Gießener Nordkreuz wegen Bergungsarbeiten gesperrt. Und dann noch die Nordbrücke in Bonn, die A565. Zwischen Bonn-Beuel und Auerberg ist die Brücke jetzt erstmal für 14 Tage mindestens gesperrt, bis die Brücke genau untersucht wurde. Ihnen unterwegs eine gute Fahrt durch die Nacht. Und jetzt geht's weiter mit Musik. Joyride, Roxette.
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1: Mit Hanna Bauer in Magdeburg. Hello.

Always the Sun des Stranglers. Man müsste sie aber sehen bei der Wetterlage aktuell. Also mit Sonne ist da nicht viel, außer genau in meiner Gegend, in der ich wohne. Wir hatten auch in den letzten Tagen wenig Regen, dafür aber viel Sonne. Mir schon wieder zu viel. Aber eines ist sicher, sie wird sich nicht in dieser Nachtsendung zeigen. Dafür passt jetzt Eruption. I can't stand the rain. Passt ja gerade. In vielen Orten des Landes.

Hier ist die ARD Hitnacht und Michael, der LKW-Fahrer, bei dem ja eben ein Michael rausgerutscht ist, Entschuldigung nochmal, der hat sich nochmal gemeldet. Er hat geschrieben, momentan habe ich noch eine von zwei Wochen Urlaub. Erholung muss sein. Ich lausche noch weiterhin der Sendung. Liebe Grüße an alle Hörerinnen und auch an die Musikredaktion. Mit besten Grüßen, Michael aus Schleswig-Holstein. Ich grüße ganz lieb zurück und danke für die warmen Worte vorhin.

0: Jimmy Cliff mit seiner Reggae Night. 7 Minuten sind es noch bis zu den 1 Uhr Nachrichten. Und jetzt gibt es auch noch viel Gefühl bei uns. Mit Annette Loisan. Das Gefühl.
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1: Um 1 Uhr mit Gabriela Kühne. Kremlchef Putin lehnt ein Friedensgespräch mit dem ukrainischen Präsidenten Selenskyj ab. Er sehe derzeit noch keinen Grund für ein solches Treffen. Aus der Nachrichtenredaktion Martin Seiler.
2: In einer Rede auf dem Internationalen Wirtschaftsforum in St. Petersburg kritisierte Putin den offenen Brief Selenskyjs, in dem dieser direkte Verhandlungen vorgeschlagen hatte, als unverschämt. Putin sagte weiter, ist das ein Weg, um Konditionen für persönliche Treffen und Gespräche zu schaffen oder um ein Umfeld zu schaffen, das jegliche persönliche Treffen unmöglich macht? Ich glaube, es ist Letzteres. Selenskyj hatte Friedensgespräche auf neutralem Boden vorgeschlagen, etwa in der Schweiz. Moskau hatte daraufhin erneut erklärt, die vollständige Kontrolle der ukrainischen Donbass-Region sei Voraussetzung für einen Frieden.
1: Bundeskanzler Merz und Frankreichs Präsident Macron haben sich beim Westbalkan-Gipfel für eine schnelle Erweiterung der EU ausgesprochen. Der Verhandlungsprozess soll nach ihrem Vorschlag einfacher werden, ohne die Aufnahmekriterien zu lockern. Die EU müsse zeigen, dass sie erweiterungsfähig und willig sei, sagte Merz bei dem Treffen in Tivat in Montenegro. Die Region sei geopolitisch wichtig. Derzeit warten 6 Balkanstaaten auf eine EU-Aufnahme. Neben Gastgeber Montenegro sind das Albanien, Bosnien-Herzegowina, Kosovo, Serbien und Nordmazedonien. Die deutschen Fußballerinnen haben sich vorzeitig für die Weltmeisterschaft im kommenden Jahr in Brasilien qualifiziert. Das Team hat am Abend in Köln mit 2:0 gegen Norwegen gewonnen. Aus Köln Christian Schulze.
3: Gleich den ersten guten Angriff schloss Marie Müller nach 17 Minuten erfolgreich ab. Im Länderspieldebüt gelang ihr damit direkt ihr erstes Tor. Noch schöner der Angriff und der Treffer 10 Minuten später. Im Strafraum schlenzte Carlotta Wamser per direkter Abnahme den Ball herrlich ins untere lange Eck. Schon vor der Pause musste die neu formierte DFB-Abwehr auch einige brenzlige Situationen überstehen. Und nach der Pause hatte Norwegen, der ärgste Konkurrent um den Gruppensieg, durchaus weitere gute Chancen. Doch die starke Ann-Kathrin Berger im Tor und Co. verhinderten ein Gegentor. Tor und durften feiern.
1: Bei der Fußball-WM der Männer gibt es einen Ausfall. Lennart Kahl kann nicht spielen. Wie der DFB mitteilte, hat sich der 18-jährige Offensivspieler vom FC Bayern München beim Training verletzt. Als Ersatz wurde Assan Quedraogo vom RB Leipzig nachnominiert. Am Abend trifft die deutsche Mannschaft im letzten Testspiel vor der WM in Chicago auf die USA. Das waren die Nachrichten. Das Wetter in Deutschland. Fast überall trocken, später Nebel, Tiefstwerte 12 bis 6 Grad. Tagsüber oft freundlich, vom Südwesten her gebietsweise Schauer und einzelne Gewitter. Höchstwerte 18 Grad in der Eifel bis 26 Grad in der Niederlausitz. Am Sonntag meist trocken, im Norden ein paar Schauer, 17 bis 25 Grad. Die Zeit, es ist 1:03 Uhr.
4: Dankeschön fürs Nachrichtenupdate. Von mir jetzt der Blick auf die Straßen im Lande. Hier ist der Verkehrsservice in der ARD-Hitnacht. Die Autobahn 1 ist zwischen Lengerich und Lattbergen wegen Brückenarbeiten bis Sonntag 6 Uhr gesperrt. Die A7 Würzburg Richtung Ulm ist zwischen Rothenburg ob der Tauber und Wörnitz nach einem Unfall gesperrt. Die Autobahn 43 Wuppertal Richtung Recklinghausen ist zwischen Herne-Eickel und Kreuz-Herne nach einem Unfall gesperrt. Dann die Autobahn 96 ist zwischen München-Leim und Sendling wegen Brückenarbeiten in beiden Richtungen bis 5 Uhr gesperrt. Dann in Berlin die Autobahn 111 Stadtautobahn. Hier ist zwischen Seidelstraße und Festplatz in beiden Richtungen gesperrt. Und die Autobahn 565 Bonn-Beuel bis Auerberg ist gesperrt. Hier wird die Brücke nach Brückenschäden abgesucht. Deswegen also hier ein weiteres Nadelöhr mehr. Über den Rhein kommt man also kaum drüber. Ja, Ihnen unterwegs eine gute Fahrt, dort wo es geht. Und bleiben Sie munter mit der richtigen Sendung im Radio.
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4: Mit Hanno Bauer in Magdeburg.

Das O im Mondeslicht tanzen. Toploader mit ihrem Dancing in the Moonlight in unserer ARD-Hitnacht. Und Anja aus Plauen im Vogtland hat geschrieben, Grüße in die Nacht, lieber Hanno. Es ist schön, dass es in Zeiten von KI auch nachts noch die persönliche Moderation gibt und daraus eine richtige Radiofamilie gewachsen ist, die Anteil aneinander nimmt. Das tröstet und umarmt und hilft vielen, die sich vielleicht alleine fühlen. Ganz liebe Grüße. Anja, danke für die liebe E-Mail. Na, ich bin ja auch gespannt, wohin das mit der KI noch so führt. Alle spielen verrückt um was, was so unkalkulierbar auf unsere Lebenswirklichkeit einwirken wird. Also ich hoffe da wirklich drauf, dass unsere Entscheider hier nicht nur die Verlockungen sehen, sondern eben alles tun, das Ganze auch sicher zu gestalten für die Menschen. Also, ich kann mir in der jetzigen Medienlandschaft auch nicht wirklich vorstellen, dass sich da mit künstlicher Intelligenz irgendwie der Zusammenhalt unter den Menschen positiv gestalten lässt. Mir sind echte Menschen herzlich willkommen mit all ihren Fehlern und Macken, die wir alle haben. Jeder Einzelne für uns. Ganz liebe Grüße zurück, Anja. Und eine schöne Nacht noch. Jetzt mit Musik von Ace of Base. Design.

Das ist auch so ein Song zum falsch mitsingen. Auf jeden Fall habe ich dieses Signal von Ralf bekommen, der mir geschrieben hat, hallo, wir fahren gerade nach einer Lesung Lea Lisas in Bern stundenlang nach Hause. Dabei singen wir laut und falsch eure super Songs mit Grüße. Von Ralf, Lea, Lisa und von Diana. Und ich grüße ganz lieb zurück jetzt mit einem weiteren zum Mitsingen bei Ben E. King. Stand by me. Also, Solo üben jetzt bitte.

zu schöner Musik. Careless Whisper in der ARD Hitnacht. Und Annette aus Leipzig hat geschrieben, schönen Gruß zurück erstmal. Das hast du schön gesagt, beim Menschsein hat KI nichts zu suchen. Und ich hoffe, die ARD Hitnacht bleibt noch lange so erhalten. Bei dieser Gelegenheit auch liebe Grüße an die gesamte Hörer-Community. Annette, Grüße sind ausgerichtet und ich wünsche noch eine schöne Nacht. Dankeschön fürs Schreiben an ard-hitnacht@mdr.de.

Mister, Mister. Kurz vor dem Blick halb auf die aktuellen Verkehrsmeldungen. Bis dahin noch Musik von Cloud. Substitute in der ARD-Hitnacht.

0: Schönen Dank für die erste Verkehrsmeldung, die von Heidi kommt. Sie hat geschrieben Stau und hat dann diesen Spruch mit dran gehängt. Eben hat eine A8 auf der A7 einen A6 überholt und ein A5 hat gehupt, da er nicht auf die A4 konnte und ein A3 die A2 nehmen musste. Jetzt ist Stau auf der A1. Mal sehen, wie viel davon wahr ist. Hier ist der Verkehrsservice der ARD Hitnacht. Die Autobahn 1, da sind wir doch schon, ist zwischen Lengerich und Dattbergen wegen Brückenarbeiten bis Sonntag 6 Uhr gesperrt. Dann die A43 Wuppertal Richtung Recklinghausen ist zwischen Herne-Eickel und Kreuzherne wegen Bergungsarbeiten gesperrt. Das Ganze soll wohl bis 6 Uhr dauern. Dann die Autobahn 96 ist zwischen München-Leim und Sendling wegen Brückenarbeiten in beiden Richtungen bis 5 Uhr gesperrt. Die Autobahn 111, Stadtautobahn Berlin, ist zwischen Seidelstraße und Festplatz in beiden Richtungen im Tunnel, also Flughafentunnel, wegen Wartungsarbeiten gesperrt. Dann die A565 noch, die Nordbrücke Bonn, ist zwischen Bonn, Beuel und Auerberg in beiden Richtungen gesperrt. Ihnen unterwegs eine gute Fahrt durch die Nacht.
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0: Mit Hanno Bauer in Magdeburg. Und herzlichen Dank nochmal, Heidi. Das hat mich zum Lachen gebracht. Und ich hoffe, ein paar andere auch, die gerade Radio hören. Schön, dass wir alle zusammen sind.

0: Hier ist die ARD Hitnacht. Und herzlichen Glückwunsch an Torque. Torque in Dortmund hat nämlich gewonnen. Fühlt sich auch als Gewinner, hat er ganz groß geschrieben. Hallo Magdeburg, steht in der E-Mail. Ich habe gestern im Skat gewonnen und ich platze jetzt vor Stolz. All the best, der Torken aus Dortmund. Ja, schön im Skat gewonnen zu haben. Er hat dann auch gleich noch das Altenburger Blatt aufgemalt. brennt offensichtlich sehr für das Skatspiel. Ich grüße mal ganz lieb zurück und herzlichen Glückwunsch natürlich nochmal. Dann hier noch eine E-Mail von Meier. Meier als Vorname, na das ist ja auch mal was. Habe ich bis jetzt auch noch nicht so gelesen. Nachname kommt mir sehr bekannt vor, ist nämlich meiner Bauer. Und er hat geschrieben, fahren gerade vom Urlaub am Gardasee heim. Und wir würden uns freuen, wenn das und das gespielt wird. Schöne Nacht euch noch, ja. Ich würde mich auch freuen, wenn ich euch die Wünsche erfüllen könnte. Aber Musik in der Nacht wird von unserem Sören geplant, der das also in der Woche tut. Und sozusagen sind die Sendungen fertig durchgeplant von mir. Soweit nicht veränderbar und neue Musiken darf ich also nicht dazu nehmen. Sorry, dass ich euch die Wünsche nicht erfüllen kann, aber es gibt natürlich auch Wunschsendungen in den Radios, die ihr sonst tagsüber hört. 1.40 Uhr ist es, hier ist die ARD Hitnacht, also bitte keine Musikwünsche, die kann ich nachts nicht erfüllen.
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0: Auch wenn ich es gerne täte. Joe Cocker jetzt hier mit You Can Leave Your Head On.

das hat doch Drive für die Nachtschicht. Hier ist die ARD Hitnacht. Und hoffentlich haben sich auch Nicole gefreut, die Wunstorfer, die mir geschrieben haben, herzliche Grüße. Hallo Hanno, schöne Grüße aus dem Urlaub in Portugal. Heute waren wir in der Schmugglerbucht, eine wunderbare Bucht mit einem markanten Felsen. Die Musik ist wieder supi. Es grüßen die Wunstorfer Nachteulen, das Hitnacht-Team und die Hitnacht-Familie. Na dann, grüße ich ganz lieb zurück. Dankeschön fürs Schreiben.

Ach so, jetzt muss ich doch den Namen nochmal zurechtrücken. Mir ist doch glatt eine Nicole rausgerutscht eben. Derweil ist es doch Nico. Lesen müsste man richtig können. Ja, Nico hat also geschrieben. Mensch, klar, Beatrice, Jens, Markus und Nico. Die vier Nachteulen aus Wunsdorf eben. Die hatten ja schon geschrieben, dass sie Urlaub da in Portugal machen. Und heute also die Urlaubspostkarte an die ARD-Hitnacht per E-Mail. Mit dem Foto da. Mit jenem Felsen an der Algarve. Und ja, dafür bedanke ich mich natürlich auch recht herzlich und wünsche noch ein paar schöne Urlaubstage, wenn ihr es jetzt gerade hört.

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1: Um 2 Uhr mit Gabriela Kühne. Kremlchef Putin lehnt Verhandlungen mit dem ukrainischen Präsidenten Selenskyj ab. Selenskyj hatte Putin in einem offenen Brief direkte Friedensgespräche angeboten und ein Treffen in einem Drittstaat vorgeschlagen. Aus Jerewan Björn Blaschke.
2: Er sehe keinen Sinn in einem Treffen, so Putin, nicht jedenfalls, solange keine Perspektiven für einen dauerhaften Frieden gegeben seien. Eine Putin-typische Aussage. Mit langfristiger Perspektive meint er, dass Selenskyj all seinen Forderungen nachgeben soll, dass Selenskyj unter anderem die 4 im Osten der Ukraine umkämpften Regionen sowie die Krim als russisch anerkennt und räumt. De facto Kapitulation. Die Zeichen stehen weiter auf Krieg.
1: Bundeskanzler Merz und Frankreichs Präsident Macron haben sich beim Westbalkan-Gipfel für eine schnelle Erweiterung der EU ausgesprochen. Der Verhandlungsprozess soll nach ihrem Vorschlag einfacher werden, ohne die Aufnahmekriterien zu lockern. Die EU müsse zeigen, dass sie erweiterungsfähig und willig sei, sagte Merz bei dem Treffen in Tivat in Montenegro. Die Region sei geopolitisch wichtig. Derzeit warten 6 Balkanstaaten auf eine EU-Aufnahme. Neben Gastgeber Montenegro sind das Albanien, Bosnien-Herzegowina, Kosovo, Serbien und Nordmazedonien. Die deutschen Fußballerinnen haben sich vorzeitig für die Weltmeisterschaft im kommenden Jahr in Brasilien qualifiziert. Das Team hat am Abend in Köln mit 2:0 gegen Norwegen gewonnen. Aus Köln Christian Schulze.
3: Gleich den ersten guten Angriff schloss Marie Müller nach 17 Minuten erfolgreich ab. Im Länderspieldebüt gelang ihr damit direkt ihr erstes Tor. Noch schöner der Angriff und der Treffer 10 Minuten später. Im Strafraum schlänzte Carlotta Wamser per direkter Abnahme den Ball herrlich ins untere lange Eck. Schon vor der Pause musste die neu formierte DFB-Abwehr auch einige brenzlige Situationen überstehen. Und nach der Pause hatte Norwegen, der ärgste Konkurrent um den Gruppensieg, durchaus weitere gute Chancen. Doch die starke Ann-Kathrin Berger im Tor und Co. verhinderten ein Gegentor und durften feiern.
1: Bei der Fußball-WM der Männer gibt es einen Ausfall. Lennart Karl kann nicht spielen. Wie der DFB mitteilte, hat sich der 18-jährige Offensivspieler vom FC Bayern München beim Training verletzt. Als Ersatz wurde Hassan Quedraogo vom RB Leipzig nachnominiert. Am Abend trifft die deutsche Mannschaft im letzten Testspiel vor der WM in Chicago auf die USA. Das waren die Nachrichten. Das Wetter in Deutschland. Fast überall trocken, später Nebel, Tiefstwerte 12 bis 6 Grad. Tagsüber oft freundlich, vom Südwesten her gebietsweise Schauer und einzelne Gewitter, Höchstwerte 18 Grad in der Eifel bis 26 Grad in der Niederlausitz. Am Sonntag meist trocken, im Norden ein paar Schauer, 17 bis 25 Grad. Und am Montag überwiegend trocken, im Westen abends Schauer. Es ist 2:03 Uhr.
4: Schönen Dank für die 3 Minuten Nachrichten. Von mir jetzt einige Verkehrsnachrichten. Hier ist der Verkehrsservice der ARD-Hitnacht. Die A1 ist zwischen Lengerich und Lattbergen wegen Brückenarbeiten gesperrt. Das Ganze bis Sonntagmorgen.